0: 0:0 vor der Verlängerung stand die Partie kurz vor dem Abbruch. Als die Spieler beider Teams vor geworfenen Pyrofackeln in die Kabinen flüchten mussten, sicherten zwischenzeitlich Reiterstaffeln und Polizisten mit Hunden den Rasen. Nach einem angedrohten Abbruch wurde dann doch wieder angepfiffen. Kaiserslautern gewann mit 1:0. Das waren die Nachrichten. Das Wetter in Deutschland. Im Südosten abnehmender Regen, sonst weitere Schauer. Im Nordosten und Süden wechselnd, bewölkt und meist trocken. Minimal 15 bis 6 Grad. Am Tag teils Schauer und einzelne Gewitter, später im Nordosten und im Süden länger freundlich. Maximal 12 bis 25 Grad. Am Sonntag heiter bis wolkig, teils Schauer, 18 bis 26 Grad. Die Zeit, es ist jetzt 2:03 Uhr.
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1: Um 3 Uhr mit Katja Kindermann. Bei russischen Drohnenangriffen sind in der ukrainischen Großstadt Kryvyi Rih mindestens 15 Menschen in einem Einkaufszentrum getötet und etwa 130 verletzt worden. Aus der Nachrichtenredaktion Torben Müller.
2: Präsident Selenskyj sprach in einem Beitrag von einem absolut zynischen und hinterhältigen Angriff auf ein gewöhnliches Einkaufszentrum. Nach seinen Angaben griffen die Drohnen in 2 Wellen an. Eine halbe Stunde nach dem ersten Treffer und dem Ausbruch eines Brandes sei ein erneuter Angriff auf die Rettungskräfte erfolgt, berichtete er. In seiner abendlichen Videobotschaft nannte Selenskyj die Attacke eine absolute Grausamkeit der Russen.
1: Die Sicherheitsbehörden gehen im Fall eines Waffenlagers am Berliner Stadtrand von einem geplanten Anschlag aus. Bundesinnenminister Dobrindt erklärte, der Generalbundesanwalt habe die Ermittlungen übernommen, nachdem Verfassungsschutz und Polizei das Depot im Herbst entdeckt hatten. NDR, WDR und SZ hatten berichtet, darin hätten sich Schusswaffen und Munition befunden. Die Ermittler gehen demnach davon aus, dass das Versteck russischen Agenten dienen sollte. Ein Verdächtiger, der das Lager angelegt haben soll, wurde laut Dobrindt in Rumänien festgenommen. Die vergangenen 12 Monate waren die trockensten, seitdem in Österreich Wetterdaten aufgezeichnet werden. Dort tritt nach wochenlanger Hitze jetzt ein Dürre-Sofortprogramm in Kraft. Aus Wien David Freches.
3: Bauern müssen 2 Monate lang keine Sozialversicherungsbeiträge zahlen. Dieser Erlass beträgt rund 140 Millionen Euro. Der Staat geht quasi in Vorleistung, will sich das Geld aber später über geringere Zuschüsse zu den Pensionen der Bauern zurückholen. Außerdem fließen jeweils 25 Millionen Euro in die Dürreversicherung und Kredithilfen. Die Bundesregierung hat angekündigt, dass ein Klimagesetz kommen soll, mit dem Ziel, das Land bis 2040 klimaneutral zu machen.
1: Erstmals seit 2010 haben die deutschen Springreiter bei den Weltmeisterschaften Gold geholt. Das Team von Bundestrainer Otto Becker zeigte in Aachen auch in der dritten und letzten Teilprüfung eine starke Leistung. Silber sicherte sich das Team aus Belgien, den dritten Platz belegte Großbritannien. Das waren die Nachrichten. Das Wetter in Norddeutschland, in Deutschland. Am Tage teils Schauer und einzelne Gewitter, später im Nordosten und südlich der Donau länger freundlich und allgemein trockener. Maximal 12 bis 25 Grad. Am Sonntag heiter bis wolkig, teils Schauer, 18 bis 26 Grad. Und am Montag in der Nordhälfte wechselhaft mit Schauern, im Süden oft freundlich. Die Temperaturen liegen dann bei 19 bis 28 Grad. Die Zeit, es ist jetzt 3 Uhr und 3 Minuten.
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1: Um 4 Uhr mit Katja Kindermann. Bei russischen Drohnenangriffen sind in der ukrainischen Großstadt Kryvyi Rih mindestens 15 Menschen in einem Einkaufszentrum getötet und etwa 130 verletzt worden. Aus der Nachrichtenredaktion Torben Müller.
2: Präsident Selenskyj sprach in einem Beitrag von einem absolut zynischen und hinterhältigen Angriff auf ein gewöhnliches Einkaufszentrum. Nach seinen Angaben griffen die Drohnen in 2 Wellen an. Eine halbe Stunde nach dem ersten Treffer und dem Ausbruch eines Brandes sei ein erneuter Angriff auf die Rettungskräfte erfolgt, berichtete er. In seiner abendlichen Videobotschaft nannte Selenskyj die Attacke eine absolute Grausamkeit der Russen.
1: Angesichts wiederkehrender Hitzewellen fordert der Städtetag ein Umdenken bei der Verkehrsplanung. Die Reduzierung von Parkplätzen und Straßen werden in der Zukunft unvermeidbar sein, wenn man mit den Auswirkungen des Klimawandels klarkommen wolle, sagt der Städtetag-Präsident Jung der Neuen Osnabrücker Zeitung. Wo Bäume gepflanzt oder Regenspeicher angelegt werden würden, müsse anderes weichen. Statt 6-spurige Straßen brauchten Städte mehr Anwohnerparken, Carsharing und Jobräder sowie einen stärkeren öffentlichen Nahverkehr. Orientieren könne man sich an Städten wie Kopenhagen, Amsterdam oder Oslo, in denen das gut funktioniere, sagte der Leipziger Oberbürgermeister. Die vergangenen 12 Monate waren die trockensten, seitdem in Österreich Wetterdaten aufgezeichnet werden. Dort tritt nach wochenlanger Hitze jetzt ein Dürre-Sofortprogramm in Kraft. Aus Wien, David Freches.
3: Bauern müssen 2 Monate lang keine Sozialversicherungsbeiträge zahlen. Dieser Erlass beträgt rund 140 Millionen Euro. Der Staat geht quasi in Vorleistung, will sich das Geld aber später über geringere Zuschüsse zu den Pensionen der Bauern zurückholen. Außerdem fließen jeweils 25 Millionen Euro in die Dürreversicherung und Kredithilfen. Die Bundesregierung hat angekündigt, dass ein Klimagesetz kommen soll, mit dem Ziel, das Land bis 2040 klimaneutral zu machen.
1: Nach Gewaltexzessen im Erstrundenpokalspiel Waldhof Mannheim gegen Kaiserslautern will der DFB die Vorkommnisse aufarbeiten. Das Fußballspiel stand am Abend bei 0:0 vor der Verlängerung, kurz vor dem Abbruch. Immer wieder waren während der Partie Feuerwerks- und Rauchkörper gezündet und Gegenstände aufs Feld geworfen worden. Als die Spieler beider Teams vor geworfenen Pyrofackeln in die Kabinen flüchten mussten, sicherten zwischenzeitlich Reiterstaffeln und Polizisten mit Hunden den Rasen. Nach einem angedrohten Abbruch konnte das Spiel doch wieder angepfiffen werden. Kaiserslautern gewann letztlich mit 1:0. Das waren die Nachrichten. Das Wetter in Deutschland. Am Tage teils Schauer und einzelne Gewitter, später im Nordosten und südlich der Donau länger freundlich und allgemein trockener. Maximal 12 bis 25 Grad. Am Sonntag heiter bis wolkig, teils Schauer 18 bis 26 Grad. Die Zeit, es ist jetzt 4:03 Uhr.
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1: Um 5 Uhr mit Katja Kindermann. Bei russischen Drohnenangriffen sind in der ukrainischen Großstadt Kryvyi Rih mindestens 15 Menschen in einem Einkaufszentrum getötet und etwa 130 verletzt worden. Aus der Nachrichtenredaktion Torben Müller.
2: Präsident Selenskyj sprach in einem Beitrag von einem absolut zynischen und hinterhältigen Angriff auf ein gewöhnliches Einkaufszentrum. Nach seinen Angaben griffen die Drohnen in 2 Wellen an. Eine halbe Stunde nach dem ersten Treffer und dem Ausbruch eines Brandes sei ein erneuter Angriff auf die Rettungskräfte erfolgt, berichtete er. In seiner abendlichen Videobotschaft nannte Selenskyj die Attacke eine absolute Grausamkeit der Russen.
1: Angesichts wiederkehrender Hitzewellen fordert der Städtetag ein Umdenken bei der Verkehrsplanung. Die Reduzierung von Parkplätzen und Straßen werden in der Zukunft unvermeidbar sein, wenn man mit den Auswirkungen des Klimawandels klarkommen wolle, sagt der Städtetag-Präsident Jung der Neuen Osnabrücker Zeitung. Wo Bäume gepflanzt oder Regenspeicher angelegt würden, müsse anderes weichen. Statt 6-spurige Straßen brauchten Städte mehr Anwohnerparken, Carsharing und Jobräder sowie einen stärkeren öffentlichen Nahverkehr. Orientieren könne man sich an Städten wie Kopenhagen, Amsterdam oder Oslo, in denen das gut funktioniere, sagte der Leipziger Oberbürgermeister. Die Kurzvideoplattform TikTok zahlt in den USA 400 Millionen Dollar, um einen Rechtsstreit beizulegen. Dabei geht es um den Datenschutz von Kindern und Jugendlichen. Das US-Justizministerium warf TikTok und seinem chinesischen Mutterkonzern ByteDance vor, persönliche Daten von Nutzern unter 13 Jahren gesammelt zu haben, ohne die Zustimmung der Eltern einzuholen. Das Justizministerium stimmte dem Vergleich zu und verwies darauf, dass TikTok seine Datenschutzpraxis inzwischen geändert habe. In der ersten Runde des DFB-Pokals endete das Südwest-Derby zwischen Mannheim und Kaiserslautern 0:1. Aber das Weiterkommen der Pfälzer wurde zur Nebensache. Es gab schwerste Ausschreitungen, die fast zum Spielabbruch geführt hätten. Aus der Nachrichtenredaktion Doris Schleich.
3: Richtig heikel wurde die Lage, als es beim Stand von 0:0 in die Verlängerung gehen sollte. Erst gingen die Spieler beider Mannschaften aufeinander los, dann wurden sie von den Rängen mit Pyrotechnik beschossen. Anhänger stürmten das Spielfeld. Fußballer und Schiedsrichter flüchteten in die Kabine, ein Großaufgebot von Polizei und Beamten zu Pferde kesselten die Randalierer ein. Auf zahlreiche sogenannte Fans warten nun Ermittlungen wegen Körperverletzung, Angriffe auf Polizeibeamte, Verstöße gegen das Sprengstoffgesetz und Landfriedensbruch.
1: Die weiteren Ergebnisse vom Abend: Stuttgart-Rostock 4:0, Karlsruhe mit 2:1 in Münster und Frankfurt beim Fünftligisten St. Tönis mit 11:0. Das waren die Nachrichten. Das Wetter in Deutschland. Am Tage teils Schauer und einzelne Gewitter, später im Nordosten und südlich der Donau länger freundlich, bei maximal 12 bis 25 Grad. Es ist 5.03 Uhr.
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1: Es ist 6 Uhr. Guten Morgen. Die Nachrichten des Bayerischen Rundfunks mit Julia Cortis. Die Übersicht. Städtetag zeigt sich offen für mehr Kameraüberwachung. Nach russischem Angriff auf ukrainisches Einkaufszentrum steigt die Zahl der Toten. DFB kündigt Aufarbeitung des Pokalskandalspiels von Mannheim an. Das Wetter in Bayern wechselhaft bei 17 bis 23 Grad. Berlin. Der Deutsche Städtetag hat sich prinzipiell offen dafür gezeigt, die Videoüberwachung im öffentlichen Raum auszuweiten. Städtetagspräsident Jung bezog sich in der neuen Osnabrücker Zeitung auf das wachsende Unsicherheitsgefühl in der Bevölkerung. Mit Videoüberwachung könne man einiges verhindern, so der SPD-Politiker. Beim Thema Gesichtserkennung zeigte er sich dagegen skeptisch. Schon allein aus Datenschutzgründen sei es durchaus berechtigt, diese Kameras abzulehnen, sagte der Städtetagspräsident, der auch Oberbürgermeister von Leipzig ist. Jung verwies darauf, dass viele Menschen keine gläsernen Bürger sein wollten, die mit Gesichtserkennung überall und zu jeder Zeit erkannt werden könnten, wie in China. Kiew. Nach dem russischen Angriff auf ein Einkaufszentrum in der Ukraine ist die Zahl der Toten auf mindestens 16 gestiegen. Mehr als 130 Menschen wurden nach Angaben der Behörde verletzt, unter ihnen 22 Kinder. Der ukrainische Präsident Selenskyj sprach von einem Terrorakt und verurteilte den Angriff als absolut zynisch und verabscheuungswürdig. Zunächst hatte eine Drohne das größte Einkaufszentrum von Selenskyjs Geburtsstadt Kryvyi Rih getroffen. Eine halbe Stunde später, als bereits Rettungskräfte zum zerstörten Gebäude geeilt waren, folgte ein zweiter Drohnenangriff. Berlin. Bundesjustizministerin Hubig will den Schutz queerer Menschen ins Grundgesetz aufnehmen. Artikel 3 Absatz 3 verbietet unter anderem bereits die Diskriminierung von Menschen aufgrund ihres Geschlechts, ihrer Abstammung, Sprache, Herkunft, Religion oder politischen Anschauung. Die SPD-Ministerin sagte der Rheinischen Post, es sei nur logisch, dort auch eine Ungleichbehandlung aufgrund der sexuellen Identität zu verbieten. Sie will nach eigenen Angaben dazu in der Regierung Gespräche führen. In Teilen der Union gibt es Vorbehalte gegen eine entsprechende Grundgesetzänderung. Washington. Die Kurzvideoplattform TikTok zahlt in den USA 400 Millionen Dollar, um eine Klage des Justizministeriums zu stoppen. Dabei geht es um den Datenschutz von Kindern und Jugendlichen. Die Behörden in den USA warfen TikTok und seinem chinesischen Mutterkonzern ByteDance vor, persönliche Daten von Nutzern unter 13 Jahren gesammelt zu haben, ohne die Zustimmung der Eltern einzuholen. Das Justizministerium stimmte dem Vergleich zu und verwies darauf, dass TikTok seine Datenschutzpraxis inzwischen geändert habe. Mannheim. Nach schweren Ausschreitungen beim DFB-Pokalspiel zwischen Waldhof Mannheim und Kaiserslautern will der DFB die Vorfälle aufarbeiten. Die Partie stand nach 90 Minuten bei 0:0, kurz vor dem Abbruch. Immer wieder wurden Feuerwerks- und Rauchkörper gezündet und Gegenstände aufs Feld geworfen. Als die Spieler beider Mannschaften vor Pyrofackeln in die Kabinen flüchteten und Mannheimer Fans den Platz stürmten, setzte die Polizei Reiterstaffeln und Hunde ein. 85 Menschen wurden nach offiziellen Angaben verletzt. Nach einem angedrohten Abbruch konnte das Spiel doch wieder angepfiffen werden. Kaiserslautern gewann letztlich mit 1:0 nach Verlängerung. Die weiteren Ergebnisse: Rostock-Stuttgart 0:4, Münster-Karlsruhe 1:2 und Fünftligist St. Tönis hat gegen Eintracht Frankfurt mit 0:11 verloren. Das Wetter in Bayern. Am Morgen ist es im Norden Frankens meist nass und wolkig. Sonst bleibt es heute wechselhaft mit einzelnen Schauern. Später ist es besonders im Süden, aber auch länger sonnig. Es ist insgesamt kühler bei Werten zwischen 17 und 23 Grad. Morgen wird es wieder meist trocken und sonnig, genauso der Montag. Am Dienstag ziehen dann wieder Schauer oder Gewitter durchs Land. Höchstwerte 19 bis 25 Grad. Soweit die Nachrichten. 5:05. Der Blick auf die Straßen. A3 Nürnberg Richtung Passau. Zwischen Schwarzach und Metten gibt es Behinderungen nach einem Unfall. Soweit die Verkehrsübersicht.
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2: Zum Heimatspiegel an diesem Samstag in der Früh begrüßt Sie der Martin Wieland. Schön, dass Sie mit dabei sind. Wir begleiten Sie hinein in dieses Wochenende, das für Sie hoffentlich angenehm und vielleicht ja auch temperaturmäßig ein bisschen herbstlich anmuten mag. Den Auftakt macht die Südtiroler Sixer-Muse und darauf hört man das Greiter Trio.

das Kräuter Trio im Heimatspiegel mit einer bekannten Melodie. Von dem Lied hat schon eins geschlagen, hat schon zwei geschlagen, schlagt schon drei und vier auch. Wirst müssen aufstehen, wirst müssen heimgehen, wirst müssen zusammenräumen deine Schuhe. Der Liebste, der da bei seinem Dirndl liegt, gelegen ist letzte Nacht, der hat vielleicht jetzt in der Früh aufmüssen, um zu arbeiten, um das oder andere zu erledigen, vielleicht auch in Stall. 9 Minuten nach 6 ist ganz genau für alle diejenigen, für die das wichtig ist. Und Zun geht auch Kind auf. Zum Beispiel in Passau in 1 Minute, nämlich um 10 Minuten nach 6. Wir haben Sonnenaufgang in Hof dann um 12 Minuten nach 6. In Nürnberg um 17 Minuten nach 6, in München um 18 Minuten nach 6, in Würzburg um 20 Minuten nach 6 und in Kempten um 6.24 Uhr. So ist es leichter zum sagen, 6 Minuten vorher bis Himmel. Und Sonnenuntergang haben wir dann um nach 8. 11 nach 8 ist es in Passau, 20.11 Uhr. München 20.17 Uhr. In Kempten und in Hof jeweils um 20.21 Uhr. In Nürnberg ist der Sonnenuntergang um 20.22 Uhr und in Würzburg dann um 20.24 Uhr. Der späte Sonnenaufgang und der schon relativ frühere Sonnenuntergang macht ein besonders Licht. Man gespannt, dass die Sonne schon wesentlich tiefer steht. Die Tageslänge ist enorm kürzer geworden und vor allem auch das Licht hat eine ganz andere Qualität. Wenn Sie draußen unterwegs sind beim Spazierengehen, sind Sie gespannt, auch tagsüber, es ist ein anderes Licht, der Sommer ist gebrochen und der Herbst steht vor der Tür. Wir werden nochmal eine halbe genauer reinschauen in den Wetterbericht und in die durchaus schon erfrischenden Nachttemperaturen. Zuerst aber freuen wir uns noch an diesem wunderbaren beginnenden Tag. Die Rohaner Sängerinnen begleiten uns mit einem Jodler und am Glam, am Gams Blärme freuen wir uns mit der Luckstormusee.

Das Klarinettenquartett Karl Edelmann mit einem Klarinettenjodler zur Zeit des Sonnenaufgangs. Damit begrüßen wir diesen Samstag, dieses bevorstehende Wochenende. Ich hoffe, es ist für Sie ein erfreuliches und Sie haben schöne Sachen vor. Vielleicht ja auch, gerade weil Sie nichts vorhaben, ein ganz erholsames Wochenende. Und ich weiß nicht einmal, wie es heißt, das Schiedoi. Dieses Lied von der Kathi Greinsberger hören wir jetzt dann gleich vom Sulzberger Dreigesang. Und vielleicht haben Sie ja dieses Wochenende, weil es nicht mehr gar so heiß ist, eine kleine Wanderung vor. Möchten ein bisschen spazieren gehen in der einen oder anderen schönen Gegend des Alpenraumes und haben sich da einen besonderen Platz ausgesucht, wo es eben gern zurückkehren, wo es gern sitzen, die Landschaft genießen, die Natur genießen und sich auch vielleicht Druck freuen, dass, wie gesagt, nicht mehr ganz so heiß ist, weil der Herbst vor der Tür steht. Bevor wir uns aber in dieses Tal begeben mit dem Sulzberger Dreigesang, hören wir das Radauer Ensemble mit einem Bayerischen und als Antwort auf den Sulzberger Dreigesang drauf hören wir die Fanny Dui-Musik mit dem Orgelbayerischen.

Tiffany Duimusi mit dem Orgelburschen im Heimatspiegel. 6.23 Uhr ist ganz genau. Wie viele Apfelsorten kennen Sie? Vielleicht bringen wir einen Bosskopf zusammen, vielleicht noch, so lasst es aus, gell? 2000 Apfelsorten gibt es in Deutschland. In die Supermärkte schaffen es nur ganz wenige. Ganz viele historische Sorten sind auch sehr selten geworden. Aber es gibt eine Frau, die sich für dieses Kulturgut einsetzt, damit es erhalten bleibt. Nämlich Luise Naderer aus Altmannstein im Altmühltal. Sie kämpft dafür, dass diese alten Sorten weiterhin bei uns wachsen und angebaut werden können. Und unser Fernsehteam zwischen Spessart und Karwendel hat sie begleitet und erzählt von ihrer großartigen Arbeit und wie sie sortenreine Apfelsäfte herstellt. Außerdem geht es um den Michael Kissling. Der hat mit 9 Jahren schon angefangen, Kakteen zu sammeln, obwohl die Wohnung der Eltern viel zu klar war dafür. Und jetzt hat er sich seinen Lebenstraum erfüllt, nämlich eine eigene Kakteengärtnerei gegründet. Auch ihn hat unser Fernsehteam begleitet. Zu sehen sind diese Filme unter anderem im Fernsehprogramm des Bayerischen Fernsehens. Heute an diesem Samstag, wie immer um 17.45 Uhr in der Reihe zwischen Spessart und Karwendel und natürlich auch schon in der ARD Mediathek.

häufig nassen und wolkigen Himmel. Das heißt, herunter ist nass und am Himmel drum ist wolkig. Sonst haben wir mal Wolken mit einzelnen Schauern, auch größere Lücken mit Sonne. Bis auf die Nacht zu wird es aber über öfter trocken und zunehmend kommt Zun durch, vor allem im Süden. Maximal haben wir heute Temperaturen zwischen 17 und 23 Grad bei recht böigem Westwind. In der Nacht gibt es nur letzte abklingende Schauer über Franken, sonst ist trocken bei weiterer Wolkenauflösung. Drum ist eine starke Abstrahlung möglich und es kühlt ab auf 11 bis 5 Grad. Der Wind, der lässt nach und gerade in manchen Tallagen und Mulden bilden sich Dunst und Nebel. Am morgigen Sonntag ist dann verbreitet trocken mit Sonne und nur mehr regional ein paar mehrere Wolken. Am Montag ist dann durchweg sonnig bis wolkenlos. Die Tiefstwerte über noch recht herbstlich, 13 bis 5 Grad und die Tageshöchstwerte dann 19 bis 25. Durchschnaufen heißt es da bei ganz vielen, die blockt waren jetzt von den großen Hitzewochen und auch die Natur gefreut sich über den Regen. Wir haben Temperaturen aktuell in Unterfranken, in Würzburg-Heidingsfeld, bedeckten Himmel bei 14 Grad. In Mittelfranken, in Weißenburg, Landkreis Geisenburg-Gunzenhausen, ist bedeckt bei 14 Grad. Und in Tänenlohe im Landkreis Erlangen, da ringt es bei 14 Grad. In Garmisch-Partenkirchen ist bewölkt bei 12 Grad. Und in Niederbayern, in Irlbach, Straubing-Bogen, stark bewölkt bei 13 Grad. In Schwaben, in Dattenriet, bei Stütten am Auerberg im Ostallgäu, leicht bewölkt bei erst 9 Grad. In Oberfranken ringt es, zum Beispiel in Kirchen-Lamitz im Landkreis Wunsiedel ist es. 12 Grad hat es. Und in der Oberpfalz gibt es einen Wert aus Königstein im Landkreis Amberg-Sulzbach, auch dort Regen bei 13 Grad. Ich hoffe, Sie kommen mit all Ihren Vorhaben für dieses bevorstehende Wochenende gut zurecht mit den angenehmen Temperaturen und gegen den Ring, mei, es gibt einen Ringschirm oder eine Ringjacken. Das heißt sowieso, es gibt kein schlechtes Wetter, bloß ein schlechtes Gewand. Und Radio spielt den ganzen Tag. Das Irlberg-Trio hören wir mit der kleinen Sophie jetzt im Heimatspiegel um 6.32 Uhr.

Die kleine Sophie mit dem Elberg-Trio im Heimatspiegel. 6:36 haben wir es ganz genau. Es ist herbstlich draußen, zumindest fühlt es schon so an. Es riecht es anders, die Temperaturen sind anders und es schmeckt und riecht auch ganz anders draußen, wenn man unterwegs ist. Und für viele auf der Alm ist der Blick ins Tal schon ein bisschen wehmütig, weil man weiß, bald ist die Zeit auf der Alm dann auch um und es wird Zeit zum Heimgehen. Die, die herunter im Tal sind und endlich auf einer Dirndl warten, kann diese Zeit jetzt nicht früher genug kommen. Die Storner Sänger erzählen davon, wie schön es doch ist, wenn man jetzt wieder dann bald die Liebste herunter im Tal begrüßen kann, die ganze schöne Zeit nicht da gewesen ist.

0: die forstinniger Volksmusik mit dem Turnholzer Landler und davor die Storner Sänger. Sind in Heimatspiegel auf BR Heimat, 6.42 Uhr ist. In unserer Ausgabe Obacht Berge werden wir heute von unserem Kultur- und Brauchtumsexperten Gerald Huber an den Lateinunterricht erinnert. Aber keine Sorge, für wen der zu weit weg ist oder wer auch nie Latein gehabt hat, der kriegt trotzdem einen schönen Einblick in den Ursprung ganz vieler Bergnamen. In der heutigen alpinen Wortkunde geht's rund um die Silbe Koll und Kell.
1: Was haben der Hochgall, ein 3436 Meter hoher Tauerngipfel und, sagen wir mal, die gerade einmal 1065 Meter hohe Riedberger Kugel im Landkreis Lindau gemeinsam? Was verbindet den 681 Meter hohen rauen Kulm in der Oberpfalz mit dem Niederbauen Kulm am Vierwaldstätter See, einem knappen 2000er? Und klingt der Kehlstein im Berchtesgadener Land bloß so ähnlich wie der hohe Göll oder die Kellenspitze in den Tannheimer Bergen? Oder haben sie was miteinander zu tun? Die Antwort ist einfach. All diese Bergnamen gehen auf lateinisch-romanische Wörter zurück, die ihre Wurzel alle im sogenannten Indoeuropäisch haben, der Sprache aus der Steinzeit, von der zahlreiche heutige Sprachen zwischen Indien und dem Atlantik abstammen. Die Wortwurzel lautet Kell und die bedeutet so viel wie ragen, emporragen, erhöht, hoch sein. Und die steckt in zahlreichen lateinischen Wörtern. Collis, der Hügel, Collum, der Hals, der ist ja beim einen kürzer, beim anderen länger, ragt aber auch immer auf, genauso wie Columna, die Säule. Lateinisch Celsus, früher Celsus ausgesprochen, heißt hervorragend, erhaben. Unser Wort exzellent kommt daher und der Stammesname unserer Vorfahren, der Kelten, was nichts anderes bedeutet als die hervorragenden, kühnen, tapferen. Dann gibt es noch Kolumen oder Kulmen, den Höhepunkt, Gipfel oder Fürst, den Kulminationspunkt, Kakumen, das schlicht ebenfalls spitze Gipfel bedeutet, und das römische Caeculus oder Caculus, den Spitzkrug, und ganz zuletzt Cuculus, die konisch zulaufende Kappe oder Gugel, wie man sie im Mittelalter gehabt hat. Fangen wir einmal bei den letzten Wörtern an. Alle Kegel-, Kogel- und Kugelnamen haben ihren Ursprung in dem Caeculus respektive dem Cuculus. Wenn Sie sich einen Kegel anschauen, dann sitzt da eine Kugel auf einer aufragenden, konisch zulaufenden, halsartigen Basis. Leuchtet doch ein, dass Berge, die so oder so ähnlich ausschauen, so einen Namen gekriegt haben. Genauso, dass alles, was die Kulm heißt, Kulm, Kolben oder Kolm, direkt von Kolumen bzw. Kulmen abstammt. Der Kulm im steirischen Hügelland genauso wie der Kolmberg im Bayerischen Wald. Und damit sind wir schon beim Kollum, dem Hals, respektive Collis, dem Hügel. Liegt auf der Hand, dass sämtliche italienischen, romanischen oder französischen Bergnamen wie der Col di Lana in den Dolomiten oder der Col di San Pere im Piemont daherkommen. Aber natürlich auch der hohe Göll in den Berchtesgadener Alpen, der Hochgall in den Tauern oder die Kölnspitze in den Tannheimer Bergen. Letztere soll übrigens einmal Metzenarsch geheißen haben und wegen der bayerischen Königin Marie, der Mutter vom Märchenkönig, einer begeisterten Berggeherin, umbenannt worden sein. Ob das stimmt, weiß man nicht. Sicher aber ist, dass es da bis zum Kakumen, dem Gipfel, teilweise gach bergauf geht und dass in diesem schönen süddeutschen Wort gach Kakumen, der Gipfel, und Kakuminare, steil sein, zuspitzen, drinsteckt.
0: Vielen Dank, Gerald Huber, auch für deine zugespitzte Zunge und deinen garen Blick auf unsere bayerische Sprache. Wir runden das Ganze noch musikalisch ab mit der Göllwurzenweiß von der Göllwurzenmuse.

Die Kräuterklarinettenmuseum Heimatspiegel, 10 Minuten vor 7 ist. Heute am 22. August. Und da finden wir im Gedenktagskalender einen Marienfeiertag. Exakt eine Woche nach dem Hohen Frauentag, dem Fest Maria Himmelfahrt. Die Oktav dazu. Heute ist das Fest Maria Regina, Königin des Himmels. Erste Hinweise auf Marias Verehrung als Königsmutter, noch nicht als Königin, finden sich schon im späten 4. Jahrhundert in der Kunst und zu Beginn des 5. Jahrhunderts dann auch in der Literatur. Der Gedenktag Maria, Königin des Himmels, Regina, heißt der Königin, wird erst 1845 in Ancona in Italien zu Ehren der Königin aller Heiligen gefeiert. Ab 1870 dann auch in Spanien und in einigen Diözesen Lateinamerikas. 1954 führt Papst Pius XII. Zum Abschluss des Marianischen Jahres diesen Feiertag ein. Damals hat man mit großen Feierlichkeiten an die Verkündigung des Dogmas von der unbefleckten Empfängnis 100 Jahre zuvor gedacht und den Gedenktag Maria Königin für die gesamte katholische Kirche zum Abschluss des Marienmonats eingeführt. 1969 haben wir dann im Zuge der Kalenderreform das Fest auf den 22. August, den Oktavtag von Maria Himmelfahrt, festgelegt. Heute also Maria Regina, Königin des Himmels. Das bekannteste Gebet zum heutigen Feiertag ist vermutlich das Salve Regina. Sei gegrüßt, o Königin, Mutter der Barmherzigkeit. Unser Leben, unsere Wonne, unsere Hoffnung sei gegrüßt. Zu dir rufen wir, verbannte Kinder Evas, zu dir seufzen wir, trauernd und weinend, in diesem Tal der Tränen. Wohlan denn, unsere Fürsprecherin, wende deine barmherzigen Augen zu uns und nach diesem Elende zeige uns Jesus, die gebenedeite Frucht deines Leibes. O gütige, o milde, o süße Jungfrau Maria.

Die Schwarzensteiner Sängerinnen. Gegrüßt seist du, o Königin. Heid am Fest Maria Regina, Königin des Himmels, der Oktavtag zum Fest Maria Himmelfahrt. Mit dem Hertel-Quintett geht's bei uns jetzt eine in die Semi-Nachrichten und ich darf mich freuen, wenn Sie noch eine Stunde Zeit hätten für den Heimatspiegel. Heid an diesem Samstag, 22. August. Bei uns geht's unter anderem um verschiedene Dinge, die in Bayern sich zutragen. Es geht um die Bergwacht, die vor Leichtsinn am Berg warnt. Es geht um Gastgeber am Bayerischen Jakobsweg und um die Donauschifffahrt, die wieder läuft. Außerdem besuchen wir einen fränkischen Seemannschor. Ich bin gespannt. Der Martin Willand sagt Guten Morgen und bis gleich.

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1: Es ist 7 Uhr. Guten Morgen. Die Nachrichten des Bayerischen Rundfunks mit Julia Cortis. Die Übersicht. Städtetag zeigt sich offen für mehr Kameraüberwachung. Nach russischem Angriff auf ukrainisches Einkaufszentrum steigt die Zahl der Toten. DFB kündigt Aufarbeitung des Pokalskandalspiels von Mannheim an. Das Wetter in Bayern wechselhaft bei 17 bis 23 Grad. Berlin. Der Deutsche Städtetag hat sich prinzipiell offen dafür gezeigt, die Videoüberwachung im öffentlichen Raum auszuweiten. Städtetagspräsident Jung bezog sich in der neuen Osnabrücker Zeitung auf das wachsende Unsicherheitsgefühl in der Bevölkerung. Mit Videoüberwachung könne man einiges verhindern, so der SPD-Politiker. Beim Thema Gesichtserkennung zeigte er sich dagegen skeptisch. Schon allein aus Datenschutzgründen sei es durchaus berechtigt, diese Kameras abzulehnen, sagte der Städtetagspräsident, der auch Oberbürgermeister von Leipzig ist. Jung verwies darauf, dass viele Menschen keine gläsernen Bürger sein wollten, die mit Gesichtserkennung überall und zu jeder Zeit erkannt werden könnten, wie in China. Kiew. Nach dem russischen Angriff auf ein Einkaufszentrum in der Ukraine ist die Zahl der Toten auf mindestens 16 gestiegen. Mehr als 130 Menschen wurden nach Angaben der Behörde verletzt, unter ihnen 23 Kinder. Der ukrainische Präsident Selenskyj sprach von einem Terrorakt und verurteilte den Angriff als absolut zynisch und verabscheuungswürdig. Zunächst hatte eine Drohne das größte Einkaufszentrum von Selenskyjs Geburtsstadt Krivyj Rih getroffen. Eine halbe Stunde später, als bereits Rettungskräfte zum zerstörten Gebäude geeilt waren, folgte ein zweiter Drohnenangriff. Hürtgenwald. Bundeskanzler Merz ist aus dem Sommerurlaub zurück und reist zuerst in die Eifel. Am Nachmittag will sich der Kanzler im Waldbrandgebiet bei Hürtgenwald ein Bild von der Lage machen und sich bei den Einsatzkräften bedanken. Das Feuer dort hatte in der vergangenen Woche eine Fläche von 300 Hektar zerstört. Das entspricht mehr als 400 Fußballfeldern. Etwa 1800 Menschen mussten vorübergehend ihre Häuser verlassen. Es war der größte Waldbrand in der Geschichte von Nordrhein-Westfalen. Zum Sport. Die deutschen Springreiter haben bei der Weltmeisterschaft Gold in der Mannschaftswertung gewonnen. In Aachen siegte das Team um Markus Ening, Sophie Hinners, Daniel Deusser und Richard Vogel souverän mit nur 4,48 Fehlerpunkten. Es ist der erste Weltmeistertitel für die Springreiter seit 16 Jahren. Silber ging an Belgien, Bronze holte Großbritannien. Im Fußball hat die neue Bundesliga-Saison der Frauen begonnen. Der FC Bayern gewann das Auftaktspiel mit 4:1 bei Union Berlin. Mannheim. Bei den Männern hat am Abend die erste Runde des DFB-Pokals begonnen. Nach schweren Ausschreitungen beim Spiel Waldhof Mannheim gegen Kaiserslautern will der DFB die Vorfälle aufarbeiten. Die Partie stand dabei kurz vor dem Abbruch, weil immer wieder Feuerwerks- und Rauchkörper gezündet und Gegenstände aufs Feld geworfen wurden. Spieler beider Teams flüchteten in die Kabine, Anhänger von Mannheim stürmten das Spielfeld. Die Polizei setzte Reiterstaffeln und Hunde ein. 85 Menschen wurden nach offiziellen Angaben verletzt, unter ihnen mehr als 30 Polizisten. Nach einem angedrohten Abbruch konnte das Spiel doch wieder angepfiffen werden. Kaiserslautern gewann letztlich mit 1:0 nach Verlängerung und die weiteren Ergebnisse Rostock-Stuttgart 0:4, Münster-Karlsruhe 1:2 und Fünftligist St. Tönis hat gegen Eintracht Frankfurt mit 0:11 verloren. Das Wetter in Bayern. Am Morgen ist es im Norden Frankens meist nass und wolkig, sonst bleibt es heute wechselhaft mit einzelnen Schauern. Später ist es besonders im Süden auch länger sonnig. Es ist insgesamt kühler bei 17 bis 23 Grad. Morgen wird es wieder meist trocken und sonnig, genauso am Montag. Am Dienstag ziehen wieder Schauer oder Gewitter durchs Land. Höchstwerte 19 bis 25 Grad. Soweit die Nachrichten. Es ist gleich 5:05. Der Blick auf die Straßen. A3 Frankfurt Richtung Würzburg, zwischen Offenbach und Hanau, 4 Kilometer Stau. Soweit die Verkehrsübersicht.
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2: alles dabei. Regenschauer, Wolken, Sonnenschein. Das kann eigentlich nur ein großartiges Wochenende werden. Schön, dass Sie mit dabei sind und wir Sie hineinbegleiten dürfen bei diesem Heimatspiegel am Samstag in der Früh. Der Martin Wieland sagt Guten Morgen und die Böhmerwalder Tanzbodenmusik haben eine schneidige Polka für uns. Lustige Leute.

Da marschieren sie herein, die lustigen Leute von der Böhmerwälder Tanzmundmusik. Und marschiert wird auch auf dem bayerischen Jakobsweg. Und dass man dort übernachten kann, gibt es ehrenamtliche Gastgeber. Barbara Weiß wird uns in dieser Stunde davor erzählen. Außerdem heißt es Wassermarsch und Leinen los. Die Donauschifffahrt läuft wieder. Katrin Unverdorben hat dazu Informationen zu uns. Und lustige Leute sind auch beieinander, wenn sich der fränkische Seemannschor, die Eichtalschantis, treffen, um miteinander zu singen, weil Singen einfach eine Freude macht und ganz viel innere Bilder wachruft und auch Erinnerungen wachruft und lebendig hält. Erinnerungen werden auch wach, wenn der Hassamer Bergwachgesang sich erinnert an die letzte Bergtour. Wie ich bin aufgegangen. Wir hören sie gleich. Darauf haben wir die Bayerische Almmusik mit dem Storysaal.

Die Boris Show im Museum Heimatspiegel an diesem Samstag in der Früh, gleich wird's Viertel nach Simme. Singer und Musimacher ist für ganz viele unserer Volksmusikanten und Volksmusikantinnen Lebenselixier. Und für sie trifft der Satz von Friedrich Nietzsche absolut zu. Ohne Musik wäre das Leben ein Irrtum, hat er Ende des 19. Jahrhunderts schon in seinem Werk festgehalten. Und diese Lebensnotwendigkeit der Musik für viele Menschen ist in den folgenden zwei Stickeln ganz deutlich. Wenn die Laubensteiner Blasen, das Flügelhorn, du hör mal mit jeder Tag ist er dir, den du auftust, entfrier, wo so der Mut drin steckt, wirklich das Leben anzubacken, den Tag anzugehen, auch wenn er vielleicht weniger fröhlich ist. Und darauf hör mal ein Lied von den Geschwister Pilstl. Wann des Singer nicht war. Und darin beschreiben sie für sich diese große Notwendigkeit des Singens und was im gemeinsamen Singen alles mit drinsteckt, wie gut es einer tut und wie es dem Leben einen Sinn gibt und wo die ganze Freude drinsteckt. Wann des Singer nicht war, ist dann auch das Motto für den Chor aus dem Aischgrund, dem wir nachher drauf hören, wenn uns Marion Christgau von dem Gesang des Fränkischen Seemannschors erzählen wird. Aber erst nochmal sind wir im Oberland, im Chiemgau mit Laubensteiner Bläser und in Niederbayern mit den Geschwister Pilstl. Musik, ohne Musik wäre das Leben ein Irrtum.

0: Lebenssinn und Freude im Lied. Die Geschwister Pilstl haben wir gehört im Heimatspiegel 7.20 Uhr. Ja, und ein fränkischer Chor, der singt sich regelmäßig an Strand und Meer. Die Mitglieder der rührigen Gemeinschaft singen von der Sehnsucht der Seeleute vom Leben an Bord. Und das mitten in Franken, wo die Küste weit entfernt ist. Marion Christgau berichtet jetzt über die Eichtal-Shantys, den fränkischen Seemannschor.
1: Ich komme aus Münchsteinach.
2: Ich komme aus Schauerheim.
3: Aus Neustadt-Aich.
4: Emskirchen.
5: Magdalbach.
6: Fast alle sind hier waschechte Franken. Wöchentlich treffen sie sich seit vielen Jahren in einer Neustädter Wirtschaft zur Probe und singen sich dann vom Eichtal in den Norden. Nicht nur die Grüße von der Waterkant bringen sie, wie im Lied umgetextet, ins Frankenland. Eine ganze musikalische Sparte hat es den 25 Frauen und Männern angetan. Seemannslieder, Shantys, sagt der Vorsitzende Erich Frank.
7: Shantys kommt eigentlich von den Segelschiffen her, sind Arbeitslieder. Da waren Vorsänger und hat den Takt vorgegeben, wenn die Segel gesetzt haben, den Anker gelichtet. Von daher stammt das Wort Shantys. Wenn man so die Segel setzen muss und dann die ganzen Leute im Takt haben muss, dann ist es natürlich mit Musik einfacher.
6: Die Leidenschaft für Seemannslieder, wo sie herkommt, ist ganz unterschiedlich.
1: Ich bin sehr viel im Norden und ich war schon immer wegen so Freddy Fan, Hans Albers und so weiter, schon in den jungen Jahren auch, muss ich dazu sagen. Und darum ist das auch ein wenig so meine Art gewesen.
8: Da habe ich eigentlich schon immer ein wenig eine Beziehung. Ich habe 13 Jahre eigenes Boot gehabt. Auch da haben wir viel Musik gemacht und daher kommt es.
9: Naja, wir sind schon am Wasser, ne? Wir sind an der Eich, bin ich direkt, das ist schon mal was. Ne?
10: Und es sind halt einfach schöne, gefühlvolle Lieder. Außerdem ist das Freiheit mit Wasser und Meer und da wir jedes Jahr im Norden oben sind, sind wir da schon ein bisschen ungedippt.
11: Ich habe mal bei Siemens U-Boote gebaut, die Steuerung. Also mir gefällt auch die Musik. Seemannsmusik ist halt was ganz Besonderes und das haben wir ja früher auch öfter gesungen.
12: Die machen halt frei. Da spürt man die Freiheit, auch spürt man das weite Meer.
13: Ja, da kann man voll rausgehen, so richtig aus tiefer Brust.
14: Wir kommen bald wieder, heimatlos. Heute geht es an Bord. Labba Loma, kleine Möwe fliegt nach Helgoland und momentan sind wir bei 80 Liedern im Repertoire. Manche singen wir sehr oft, manche singen wir nicht so oft. Auch wie meine Sänger drauf sind. Manchmal mögen sie das eine Lied nicht singen. Und dann lassen wir halt die tief traurigen, die Sehnsüchtigen, die lassen wir halt dann manchmal weg. Das ist sehr wichtig bei uns, die Stimmung.
6: Musikalische Leiterin ist Rose Enzenberger. Sie organisiert die Noten, übt neues Liedgut ein, feilt am Repertoire und sorgt bei den Proben auch manchmal dafür, dass die Leidenschaft und Singfreude nicht gar so überschwappt.
14: Nachdem wir ja zum Teil ohne Noten singen und mit Herz, ist halt auch manchmal die Begeisterung ein bisschen viel. Das heißt, manchmal muss ich sie bremsen. Manchmal singen sie halt ihre eigene Melodie. Klingt nicht schlecht, aber da muss ich sie dann wieder ermahnen, dass wir uns doch vielleicht alle an eine Melodie halten. Aber im Endeffekt klappt es immer ganz gut. So, aufpassen, ne? Grüße von der, ist ein gleicher Ton, von der wir bleiben oben.
6: Die Eichtal-Shantys kommen an. Anfragen für Auftritte gibt es genügend, Termine für eigene Konzerte und die so wichtigen Benefizkonzerte. Dann werfen sie sich alle in ihre Seemannskluft. Das Outfit ist wichtig, sagt sie.
14: Ja, wir sind dann schon seemännisch gekleidet, so mit Fischerhemd, Elbsegler und Knoten und Tuch. Das macht sehr viel aus, das Outfit.
6: Nordisches Erscheinungsbild. Nicht wenige der fränkischen Sänger haben auch Seemannsbärte. So schwappt die seemännische Lebensart locker nach Franken. Nur bei der Sprache, da müssen sie tricksen. Mit Plattdeutsch tut sich der Franke nicht ganz so leicht.
1: Das ist nicht ganz so einfach bei uns Franken. Wir hatten mal einen echten Seemann dabei und der hat gesagt, ihr mit euren Franken, bei uns hast du das Straße, in Norddeutsch heißt es die Straße oder der Jungfernstieg. Das sind diese Ausdrücke, wo wir von Norden übernehmen müssen. Wir geben uns die größte Mühe, aber haut es oft einmal wieder raus.
6: Das nimmt der nordisch-fränkischen Gesangstruppe keiner krumm. Nicht einmal der einzige Sänger in ihren Reihen, der wirklich aus dem Norden kommt.
2: Ich komme aus Niedersachsen. Ich bin Nordlicht. Für mich ist es tatsächlich bei vielen Liedern Heimatgefühl. Also ich hänge sehr an der See und da kommt viel schöne Gefühle auf, wenn wir hier singen.
6: Weitblick, Sehnsucht, Freiheit, die Themen der Seemannslieder. Das funktioniert auch gut 600 Kilometer vom Meer entfernt, mitten in Franken. Und die Grenzen verschwimmen dann, wie auf See, wo es ja auch oft genug um die Welt geht.

Weltreisen daheim. Absolut CO2-neutral. Die Eichstall-Shantys singen sich den Wind in die Segel und den Klang von Freiheit ins Herz. Sie proben ab September wieder, jeden Mittwoch in der Bahnhofsgaststätte in Neustadt-Aisch. Und sie freuen sich natürlich auch über neue Mitsängerinnen und Mitsänger. Informationen dazu gibt es zum Beispiel im Internet unter eichstallshantysjimdofri.com. Im Heimatspiegel jetzt die lustigen Salzburger.

0: Die lustigen Salzburger im Heimatspiegel. 7.29 Uhr ist gleich. Ja, nicht nur im Aischtal freut man sich über die Schifffahrt. Der Donauschiffsverkehr zwischen Kelheim und dem Kloster Weltenburg, der wegen Niedrigwassers Ende Juli heute eingestellt werden müssen, der wird jetzt wieder aufgenommen. Das haben die Vereinigten Personenschifffahrtsunternehmen Kelheim mitgeteilt.
1: Rundfahrten ab Kelheim nach Wipfelsfurt sollen wieder möglich sein, so die Vereinigten Personenschifffahrtsunternehmer in Kelheim. Die reguläre Strecke zwischen Kelheim und dem weltberühmten Kloster Weltenburg werde voraussichtlich ab Sonntag wieder bedient. Es gebe jedoch noch eingeschränkte Fahrplanzeiten. Hintergrund der Ausfälle zwischen Kelheim und Weltenburg war der zu niedrige Pegelstand der Donau. Erst bei 2,35 Meter können Schiffe die gesamte Strecke zurücklegen. Ab 2,15 Meter sei es zumindest möglich, die halbe Strecke zu fahren. Laut Hochwassernachrichtendienst hat die Donau bei Kelheim aktuell einen Pegelstand von 2,19 Meter, Tendenz steigend. In Regensburg und Passau gibt es keine Einschränkungen. Aus Niederbayern und der Oberpfalz, Katrin Unverdorben,

Professor Perti Quartett ist mit uns geschaukelt mit einem Walzer aus St. Leonhard. Und davor haben wir Katharin Unverdorben ja gehört mit dem Bericht von der Donauschifffahrt, die dort bei Kelheim wieder aktiv ist. Und kantert sich sogar lohnen, an diesem Wochenende dorthin zu fahren, denn das Wetter ist sehr angenehm, zumindest in manchen Teilen der Republik. Wir haben heute am Morgen und am Vormittag über Nordfranken allerdings noch häufig und häufig nassen Himmel. Es ist nasses Wetter und wolkig ist es da noch. Es wird ringer im Nordfranken. Ansonsten haben wir mal Wolken mit einzelnen Schauern und größeren Lücken mit Sonne. Auf Nacht wird es aber dann über trockener und zunehmend kommt die Sonne durch, vor allem im Süden. Maximal haben wir 17 bis 23 Grad bei recht böigem Westwind. In der Nacht gibt es dann nur letzte abklingende Schauer über Franken, sonst ist es trocken bei weiterer Wolkenauflösung. Darum ist auch eine starke Abstrahlung möglich und es kühlt ab in der Nacht auf 11 bis 5 Grad. Der Wind lässt dann nach und gerade in manchen Tallagen und Mulden bilden sich Dunst und Nebel. Und am morgigen Sonntag ist dann verbreitet trocken, mit Sonne und nur regional ein bisschen mehrer Wolken. Am Montag ist dann durchweg sonnig bis wolkenlos. Die Tiefstwerte 13 bis 5 Grad, die Höchstwerte 19 bis 25. Gerade recht für einen Ausflug auf dem Schifferl. Wir haben zum Beispiel Wetterwerte aus Bayern von Wittersberg am Pilsensee. Das ist im Landkreis Starnberg. Da ist fast wolkenlos bei 14 Grad. In der Oberpfalz, in Sulzbach-Rosenberg, im Landkreis Amberg-Sulzbach, da ist stark bewölkt bei 14 Grad. In Schwaben, in Knottenried im Oberallgäu, ist wolkig bei 12 Grad. Wir schauen noch nach Oberfranken. In Walberngrün heißt es. Walberngrün im Frankenwald im Landkreis Kulmbach, da regnet es bei 10 Grad. In Unterfranken, in Großostheim im Landkreis Aschaffenburg, da ist bedeckt bei 15 Grad. Und in Mittelfranken, in Wassertrüdingen, Landkreis Ansbach, da ist bedeckt bei 12 Grad. Ich hoffe, bei Erna ist genauso, wie Sie das für den heutigen Samstag brauchen können und fürs bevorstehende Wochenende. Die erfrischenden Temperaturen sind ja ganz angenehm, wenn man draußen unterwegs sein möchte. Und der Regen, der tut der Natur ganz, ganz gut. Es war so notwendig, dass abfrischt, das ringt, dass wieder ein bisschen ein Wasser kommt, damit draußen nicht noch mehr kaputt geht, wie es eh schon gegangen ist. Im Heimatspiegel lassen wir

uns jetzt in dieser zweiten Hälfte nur bis um 8 Uhr begleiten von der Außerfener Danzlmusik mit der Jochberger Polka und die Gesangsgruppe Eberwein, die ist dann unterwegs mit einer Hopferkirm. Und was man da alles entdecken kann,

0: die Gesangsgruppe Eberwein mit einer wunderbaren Geschichte von der Hopferkirm. Es ist 7.41 Uhr, Sie haben den Heimatspiegel auf BR Heimat. Ohne Gastgeber gibt's keine Pilger. Wer auf dem oberbayerischen oder fränkischen Jakobsweg unterwegs ist, der ist auf private Gastgeber angewiesen. Denn an manchen Streckenabschnitten gibt's keine Gasthäuser, keine Pensionen oder dann nur ganz teure Hotels. Für einen geringen Preis oder gegen eine Spende nehmen Privatleut am Wegesrand Pilger für eine Nacht auf. Meine Kollegin Barbara Weiß berichtet.
1: Immer der Muschel nach, dem Zeichen des Jakobswegs. Auch in Bayern sind Pilger unterwegs. Denn nicht nur in Spanien, auch hier gibt es ein weit verzweigtes Wegenetz. Sabine Klab aus Machtelfing bei Andex stellt das ehemalige Kinderzimmer ihrer Buben Pilgern zum Übernachten zur Verfügung. Für eine Nacht.
2: Das ist schon irgendwie so, Herberge zu geben, dem Fremden Obdach zu geben. Das ist schon auch etwas, was mir wichtig ist oder was uns wichtig ist. Und dann haben wir uns mal so überlegt, dass wir doch eigentlich die Pilger aufnehmen könnten.
1: Wer bei Sabine Klab bleiben will, muss sich vorher anmelden. Per E-Mail oder Telefon. Heute kommt Axel aus München.
3: So, herzlich willkommen.
4: Bin ich richtig bei Frau Klab, Pilgerherberge?
3: Ja, sind Sie richtig. Fein. Sie haben sich ja heute einen ganz schön heißen Tag ausgesucht.
4: Das
3: ja. Kommen Sie bitte rein.
4: Dankeschön.
3: Sie dürfen hier draußen bitte schon die Schuhe ausziehen.
1: Geschafft für heute. In mehreren Etappen führt der Münchner Jakobsweg von München bis Lindau an Kloster Andex, Kloster Wessobrunn und der Wieskirche vorbei. Und dann immer weiter bis nach Santiago de Compostela im äußersten Nordwesten Spaniens. Für die Übernachtung soll Axel in Machtelfing 25 Euro zahlen, gerne auch mehr. Die Gastgeberin will sich nicht bereichern. Sie spendet das Geld einem sozialen Projekt. Axel, der aus München kommt und dieses Jahr schon einmal von Bayern bis Santiago gepilgert ist, schätzt besonders persönliche Begegnungen am Weg, wie hier in Machtelfing.
4: Die Kontakte sind sehr schön. Ja, also das ist im Grunde genommen für mich das Essentielle am Jakobsweg, ist diese Gemeinschaft, die sich da aufbaut.
1: Im Garten sitzt Axel noch ein wenig mit seiner Gastgeberin bei einem kühlen Getränk beisammen. Auch beim Frühstück hat Sabine Klab Gelegenheit, mit Pilgern wie Axel ins Gespräch zu kommen und nutzt das auch gern. Spannend, die Geschichten vom Jakobsweg. Macht das Lust, selbst mal loszugehen?
2: Ja, irgendwann mal.
1: Anders als in Spanien und Frankreich gibt es in Deutschland wenig professionelle Herbergen. Die Pilger sind auf Privatpersonen wie die Klabs angewiesen.
2: Ja, es tut mir dann auch immer weh, wenn ich Pilgern keine Herberge geben kann und die dann in teure Hotels ausweichen müssen. Weil das ja eigentlich nicht Sinn und Zweck der ganzen Pilgerei.
1: Der Ort Machtelfing, nicht weit von Andex, ist ein Glücksfall für alle Pilger in Bayern. Denn hier gibt es gleich zwei private Pilgerherbergen. Nur ein paar Straßen weiter kann man bei Ivi Nasser übernachten.
5: Genau, ich bin selber losgegangen 2018, den Pilgerweg, und habe ganz schöne Erfahrungen gemacht mit ganz lieben Gastgebern. Und als ich dann nach Machtelfing gezogen bin, habe ich gedacht, ach, der Jakobsweg ist ja gar nicht so weit weg, ich könnte selbst eine Herberge eröffnen.
1: Nicht nur am Münchner Jakobsweg, auch am fränkischen Jakobsweg, zum Beispiel an der Route von 14 Heiligen nach Bamberg, vermieten Privatleute wie Michaela Hoffmann in Zapfendorf.
6: Wenn es dann wirklich mal nicht mehr geht, hat es auch schon, dass wir die irgendwo unterwegs auflesen, dass dann die anrufen und nicht mehr können. Dann ist auch schon mein Mann nochmal gefahren, hat die da beim Veitsberg da eingesammelt. Ja, da hat man schon tolle Erlebnisse. Also können wir schon bald ein Buch schreiben.
1: Dass aus einem Wanderweg ein echter Pilgerweg wird, dazu braucht es nicht nur die Pilger, die den Weg gehen, sondern auch die Gastgeber am Wegesrand, die den Menschen unterwegs eine Herberge bieten.
0: Vielleicht ja ein Tipp für die noch verbleibenden Sommerferien. Einfach von daheim aus loslaufen auf dem Jakobsweg durch Bayern. Oder eben daheim bleiben und ein Bett beziehen und Herberge bieten. Im Internet finden sich auf den Seiten rund um die Jakobswege auch Listen mit den privaten Unterkünften. In der Regel muss man sie vorher telefonisch oder per E-Mail anmelden. Vielen Dank, Barbara Weiß, für diese Informationen rund ums Pilgern und Herberge geben.

die Grobermuse im Heimatspiegel. Was eine richtig gute Freundschaft ist, die hält ein ganz Leben lang, von der Kindheit bis ins hohe Alter. Und wenn man dann sogar noch denselben Vornamen hat, dann ist erst recht eine Verbindung da. Und genau so einer guten Freundin gratuliert heute die Leni Glanz aus Wörnsmühl über BR Heimat zu ihrem Geburtstag. Sie erinnert sich noch gern an die gemeinsame Schulzeit und an die gute Nachbarschaft in Brandenburg, wo die Krebser Leni, also die Leni Estner, neben dem Bichler daheim war. Damals hat sie bloß eine Wiesen mit ein paar Obstbahnen voneinander trennt. Heute trennen sie mehrere Bergketten und Täler, weil sie nach Wörnsmühl und die andere Leni nach Lenkriers geheiratet haben. Aber was sind schon Berg und Täler, wenn der Name derselbe ist und man gut Freund ist? Drum schickt die Leni Glanz ganz liebe Grüße zu ihrer Freundin Leni ins Isartal und wünscht alles Gute und recht viel Gesundheit. Und so dankbar wie die Leni für die gute Freundschaft ist, so dankbar ist sie auch für einen jeden nahen und gesunden Tag. Und davon wünscht sie noch ganz viel weitere mit dem Danklied der Inntaler Sänger. Dem schließen wir uns gerne und gratulieren auch ganz herzlich. Und wenn Sie, liebe Hörerinnen und Hörer, heute auch zufällig Geburtstag haben oder Grund haben zum Geizgutsong, dann sagen auch Sie Geizgut für die Freundschaft. Und darum spielen wir auch für Sie dieses Lied. Danken für einen jeden Tag. Und der Leni in Lenkriers alles Gute zum Geburtstag.

0: Timal Trommel-Musimeier mit einem Landler und davor die Inntaler Sänger danken für an jeden Tag. Ein spektakuläres Büdel vorm Gipfelkreuz mit tollem Panorama. Die sozialen Medien sind voll davon. Doch diese Bilder vermitteln häufig einen falschen Eindruck. Nämlich, dass so ein Aufstieg für jeden und jede machbar ist. Die Bergwacht Bayern kritisiert, dass über mehrere Menschen zu Bergtouren aufbrechen, die weder die entsprechenden Kenntnisse noch die dafür nötige Ausrüstung haben. Ganz viele seien auch körperlich nicht in der Lage, sich sicher am Berg zu bewegen, kritisieren die Experten. Gerhard Brock mit Einzelheiten.
1: Viele Ausflügler unterschätzen die Gefahren am Berg, beklagt Bergwachtsprecher Roland Ampenberger. Erst vor knapp 2 Wochen war eine Gruppe von 36 Menschen aus den USA, Belgien und Großbritannien am Berg unterwegs, mit Kindern, Säuglingen und Kinderwagen im hochalpinen Gelände. In einem Steilhang bei Sölden, in den Tiroler Alpen, ging es für einige weder vor noch zurück. Die Gruppe setzte einen Notruf ab. Bergwacht und Gendarmerie mussten die Ausflügler aus über 2000 Metern Höhe retten, teils mit Hubschrauber und Seilwinde. Kostenpunkt bis zu 30.000 Euro, die Ausflügler möglicherweise aus eigener Tasche bezahlen sollen. Denn wer sich durch eigenes Verhalten in eine Notlage bringt, dabei aber nicht verletzt ist, für dessen Rettung am Berg übernimmt auch die Krankenkasse die Kosten nicht. Bergwachtsprecher Ampenberger sieht einen allgemeinen Trend, wie er in der Abendschau im BR-Fernsehen erklärt.
2: Dank den Medien, dank Social Media ist natürlich das Bergerlebnis die gesuchte Gegenwelt oder zur urbanen Welt. Aber gleichzeitig die Fähigkeit, was es heißt, eben dort zu unterwegs zu sein, die geht ein Stück weit verloren. So, wenn ich aber 4 Stunden am Berg raufgegangen bin und nicht ausgerüstet bin, nicht weiß, wo es runtergeht dazu, dann bringe ich mich unter Umständen sehr schnell in eine prekäre Situation.
1: Der Bergwachtsprecher appelliert an alle Bergbesucher, Touren sorgfältig zu planen, Wetter- und Wegverhältnisse zu prüfen und die eigenen Grenzen ernst zu nehmen. Gerhard Brack, BR Heimat.
0: Vielen Dank für die Informationen dazu. Ja, und gut ausgerüstet und gut vorbereitet haben Sie vielleicht an diesem Wochenende ja eine schöne Tour vor sich und können einen schönen Tag genießen. Das wünscht uns jetzt auch die Gruppen, die Altmühldorfer Musikanten, die uns auszuspulen aus diesem Heimatspiegel an diesem Samstag. Nach der 8 Nachrichten begleiten wir Sie mit dem Bayerischen Feuilleton und dann mit Fulgener Musi hinein in diesen Samstag und das Wochenende. Der Martin Wieland sagt für gut, ich wünsche Ihnen einen guten und gesunden Tag. Machen Sie es gut, ich freue mich, wenn wir uns wieder hören. Für gut, Bernhard.

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1: Es ist 8 Uhr. Guten Morgen. Die Nachrichten des Bayerischen Rundfunks mit Julia Cortis. Die Übersicht. Außenminister Wadefohl ist in die Ukraine gereist. Städtetag fordert mehr Hitzeschutz. DFB kündigt Aufarbeitung des Pokalskandalspiels von Mannheim an. Und das Wetter in Bayern wechselhaft bei 17 bis 23 Grad. Kiew. Bundesaußenminister Wadefohl ist in die Ukraine gereist. Wie das Auswärtige Amt mitteilte, findet der Besuch anlässlich des ukrainischen Unabhängigkeitstages am kommenden Montag statt. Wadefohl will der Regierung des Landes über militärische Unterstützung sprechen. Gleich nach seiner Ankunft mit einem Sonderzug am Bahnhof von Kiew verurteilte der CDU-Politiker die zunehmenden russischen Drohnen- und Raketenangriffe auf Zivilisten. Gestern sind bei einem russischen Angriff auf ein Einkaufszentrum in der Stadt Kryvyi Rih mindestens 16 Menschen getötet worden. Zudem wurden laut Behörden mehr als 130 Personen verletzt, unter ihnen 23 Kinder. In der Nacht gab es zudem weitere russische Angriffe auf die ukrainische Hauptstadt Kiew und Saporischschja im Süden des Landes. Dabei seien mindestens 2 Menschen getötet und mehrere verletzt worden, teilten die Behörden mit. Osnabrück. Der Präsident des Deutschen Städtetages, Jung, plädiert für besseren Hitzeschutz. Ein Schritt seien weniger Straßen und Parkplätze. In der Neuen Osnabrücker Zeitung sagte der SPD-Politiker, jeder Baum sei ein Segen für eine Stadt. Er regt an, Verkehrsströme grundsätzlich neu zu denken, das Anwohnerparken auszuweiten, Anreize für Carsharing und Jobräder zu schaffen, sowie den öffentlichen Nahverkehr zu verbessern. Beim Thema innere Sicherheit hält der Städtetag es für denkbar, die Videoüberwachung auszuweiten, allerdings ohne automatisierte Gesichtserkennung. Stockholm. Bei einem Angriff mit einem Schwert an einer schwedischen Schule ist ein Mensch ums Leben gekommen. Außerdem wurden 3 verletzt, 2 von ihnen schwer, teilte die Polizei in der Kleinstadt Fagasta mit. Der mutmaßliche Angreifer wurde angeschossen und festgenommen. Es handelt sich laut Polizei um einen 18-Jährigen. Zum Motiv ist bisher nichts bekannt. Düsseldorf. Viele Fähren auf dem Rhein können wieder fahren. Nachdem die Pegelstände wochenlang zu niedrig waren, führt Deutschlands wichtigster Fluss langsam etwas mehr Wasser. Trotzdem geben die Fährbetreiber in Nordrhein-Westfalen und Rheinland-Pfalz noch keine Entwarnung und fahren zum Teil mit Einschränkungen. Auf der Fähre in Bad Honnef, südlich von Bonn, können wegen des weiterhin recht niedrigen Pegelstandes zum Beispiel aktuell nur Autos, aber noch keine Wohnmobile oder Transporter den Rhein queren. Mannheim. Nach schweren Ausschreitungen beim DFB-Pokalspiel zwischen Waldhof Mannheim und Kaiserslautern will der DFB die Vorfälle aufarbeiten. Die Partie stand nach 90 Minuten bei 0:0, kurz vor dem Abbruch. Immer wieder wurden Feuerwerks- und Rauchkörper gezündet und Gegenstände aufs Feld geworfen. Als die Spieler beider Mannschaften vor Pyrofackeln in die Kabinen flüchteten und Mannheimer Fans den Platz stürmten, setzte die Polizei Reiterstaffeln und Hunde ein. 85 Menschen wurden nach offiziellen Angaben verletzt. Nach einem angedrohten Abbruch konnte das Spiel doch wieder angepfiffen werden. Kaiserslautern gewann letztlich mit 1:0 nach Verlängerung. Die weiteren Ergebnisse: Rostock-Stuttgart 0:4, Münster-Karlsruhe 1:2 und Fünftligist St. Tönis hat gegen Eintracht Frankfurt mit 0:11 verloren. Das Wetter in Bayern. Heute Vormittag ist über dem Norden Frankens meist bewölkt. Mit Regen, sonst wechselhaft, mal mit einzelnen Schauern, mal mit Sonne, vor allem im Süden. Höchstwerte 17 bis 23 Grad. In der Nacht klingen die letzten Schauer ab, bei Tiefstwerten zwischen 11 und 5 Grad. Morgen wird es wieder meist sonnig und trocken, genauso am Montag. Am Dienstag ziehen dann wieder Schauer oder Gewitter durch. Höchstwerte 19 bis 25 Grad. Soweit die Nachrichten. Es ist 8:04. Der Blick auf die Straßen. Normaler Verkehr derzeit auf den Fernstraßen in Bayern. Soweit die Verkehrsübersicht.
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2: Servus beim Bayerischen Feuilleton im Bayern 2 Sommerradio. Es war einmal eine Zeit ohne Internet, ohne Social Media, ohne KI-Chatbot. Wer in dieser Zeit wissen wollte, wie Petting geht, wie man den Lambada richtig tanzt oder ob Ballonröcke noch tragbar sind in diesem Jahr, der landete irgendwann bei der Bravo. Die deutsche Jugendzeitschrift erscheint seit 1956 und genauso lange sorgt sie zwischen Eltern und Kindern für Heimlichkeiten und Diskussionen. Katrin Stadler stöbert zwischen den alten Seiten und fragt sich, was so eine Zeitschrift in Zeiten von YouTube und Podcasts überhaupt noch ausrichten kann. Eine Rückschau auf 70 Jahre Popstar-Klatsch und Aufklärungshilfe, auf Heimlichkeiten und Peinlichkeiten, auf Fotolove-Story und Starschnittposter und unweigerlich ein Jungbrunnen für Hörerinnen und Hörer, egal welcher Generation sie angehören. Irgendwie haben alle Erinnerungen an die Erfahrungen mit der Bravo.
3: Für mich war das schon so ein Ausflug in eine große, weite Welt. Da hat man einfach wesentlich mehr erfahren, als bei uns daheim überhaupt im Gespräch war.
4: Da hat einer dann die Bravo gehabt und die haben dann einfach in der Gruppe haben wir die dann alle angeschaut und gelesen.
5: Das war jetzt ein bisschen was, oh, da sind so verruchte Sachen drin. Das ist halt so der Bleibe für die Kleinen. So war das halt für uns, das Empfinden damals.
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6: Oh, mon amour.
7: Alle denken nur an das eine. Dr. Sommer, das ist das Erste, was ihnen einfällt, wenn sie sich an die Bravo erinnern. Man könnte fast meinen, das ganze Gedöns aus Poster, Love Stories und Popstar-Klatsch, die Musikcharts und das Fernsehprogramm, alles war immer nur Verpackung für das, was wirklich wichtig war an dieser Zeitschrift. Zu meiner Bravo-Zeit in den 1980er Jahren genauso wie damals. Bei meiner Mama.
3: Meine Freundin, die hat einen größeren Bruder gehabt und der hat sie die Bravo geleistet. Eine höchst spannende Jugendzeitung. Und wenn wir großes Glück gehabt haben, dann haben wir irgendein altes Modell dann mal anschauen dürfen. Also mit heimgeben hätte es uns nie. Also ich glaube, es war sogar so, dass sie die nicht ohne weiteres daheim rumliegen hätte lassen können, weil es war ja dann auch so erotisch, so Tipps.
8: Seit dem Jahr, als Freddy Quinn in den Charts mit Heimweh auf der Nummer 1 landete, gibt es die Bravo. Am 26. August 1956 lachte Marilyn Monroe vom Cover der ersten Ausgabe. Anfangs hatte die Zeitschrift den Untertitel Magazin für Film und Fernsehen und war noch weit entfernt von Dr. Sommer-Fragen à la Ist mein Penis zu klein?
9: Kein Scherz. Alles liegt so weit, so weit. So schön.
8: Wenige Monate später wurde dann mit dem Untertitel Zeitschrift mit dem jungen Herzen langsam klar, in welche Richtung es gehen sollte. Der Journalist Peter Bönisch und der Verleger Helmut Kindler hatten die richtige Idee zur richtigen Zeit. Ihr gemeinsames Baby, die Jugendzeitschrift mit dem leicht anrüchigen Touch, Redaktionssitz in München, hatte derart Erfolg, dass Kindler später aus den Gewinnen sein renommiertes Literaturlexikon finanzieren konnte.
10: Ich kriege immer vorgehalten, wie konnten Sie Bravo machen und ein bedeutendes Literaturlexikon? Das passt doch alles überhaupt nicht zusammen. Naja, es kann sein, dass es nicht zusammenpasst, aber mir hat es sehr gepasst. Ich hatte eben eine Marktlücke entdeckt. Es gab keine Zeitschrift für die Teenager. Und die hat ja auch einiges bewirkt. Die ganze Verklemmung der Sexualität ist durch Bravo, hat sich verändert und Eltern eigentlich Verantwortung abgenommen.
8: Die Jugend Nachkriegsdeutschlands hatte einiges nachzuholen in Sachen Spaß. Kein Wunder, dass die Zeitschrift ein voller Erfolg war.
11: Wir haben mit 50.000 angefangen und haben dann nach einem Jahr 440.000 Auflage gehabt. Die ganze Redaktion bestand praktisch nur aus dem Chefredakteur, einer Sekretärin und drei ständigen Mitarbeitern. Und der eine war eben für Musik zuständig, der andere war für Serien zuständig und der dritte war für Film zuständig. Also war schon ein sehr, sehr kleines Ding und ein großer Erfolg.
8: So in einem Interview aus dem Jahr 2003 der Bravo-Gründer Peter Bönisch. Später Chef der Bild-Zeitung und noch später Regierungssprecher unter Helmut Kohl.
7: Dr. Christoph Vollmer wird uns diesmal verraten, was die jungen Männer über die Liebe denken. Für die Mädchen ein Grund mehr, neugierig zu sein. Schließlich wollen wir ja die Reise ins wunderbare und oft so gefährliche Land der Liebe gemeinsam unternehmen und uns darin frei und ungezwungen bewegen lernen.

0: In den Anfangszeiten der Bravo war von einem Dr. Sommer noch keine Rede. Stattdessen beriet in Liebesdingen ein Dr. Christoph Vollmer, hinter dem sich niemand anderes verbarg als die spätere Bestseller-Autorin Marie-Louise Fischer. Bis 1969, als mit dem Arzt, Psychotherapeuten und Religionslehrer Dr. Martin Goldstein endlich der berühmte Dr. Sommer seinen ersten Auftritt hatte, wurden Sexthemen noch eher bieder abgehandelt. Doch für Teenies wie Marianne, Jahrgang 1951, waren die Tipps auch da schon bahnbrechend.
1: Verliebt, geliebt und liebenswert, Knicke, das war jetzt eine spannende Sache für uns. Wie man sie beliebt macht, natürlich für uns Mädel unheimlich wichtig, was die Jungs spannend finden an uns. Das haben wir zwar sowieso gewusst, dass das ein großer Busen war und da waren wir leider nicht sehr gut aufgestellt. Aber wie man sie interessant macht und so Begehrlichkeiten weckt, solche Tipps waren da schon drin.
2: Interessant machen konnte sie sich auch mit Hilfe der Schönheitstipps aus der Bravo. Die waren leicht umzusetzen. Das Gesicht mit Schnee einreiben für einen frischeren Teint, die Zähne mit einer Zitronenscheibe aufhellen oder die Pickel mit einer einfachen Knolle behandeln.
3: Ein wirksames Mittel gegen zu fette Haut ist die Kartoffelkur. Reiben Sie das Gesicht mit rohen Kartoffelscheiben ab. Nach 15 Minuten lauwarm abspülen. Diese Behandlung bringt auch in den hartnäckigsten Fällen Erfolg.
1: Das, glaube ich, weiß ich auch noch. Und da hat man sich nichts anschaffen müssen. Das ist einfach von rohen Kartoffeln. Und Gurken, das war viel zu wertvoll gewesen. Also Gurken hat es nur zum Essen gegeben.
0: Auch die Modetipps aus der Bravo waren auf den kleinen Geldbeutel abgestimmt. Do it yourself und Upcycling würde man es heute nennen.
3: Alter Anorak, fast neu. Abgetragene Stellen am Anorak werden mit bunten Stickereien aus bunter Wolle unsichtbar gemacht. Und zum Schluss? Bitte tragen Sie Ihren Anorak möglichst nur zu Hosen. Weite Röcke, womöglich mit einem Petticoat darunter, passen gar nicht zur sportlichen Aufmachung.
1: Eine Anleitung für einen Häkelbikini war auch mal drin. Der ist sofort in Stäbchen und feste Maschen nachgehäkelt worden. Genau. Ich glaube, das haben wir an zwei Sonntagnachmittag gehabt.
2: Sieht super aus, liegt voll im Trend, steht ja schließlich in der Bravo. Und geht auch noch für wenig Geld her. Was will man mehr? Das Outfit stimmt, der Liebenswert-Knicke ist verinnerlicht. So kann man schon mal von der Annäherung ans andere Geschlecht träumen.
0: Auch darauf bereitet die Bravo natürlich vor.
1: Da waren so Tanzschritte drin. Und damals bei meiner Freundin, das war ganz ein altes Elternschlafzimmer mit so einem Spiegelschrank. Und da haben wir uns davor aufgestellt und haben eben diese Schritte einstudiert. So schräg hinaus, so rechts, links und dann wieder ein paar Schritte zurück und so überkreizt. Also ein völlig neuer Tanzstil. Slop und Let Kiss, das waren so Hits. Peter Kraus, natürlich.

0: Die Modetänze wechseln, beinahe wie die Wochentage. Peter Kraus zeigte seiner schwedischen Schlagerkollegin Lil Babs, wie der Slop getanzt wird. Der Bravo-Fotograf war dabei. Das Paar steht nebeneinander. Gewicht auf dem rechten Fuß. Beim ersten Takt wird der linke Fuß ruckartig auf den Boden gestellt. Und zwar etwas vor den rechten. Auf den zweiten Takt hebt sich die rechte Ferse vom Boden und drückt sich an die linke Ferse, während die Spitze des linken Fußes eine kleine Drehung nach außen macht.
1: So wagt Marianne ihre ersten Tänzchen und kann von Glück reden, dass sie dank Bravo auch für das, was danach kommt, im Bilde ist.
2: Das Neue für uns war ja an der Bravo eben, dass da mal Themen angesprochen werden. Küssen war ja schon ein Riesending. Und Handball halten. Und dann, also ein leutes Wort, also hat ja bei uns in der ganzen Verwandtschaft keiner kennt, Petting. Also das war ein Fremdwort bei uns. Also einfach so dieser ungefährliche Sex, wo nichts passieren kann. Und da waren wir begierig drauf natürlich, auf diese Hinweise.
3: Wenn mir das vor 30 Jahren mal jemand gesagt hätte, meine eigene Mama voller Begeisterung für die Bravo, dann hätte ich es mir ja sparen können, sie immer zu verstecken, um die unausweichlichen Diskussionen mit den Eltern zu vermeiden, warum ich für so einen Schmarrn mein Geld ausgebe. Warum bitte habt ihr sie mir nicht einfach gut sein lassen, meine Bravo?
2: Ja, weil ich es da schon als ganz banales Blattl gesehen habe. Bei den eigenen Töchtern. Ich habe mir auch gar nicht vorstellen können, dass es für euch nur interessant ist.
3: Nur weil sie mir im Vorschulalter schon vorgelesen hat, wie Vater und Mutter ein Kind bekommen. Die Illustrationen in dem Bilderbuch habe ich bis heute vor Augen. Aber sowas ersetzt doch keine Bravo. Was Petting ist, habe ich erst aus der Zeitschrift erfahren. Wie so vieles andere auch. Girl, you know it's true.
0: Wovor Nena Angst hat. Aufklärung. Lesbische Mädchen. Yes, you know. Wie Limahl Weihnachten feiert.
3: Ich scrolle im Netz durch das digitale Bravo-Archiv. Heft für Heft, Seite für Seite. Bei den Titelblättern aus den 80er Jahren kommt mir das ein oder andere bekannt vor. Patrick Swayzes Gesicht in groß, darüber die bunten Bravo-Buchstaben. Ja, die Ausgabe hatte ich wohl auch. Nach dem Download für 3,90 Euro kann ich im PDF-Dokument blättern. Und bäm! Doppelseitiges Foto von Milli Vanilli in der Badewanne. Dieses Bild versetzt mich sofort zurück ins Teenie-Leben. Verregnete Ferien im Jahr 1988, in denen ich mit meiner Freundin tagelang auf dem Bett gelegen bin und stapelweise Bravos durchstudiert habe. Bildungsmäßig haben uns diese Ferien weit vorwärts gebracht. Auch in Sachen Mode.
0: Jeans mit Pfiff. Frech, diese Jeans mit Flickenbesatz an Knie, Po und Seitentaschen. Durch den weiten Schnitt sitzt sie lässig. Relativ breit, der Bund mit Zierstempel.
1: Die echten Hits hat die Bravo sowieso. Seit 1992 jährlich in CD-Form. Der Kuschelrock-Sampler liefert außerdem seit 1987 den Soundtrack zu allem, was die Leser vom Dr. Sommer-Team lernen. Und die Tanzschritte zu den aktuellen Trends gibt es auch in der Bravo. Conny Frohbüß zeigt 1959 den Cha-Cha-Cha, Peter Kraus 1964 den Slop und Patrick Swayze 1988 den Mambo.
0: Dirty Dancing Kurs, Tanz mit. Der Mambo ist wie ein Herzschlag. Man beginnt aber erst beim zweiten Beat. Dazu musst du dich wie Butter fühlen. Locker, aber mit Spannung. Der Junge. Erstens, den linken Fuß zur Seite führen. Zweitens, den rechten und linken Fuß zusammenführen. Drittens, den linken Fuß nach vorn. Viertens, den rechten Fuß zur Seite. Fünftens, den linken und rechten Fuß zusammenführen. Sechstens, den rechten Fuß zurückführen. Das Mädchen. Erstens, den rechten Fuß zur Seite führen.
3: Patrick Swayze zieht ganz offensichtlich in den 80ern. Ach, überhaupt, die Stargeschichten. Marita, Jahrgang 1973.
4: Da war es so, dass da halt 1:1 erzählt worden ist, was die Ozean, wie die wohnen und so. Also das, was man jetzt wahrscheinlich mit einem Klick im Internet findet, an Infos kommen, das war ja früher ganz schwierig. Was der Modern Talking zum Frühstück ist. Und ob jetzt der Dieter Bohlen schon vergeben ist oder der Thomas Anders, ob er immer noch zusammen ist mit der Nora. Ich kann mich an eine andere Szene erinnern. Da waren wir einen am Gartenhäusl und haben die Bravo angeschaut. Und dann waren wir so begeistert von Thomas Anders. Und also haben auch gesagt, Mensch, wenn wir mal so groß sind, dann haben wir auch so eine Kette um mit dem Namen von unserem Freund. Mit diesem weißen Anzug, den der angehabt hat. Und also wir haben das total toll gefunden. 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
1: you're my soul. Der Hype um Modern Talking fiel in die Hochzeiten der Bravo. In den 70er und 80er Jahren lag die Auflage konstant über 1 Million, obwohl sie scheinbar niemand selbst gekauft hat. Marianne las die Bravo vom Bruder ihrer Freundin, um up-to-date zu sein. Marita die von ihrer älteren Schwester. Solange der inoffizielle Lesezirkel unter den Teenies funktionierte, brauchte man kein eigenes Geld zu investieren. Auch Tobi hatte in den 80er Jahren eine günstige Quelle.
5: Bei uns war es so, dass der Sportverein das Altpapier eingesammelt hat. Und dann hat der Ari die Bravos aussortiert und mit heimgenommen. Und der hat dann so eine Bude gehabt und dann haben wir uns da reingesetzt und haben dann die aber gelesen und angeschaut. Die waren nicht aktuell, aber das war ja wurscht. Da steht ja meistens sowieso das gleiche aber drin. Das ist ja zeitlos.
1: Und so sparte Marianne in den 60ern 70 Pfennig pro Heft. Bei Tobi und Marita in den 80ern waren es schon 1,50.
5: Das war mir viel zu teuer. Also so vom Taschengeld her, da habe ich mir lieber Süßigkeiten gekauft dafür.
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3: Frecher Hit, heißer Tanz. Ricky, Lee und Jesse erklären euch, wie der Leck-mich-Step geht. Mit dem wilden Leck mich am ABC schicken Tic-Tac-Toe ihre bisher frechste Nummer ins Hitrennen. Zum explosiven Breakbeat des Songs kreierten die drei Girls den Leck mich Step. Mit ein bisschen Übung könnt ihr die Choreografie gleich nachtanzen. Zu Leck mich am B beschreibt ihr mit leicht rausgestrecktem Po einen Viertelkreis nach rechts. Beim B klatscht die linke auf den Po. Jetzt mehrmals im Takt, sexy mit dem Hinterteil wackeln und mit einer energetischen Rechtsdrehung wieder in die Ausgangsposition zurückspringen.
1: 1996 tanzte Tic-Tac-Toe durch die Seiten. Die deutsche Girlgroup-Antwort auf die Spice Girls lieferte eine Art Fototanzkurs. Mühevoll aus Einzelbildern zusammengepuzzelt von Bravo-Redakteur Hans-Jörg Riemann.
7: Im Augenblick bin ich beschäftigt, einen Tic-Tac-Toe-Tanzkurs zu Papier zu bringen, was nicht ganz einfach ist, wie man sich vorstellen kann, weil ein Tanzkurs hat mit Bewegung zu tun und den muss ich jetzt zerlegen in lauter kleine Bilder und Szenen, die ich in einer Geschichte verbal schildern kann. Und ich arbeite da schon 3 Stunden dran, ohne Ergebnis.
1: Tanzschritte in Wort und Bild zu beschreiben, das gehörte vor YouTube nun mal zum Job der Bravo-Redakteure.
8: So, Freunde, diese Woche auf dem Cover der Bravo ist Ariana Grande. Es gibt eine große Titelgeschichte. Pass auf dich, Ari, steht da. Große Sorge um die süße Sängerin. Bravo weiß, was dahinter steckt.
1: Und dann gab es noch die Bravo-Bilder beschrieben und den dazugehörigen Text vorlasen. Für die Bravo zum Hören, ein Angebot des Bayerischen Blinden- und Sehbehindertenbundes. Damit auch blinde Jugendliche wussten, was man wissen muss, lasen zwischen 1997 und 2014 junge Sprecherinnen und Sprecher 90 Minuten, 2 Kassettenseiten lang, aus der aktuellen Bravo vor. Und weil sie aus der Zündfunkredaktion des BR kamen, beherrschten sie, im Gegensatz zu vielen anderen, auch perfekt die korrekte Aussprache der Namen aller aktuellen Stars.
8: Außerdem hat Miley Cyrus hier einen neuen Freund, den Sohn von Arnold Schwarzenegger. Justin Bieber macht jetzt auf gläubig. Ob er das ernst meint oder ob es fake ist, das erfahrt ihr in der Bravo heute.
3: Die Stars und der Promi-Klatsch. das war es auch, was Caroline, Jahrgang 1998, als Teenie am meisten an der Bravo interessierte. Und ihren Papa Christian.
9: Ich habe Bravo immer gelesen, weil mich der Klatsch interessiert hat. Miley Cyrus, Selena Gomez, also so wirklich so die klassischen Teenie-Stars von damals. Deswegen war dann die Bravo immer so ein Inputgeber, was bei denen gerade passiert. Und allgemein, glaube ich, einfach so die verschiedenen Informationen über die verschiedenen Leute waren so das, was da einen so gecatcht hat.
10: Ich fand es nicht schlecht. Also ich habe zum Teil auch ein bisschen gelesen, weil ich habe mal ab und zu mal diese Filme anschauen müssen mit diesen Jungstars, die so rumgesungen haben. Und ich habe nie gewusst, wer mit wem zusammen ist. Und ich war dann auch ein bisschen neugierig, muss ich sagen. Dann haben wir ein bisschen nachgeschaut und dann, so habe ich auch was gelernt.
1: Anscheinend sind Eltern in diesem Jahrtausend cool genug geworden für die Bravo ihrer Kinder. Das erzählen zumindest die Briefe und Mails an die Redaktion. Früher waren es oft wüste Beschwerden. Seit einiger Zeit kommen Dankesschreiben. Die Elterngeneration 2000 hat sich locker gemacht.
9: War einfach so, ja, Papa, schau mal, würdest du mir vielleicht die Bravo mitnehmen? So, wenn er sie nicht mitgebracht hat, war es auch nicht schlimm. Also
10: Papa hat den Auftrag bekommen, sie zu kaufen.
9: Nicht immer.
10: Also meistens der Papa gekauft, weil einfach das Töchterlein sie sehen wollte und wissen, was los ist.
3: Und? Weil Caroline ihr Zimmer schmücken wollte.
1: Auch das gehört dazu, dass sich die Generationen in der Diskussion über die Dekoration des Kinderzimmers aneinander reiben. Spätestens seit dem ersten Bravo-Starschnitt mit Brigitte Bardot in Lebensgröße.
10: Ich habe sie gehasst, diese Poster. Ab und zu mal hing so, wie hat der geheißen, der muskulöse Typ da, der bei den Vampiren, der mit dem Sixpack, der hing da immer da.
9: Taylor Lautner.
10: Der hing immer da. Also ich war nicht so angetan, aber die Mädels.
3: Ansonsten konnte Christian recht unbedarft mit der Bravo seiner Tochter umgehen. Vielleicht, weil er selbst die Jugend in Frankreich verbrachte und sie nicht hatte. Oder womöglich aus einem gewissen Verantwortungsgefühl heraus.
10: Was ich ab und zu mal gelesen habe, das war vom Dr. Sommer, diese sexuelle Beratung. Ich wollte wissen, ob was drinsteht, auch der Realität entspricht oder ob das vielleicht ein falsches Bild auf die Sexualität gibt bei den jungen Leuten. Heutzutage gibt es Internet. Damals konnte man mindestens nachschauen, was die Kinder gelesen haben, was man heutzutage nicht mehr kontrollieren kann.
1: Bis heute ist das Dr. Sommer-Team, wie es jetzt ganz offiziell heißt, ein wichtiger Bestandteil im Heft und in der Online-Bravo, wo es mittlerweile auch den Dr. Sommer-Podcast gibt. Die Verbreitungsformen haben sich geändert. Die Fragen sind nach wie vor die gleichen.
11: Wie sage ich, dass ich in sie oder ihn verliebt bin? Penisumfang und Größe. Was ist normal? Zungenkuss lernen. Die perfekte Technik. Selbstbefriedigung. So machen's Mädchen.
1: Aktuell gibt es die Bravo einmal im Monat in gedruckter Form zu kaufen. Online gibt es vieles gratis und dazu auch noch laufend Push-Meldungen aus der seit neuestem in Köln ansässigen Redaktion. Zu fast allem, was Teenies interessieren könnte. Welcher Disney-Charakter etwa zum eigenen Sternzeichen passt oder
11: warum Twilight-Vampir Edward kein guter Boyfriend ist. Er ist zwar immer sehr aufmerksam, höflich und einfach cute. Man könnte ihn aber auch als Stalker bezeichnen. Er schleicht ihr nach, beobachtet sie die ganze Zeit und starrt sie ausnahmslos an. Im echten Leben wäre das auf jeden Fall mega creepy.
3: Dass ich hier nicht jedes Wort verstehe, liegt in der Natur der Sache. Es ist halt für Jüngere geschrieben. Meine Kinder zum Beispiel, ob die Bravo lesen? Keine Ahnung. Sie wollen mit mir nicht darüber reden. Mal tun sie so, als hätten sie die Bravo noch nie wahrgenommen. Mal kennen sie sie durchaus, aus dem Wartezimmer vom Kieferorthopäden halt. Irgendwie ist sie eben immer noch für Teenies interessant, obwohl sie selbst schon im Rentenalter ist. Denn egal, wie aufgeklärt eine Generation ist, egal wie offen die Eltern und wie berührungsscheu die Kinder, ein Magazin, von dem die eine Generation meint, die andere hätte sowas nie im Leben nötig, das ist und bleibt spannend.
2: Also große Ansprüche darfst du nicht stellen. an ein bestimmtes Niveau. Also das haben wir halt auch nicht gestellt mit 12, 13. Ja, aber es hat ja gelangt, dass ein paar brandheiße Themen behandelt worden sind.
4: Kaufen wir mal eine, dann darf ich es aufs Klo legen und schauen mal, ob die ja wirklich dann gelesen wird. Oder ob sie es abdehren und sagen, so ein analoger Quatsch.

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0: Beatmusik, die kam in den 60ern in Rosenheim aus dem Transistorradio manchmal oder von der Schallplatte oder vom Tonband, begehrt und teuer. Oder eben live im Pee-Wee-Keller zum Tanzen am Sonntagnachmittag. Ja, kaum mehr vorstellbar, wie in das damals war. Die Musik der Bee Gees war angekommen in Rosenheim, live gecovert von den Pee-Wees und anderen Bands der Region. Und so ging es mitten in der braven kleinen Stadt auf einmal so richtig ab, im dunklen, engen Beat-Keller. Einem derartig verruchten Ort, dass viele der Eltern gar nicht erfahren durften, dass auch ihr Nachwuchs zu denen gehörte, die hier ihre Zeit verbrachten. Um 22 Uhr, dann war per Durchsage Schluss, zumindest für alle unter 18. Der Herr vom Jugendamt übernahm oft persönlich die Kontrolle. Katrin Stadler reist zurück in jene Zeit, als ihre Eltern im Pee-Wee-Keller tanzten und der grüne Eintrittsstempel des Kultkellers den Zugang ins Paradies bedeutete.
1: Natürlich sind die Schlange gestanden. Es war in der Zeit, wo Beatles

0: weiß, weiß ich daher. Aus der Fernsehserie Irgendwie und Sowieso mit Sir Quickly, Effendi, Sepp und dem Musiker Tango. Und ich weiß es aus den Erzählungen meiner Eltern. Die waren schließlich dabei, als Jugendliche Mitte der 60er Jahre in der oberbayerischen Provinz in Rosenheim. Und was in der Fernsehserie Tango mit seinen Thunderbirds war, waren in Rosenheim die Peewees. Legendäre Zeiten.
1: Allein das Gefühl, wenn man da reingegangen ist und dann ist da eine Geräuschkulisse, ich weiß noch, wie das im Magen und Bauch, das hat richtig gewummert. Das war ein völlig neues Gefühl. Umwerfend, aufregend.
2: Im Peewee-Keller waren alle Bevölkerungsschichten, alle Arten von Ausbildungen, alles, was du dir vorstellen kannst. Da hat es keinen Standesdünkel gegeben. Da haben wir Leute gehabt, die, wie es sich herausgestellt hat, stinkreich waren, aus allerbesten Hause. Die sind bei uns mitgelaufen wie jeder andere. Da hat es überhaupt keinen Unterschied gegeben. Da war einfach alles, was laufen hat können. Das war erschwinglich und da hast du halt alles getroffen, was du gerne treffen wolltest.
3: Aus dem Bierkeller eines gediegenen Lokals in Rosenheim wurde der Hotspot der Jugend. Ein paar halbwüchsige Burschen, alle noch Schüler oder Lehrlinge, stellten es auf die Beine. Endlich gab es etwas, wo man am Samstagabend, am Sonntagnachmittag hin konnte mit seinesgleichen, anstatt mit den Eltern, Gus Backus und Roy Black im Wohnzimmer zu sitzen. Auf der Bühne stand eine Band namens Peewees. Walter, Ferdi, Sepp und Wolfgang. Bernd alias Schnulli war der Manager. Er passte am Einlass genau auf, dass auch alle reinkamen, die es wollten.
2: Der Durchschnitt war 300 bis 400 und das Maximale waren einmal etwas über 600. Und da ist aus allen Nähten geplatzt. Aber Karten abgerechnet haben wir natürlich immer nur etwas weniger wegen der Vergnügungssteuer.
3: Vergnügung funktioniert eben auch ohne Steuer. Der Peewee-Keller war jedes Wochenende der Treffpunkt schlechthin. Eine Institution für eine ganze Generation Jugendlicher. Die Nachkriegszeit galt offiziell als beendet, doch aus den Küchen roch es nach wie vor nach Kohl und Wirsing. Nun aber schwappte die Beatwelle herein. Mit dem Peewee-Keller war was los in der 33.000 Einwohnerstadt. Wenn auch nur für einen begrenzten Zeitraum.
2: Das war ganz genau Dezember 65 bis Juli 67. Aber in der Zeit hast du einfach alles kennengelernt, was plus minus 3 bis maximal 5 Jahre älter oder jünger war wie die Musiker und mir. Und damit hast du praktisch die ganze Rosenheimer Landkreisbevölkerung kennengelernt. Und das bleibt dir dein Leben lang.
4: Man trifft immer wieder von der Zeit Leute und das ist so schön. Wenn man irgendwo ist, auf einer Veranstaltung was und da kommt wieder einer her, du bist doch der Sepp, du bist doch der von den Peewees. Gott, war das eine schöne Zeit. Und so kommt halt der eine oder andere und da kommen wieder Gedanken oder Anekdoten von der Zeit. Das ist schon eine schöne Erinnerung.
2: Alles, was heute zwischen 65 und 75 ist, das war damals in seinen oder ihren besten Jahren. Und die kommt man alle.

0: Jetzt sitze ich hier mit Ihnen zum Interview, mit den Peewees, den Legenden von damals, den Helden der Rosenheimer Jugend und ganz speziell meiner Mutter. Dabei zu sein im Peewee-Keller, das war für sie mit 15 das große Abenteuer in diesem verruchten Beat-Keller am Sonntagnachmittag um 3.
1: Also die Peewees haben uns alle sehr gut gefallen. Wir waren doch um einiges älter und haben gut ausgeschaut und haben super Musik gemacht. Also da, glaube ich, hat es gar nicht viel gegeben, die nicht irgendwo verehrt haben. Also das ist, für mich hat Peewees heute noch einen Klang.
2: Wir waren in unseren besten Jahren. Ja. Der Hormonspiegel war hoch und das Bedürfnis, möglichst viel Gaudi zu haben.
3: Gab es doch kaum Angebote, bei denen die Jugend unter sich sein konnte. Eisstadion, Badesee, Jugendfilmstunde oder vielleicht mal ins Café. Mehr war nicht geboten. Da kam der Beatkeller wie gerufen.

0: schummrig unten. Dann war ja allein die Musik, die die Peewees gemacht haben, also Beatles oder Stones, allein das war ja so verrucht, also eine ganz schreckliche Musik, die sehr schädlich ist und schlimmstenfalls erotisierend. Und deswegen hat man das nicht dürfen. Man muss sich allein mal vorstellen, Satisfaction, das hat es einfach nicht, damals nicht geben dürfen für eine 15-Jährige. Aus der Sicht der Lehrer, aber auch von den Eltern her. Also ich hätte nie gehen dürfen und meine Freundinnen auch nicht. Da war ich 15 und war am Karolinengymnasium, was den Untertitel gehabt hat, Höhere Töchterschule, und dementsprechend solide und folgsam hat man da leben müssen. Und da ist freitags dann immer nur zur Warnung die Durchsage gekommen, wer unter 18 Jahren im PV-Keller erwischt wird, dann hat es einen verschärften Verweis gegeben und bei dreimal bist du von der Schule geflogen. Also es war schon sehr riskant, da hinzugehen.
1: Also von dem Verbot haben wir erstens nichts gewusst und zweitens nichts gespürt. Das ist natürlich möglich, dass damals die Damen, die Mädels, die damals besonders ängstlich waren und besonders um ihre Unschuld gefürchtet haben, dass die, sagen wir, vielleicht nicht gekommen sind. Aber die haben wir sowieso nicht gebraucht. Und außerdem Walter Lahnin. Ja. Nein.
2: Der Welthit von den Rolling Stones. 1965 erschienen und gleich danach von den Peewees gecovert. Bis heute hat ihn jede Coverband drauf. Und jede Generation kann etwas damit verbinden.
3: Und wenn's nur die Fernsehbilder sind, wie Sir Quigley sein Tonbandgerät auf dem Kirchturm laut aufdreht und dann das Plastikblatterl vom Himbeerjoghurt abschleckt. Aus Frust über die Probleme daheim und mit seiner Christel. So emanzipiert wie die Burgerchristel in der Serie auftritt, waren es die Rosenheimer Mädchen im Peewee-Keller aber noch nicht. Jedenfalls nicht meine Mama.
0: Es war unbeschreiblich aufregend. Gerade als Mädchen war es eine außergewöhnliche Situation, weil man hätte auch selber überhaupt nicht aktiv werden dürfen. Man ist dann doch wieder in dem alten Rollenverhältnis am Tisch gesetzt und hat brav in die Runde geschaut. Und man hat natürlich warten müssen, bis an jemand auffordert. Und es war höchst aufregend, ob man aufgefordert wird und wie oft. Und es war ein Statussymbol. Also ich war überglücklich, wie mich der Schnulli da als großer PV-Star da unten, wie der mich zum Tanzen geholt hat. Also da habe ich schon gewusst, der Nachmittag ist gerettet. Und das war natürlich was Besonderes, wenn der die geholt hat. Dann haben die schon andere wieder gesehen und da hast du schon kein Problem mehr gehabt, dass die ganzen nächsten Tänze dann vergeben waren.
3: Da wäre jetzt natürlich interessant, zu welchem Lied der Schnulli mit ihr getanzt hat. Für ihn gab es dann nämlich ein ganz ausgeklügeltes System.
1: Als Manager, ich war da auch natürlich einer, der profitiert hat. Wenn du der Band ein Zeichen gegeben hast, sie sollen jetzt was langsam spielen, weil du jetzt gerade eine besonders fesche Frau am Arm gehabt hast, dann haben die natürlich gleich umgeschalten auf irgendwas ganz was Schmusiges, gell? Wenn ein Man loves a woman und so weiter. Und dann war natürlich der Abend gerettet. Das haben andere Bands nicht gemacht. Dieser Service, das war natürlich nur für die besonderen Freunde. Das war, hat immer hingehört.
4: Wenn er nicht so eng tanzen wollte, dann hat er auch gesagt, jetzt spielt mal was Wildes, damit er also nicht unbedingt in Kontakt also treten musste. So war das damals. Bad,
2: 1966 wird so When a Man Loves a Woman überall Schieber getanzt. Die Beatles bringen die Schmusenummer Yesterday raus und ihren Film Help, der im 60er-Jahre-Deutsch Hi-Hi-Hilfe heißt. Die englischen Superstars zieren in dem Jahr ganze 14 Mal das Cover der Bravo. Klar, dass die Peewees sie sich zum Vorbild nehmen. Nicht nur musikalisch.
4: Ja, wir haben natürlich versucht, die Beatles nachzumachen, von der Frisur her. Und das war für meine Eltern, war das also alles, was über die Ohren stand an Haaren, das war also irgendwie anrüchig. So kann man es nennen.
2: Wenn der Pilzkopf schon als anrüchig gilt. Das Outfit der Jungs allerdings dürfte kein Problem gewesen sein. Auch nicht für ihre Eltern. Weißes Hemd und schwarze Hose. Einheitlich, wie sich das für eine Band zu jener Zeit noch gehörte. So standen sie auf der Bühne, die Pee-Wees. Woher der Name stammt, weiß später übrigens keiner von ihnen mehr so genau. Auf alle Fälle klang er gut. Irgendwie amerikanisch halt. Und die Hosen.
5: Da gab es, glaube ich, Slop-Hosen. Slop-Hosen, ja.
1: Das waren so Hosen, die haben eine Naht gehabt vorne an der Bügelfalten und unten haben sie so einen kleinen 5 cm langen Schlitz gehabt, damit die Hosen dann über die Schuhe gefallen sind. Und die haben die Mädels, beim selbst seine Freundin und ihre Schwester, die haben damals die Hosen für uns geschneidert. Und jetzt hat er 10er gekostet, 10 Mark, dass sie uns das gemacht haben und den Stoff haben wir bringen müssen. Let's love.
2: Let's love. Benannt ist die Slop-Hose nach dem Modetanz Slop. Der deutsche Elvis aus Nürnberg, Mike Rotscher, hat ihm mehrere Songs gewidmet. Im ARD-Fernsehtanzkurs Gestatten Sie vermittelte das Ehepaar Ernst und Helga Fern in Anzug und Etui-Kleid gut bürgerlich die Slop-Schritte.
6: Und das wollen wir bitte alle mal nachtanzen. Vielleicht nehmen Sie Gegenüberstellung, Abstand, Arme anwinkeln, rechts zur Seite, Achtung. Haben Sie das Gewicht auf dem linken Fuß? Ja, danke. Und rechts, slop, slop, slop, links, slop, slop, slop. Hat's geklappt? Und ich glaube, es ist leichter und interessanter, wenn wir die Musik dazu nehmen. Bitte, Herr Banter, slop. 3, 4, jetzt. Rechts, slop, slop, slop, links, slop, slop, slop, rechts, slop, slop, slop, links, slop, slop.
2: Offener Paartanz war durchaus auch bei der Jugend im Peewee-Keller angesagt. Genau wie der Lettkiss. Auch ihn brachte Ernst Fern 1965 hüpfend in deutsche Wohnzimmer. Und auch beim Lettkiss gehörte zum perfekten Outfit eine spezielle Hose.
0: Lettkiss-Hose war ganz knalleng und ab dem Knie, bestenfalls in Plissé-Falten sogar ganz weit. Und mit Kitterl und das war ja genauso außergewöhnlich und eigentlich völlig unmöglich, sowas zum tragen. Sowas haben wir uns halt dann alle durch Ferienjobs selber verdient.
2: Was bei Fans und Musikern gleichermaßen dazugehörte, war der Pee-Wee-Club-Pulli. Ein weißes Sweatshirt mit dem Bandlogo. Große Augen über einer dicken Nase lugen über eine Tischkante. Das erinnert an Kilroy, das bekannte Graffito der amerikanischen Besatzerzeit. Wache Augen über einer langen Nase, die über eine Mauer lugen. Im Pee-Wee-Keller ist Kilroy der Kellermax vom Jugendamt. Sein Job ist es, alle aufzuspüren, die zu jung sind für den Beat-Keller.
1: Mir Kilroy is watching you und wir sind ja damals ständig überwacht worden. Da gab es ja das Stadtjugendamt und der Kellermax war immer und überall.
4: Damals war das Jugendschutzgesetz noch sehr viel strenger. Und wenn wir nach 22 Uhr noch Jugendliche drin hätten lassen, dann hätten wir uns strafbar gemacht. Und deswegen haben wir also gesagt, ab 22 Uhr alle Jugendlichen unter 18 sind zu Hause. Das war nicht immer der Fall. Wir konnten ja das nicht kontrollieren in dem Sinn. Damals hat man gesagt, der Kellermax ist da, dann ist alles geflüchtet, was unter 18 war.
1: Und darum haben dann die Mädels, die unter 18 waren, es waren sehr viele, die haben dann unter den Tischen oft sitzen müssen, eine Zeit, bis der Kellermax wieder weg war.
2: Wer Glück hatte, wusste von der Außentreppe, dem Fluchtweg vor dem Kellermax. War diese Hürde geschafft, galt es nur noch, mit den eigenen Eltern klarzukommen. Im Notfall, wenn ein Mädchen wegen zu spät nach Hause kommens mit Hausarrest bestraft wurde, stellten die Bandmitglieder schon mal persönlich ein Gnadengesuch.

0: Und für die ganz Jungen, wie meine Mama, war das A und O, den Besuch im Piwi-Keller daheim komplett zu vertuschen.
1: Wir waren 5 Meter vom Haus weg und haben uns geschminkt und wir haben halt zum Teil Sachen deponiert gehabt, wo wir uns umgezogen haben, das wir nie anziehen hätten dürfen von daheim aus. Und ein Minirock, das ist einigermaßen gut gegangen, weil den haben wir halt einfach 3 bis 5 Mal umgestürzt, dass er richtig kurz war. Und Wimperntusche, Lippenstift, alles außer Haus. Und dann natürlich wieder auf dem Heimweg wieder runtergewischt. War völlig undenkbar gewesen, sie zu der Zeit auch schon schminken.
2: Die Schminke musste runter. Aber ein Souvenir aus dem Beatkeller sollte unbedingt bleiben. Für 2 Mark Eintritt gab es den Pee-Wee-Club-Stempel ans Handgelenk, wo er im Idealfall noch tagelang sichtbar war.
1: Sowas war auch völlig neu. Und eigentlich hätte man sich den runterwaschen müssen, weil das haben ja natürlich die Eltern daheim auch nicht wissen dürfen. Aber es war ja hochwichtig, dass man den am Montag noch mit in die Schule gebracht hat. Also da hat man gleich ganz was anderes dargestellt.
2: Mitte der 60er Jahre ist die Zeit des großen Fortschritts. Die bemannte Mondfahrt wird immer realistischer. München beginnt die U-Bahn zu bauen. Und in Rosenheim reißt eine Band die großen Hits an sich, um sie nachzuspielen. They seek him here. They seek him there.
3: Hell's loose allowed. Watch never square. Wir haben natürlich immer gegen die Konkurrenz von München angekämpft. Aber wir haben also da mit relativem Erfolg angekämpft, weil die sind aus München auch gekommen. Und da hast du alle die neuesten Lieder, die jetzt in München schon in waren, die haben wir dann da schon präsentiert und von überall sind sie zu uns gekommen.
2: In einem Zeitungsartikel vom August 1966 wird ein junger Münchner zitiert, der mit dem Moped extra rausgefahren war. Der Grund, die 60 Kilometer Reise auf sich zu nehmen? Erstens ist Minger so teuer und wir gingen lieber daher. Einfach, weil Schwabing so fad ist.
0: Da würde ihm der Sepp aus irgendwie und sowieso vermutlich nicht zustimmen. Für ihn leuchtet München als Manhattan. Auch die Provinznester der 60er Jahre betitelt er mit cooleren, weil amerikanischen Namen. Die Peewees bewegen sich demnach oft in der Gegend von Dallas, also Rosenheim, und Memphis, Colbermore. Und ab und zu auch weiter weg, von einem Auftritt zum nächsten.
4: Wir sind bis zum Starnberger See einmal gekommen. Ja, auf einer Riverboat-Shuffle. Berchtesgaden haben wir mal gespielt. In München, ja.
3: Da hat es ja in jedem Kurdorf ein Kwein gegeben. Die waren natürlich jetzt nicht besonders gut. Da hat es die Sharks in Wasserburg gegeben und die Gentles in Orbling gegeben. Und dann hat es die Poor Boys in Rosenheim gegeben und die Roosters, die Crazy Criers in Neubayern. Und es war immer so, an den Wochenenden, einmal haben die Peewees gespielt und einmal hat eine andere Band gespielt. Und manchmal haben die Peewees dann in Endorf gespielt oder bei den Gentles in Orbling. Das war so eine ganze Sippschaft, das waren 10 kleine Bands. Die haben da sich ausgetauscht.
2: Und die Peewees sahnen ab. Sie treten an, begleitet von ihrer großen Fangemeinde im Kilroy-Pulli und können die Beat-Wettbewerbe immer wieder für sich entscheiden. Bis auf das eine Mal.
5: Das war ein Band-Wettbewerb in Edling. Da haben wir leider nur den 2. Platz belegt, weil der Herr Peter Maffay mit seiner Band den 1. Platz belegt hat. Der hat ein bisschen mehr Fans mitgebracht wie wir und war natürlich da dementsprechend im Vorteil.
4: Der ist etwas jünger als wir, so 2-3 Jahre. Der war also gerade dem Kindesalter entwachsen und war trotzdem, also schon hat man geschaut, ja, da wird einmal wirklich was draus aus dem.
2: Ein Problem hatte Maffay bestimmt genauso wie die Peewees. Während man heutzutage mit YouTube-Tutorials und Songtextarchiven jeden Song leicht einstudieren kann, waren die Beatbands der 60er Jahre voll auf sich gestellt.
4: Es war natürlich nicht so einfach. Wir mussten uns vom Tonband die Musik mehr oder weniger runterspielen und auch natürlich die Texte, dass man das eigentlich gar nicht versteht oder gar nicht weiß oder so. Und dazu habe ich also einen guten Bekannten gehabt, der perfekt Englisch gesprochen hat. Der hat uns da ein bisschen geholfen.
2: Begonnen hatte der musikalische Werdegang der späteren Peewee-Musiker auf die damals übliche Art. Mit Instrumenten, die man vor der Beatwelle halt so spielte.
5: Ich habe Akkordeon gelernt und dann kamen die Beatles und dann haben wir gesagt, ja, du musst irgendwas anderes lernen. Dann habe ich Bassgitarre gelernt. Und bei mir im Haus, ich habe einen Partykeller gehabt, beziehungsweise einen riesen Partyraum, wo sich die ganze Jugend getroffen hat, unter der Woche, auch am Wochenende. Und da kam auch dem Walter, seine Frau war bei uns. Und da kam dann Walter, seine Frau, und sagt, du, ihr braucht einen gescheiten Gitarristen. Mein Freund, der spielt Gitarre. Also ich bringe mit den Gitarristen mal mit. Und der hat dann gesagt, mein Bruder spielt Klavier, der kann auch mitspielen und spielt auch ein bisschen Gitarre. Und so haben sie die Peewees gegründet, eigentlich aus dem.
6: Ich selber habe also auch irgendwann klassische Gitarre, also zumindest versucht zu lernen, aber das war mir dann zu öde. Ja, bei mir war es so, dass meine Eltern also nur eine Musikrichtung gekannt haben, das war klassische Musik, Oper und Klavierkonzerte. Meine Mutter hat Geige gespielt und mein Vater hat klassische Gitarre gespielt. Die waren nicht so begeistert wie wir beide, also mein Bruder und ich, da ins leichte Musikfach gewechselt sind.
0: Ein Glück, dass sich die Brüder trotzdem nicht davon abbringen haben lassen. Mir ist schon als Kind das Leuchten in den Augen aufgefallen, wenn meine Eltern und ihre Freunde vom Peewee-Keller erzählt haben. Als Jugendliche war ich so gut wie jedes Wochenende in meiner Stammkneipe und habe mir manchmal nur so aus Neugier gewünscht, es gäbe ihn noch, den legendären Beatkeller. Dass der nur 20 Monate existiert hat, dass also die Legende an nicht einmal 100 Wochenenden entstand, das ist mir jetzt erst klar geworden. Und dass meine Mama mit ihrer ganzen Begeisterung und Aufregung überhaupt nur zweimal drin war, bevor es dann auch schon wieder vorbei war.
2: Für die Bandmitglieder war es offenbar irgendwann an der Zeit, beruflich weiterzukommen und Familien zu gründen. So kam es, dass die Peewees den Keller zusperrten und die Instrumente fürs Erste an den Nagel hängten. Was geblieben ist, das sind viele Erinnerungen an eine legendäre Wahnsinnszeit, die später, beim Revival in den 90er Jahren, noch einmal aufleuchtete.
3: Ich würde meinen Söhnen gewünscht haben, sie hätten eine ähnliche Jugend gehabt. Dieses Lebensgefühl damals, das war eine tolle Jugend, eine tolle Jugend. Und wir waren damals absolut positiv, oder? Ja? Aber wenn wir mal durchgefallen sind in der Schule, es war wurscht. Der Stress hat es nicht gegeben. Ich war positiv, unbeschwert, optimistisch.
2: Mit den Peewees im Tanzkeller, wie Rosenheim von der Beatwelle erfasst wurde. Das war eine Sendung von Katrin Stadler. Gesprochen haben Thomas Birnstiel und die Autorin, Ton und Technik Roland Böhm, Regie und Redaktion Carola Zinner. Eine Produktion des Bayerischen Rundfunks 2020.

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1: Neun Uhr, die Nachrichten des Bayerischen Rundfunks mit Julia Kortis. Die Übersicht. Außenminister Wadephul ist in die Ukraine gereist. SPD beharrt auf weiblicher Steinmeier-Nachfolge. DFB kündigt Aufarbeitung des Pokalskandalspiels von Mannheim an. Und das Wetter wechselhaft bei 17 bis 23 Grad. Kiew. Bundesaußenminister Wadephul ist in die Ukraine gereist. Wie das Auswärtige Amt mitteilte, findet der Besuch anlässlich des ukrainischen Unabhängigkeitstags am kommenden Montag statt. Wadephul will der Regierung des Landes über militärische Unterstützung sprechen. Gleich nach seiner Ankunft mit einem Sonderzug am Bahnhof von Kiew verurteilte der CDU-Politiker die zunehmenden russischen Drohnen- und Raketenangriffe auf Zivilisten. Gestern sind bei einem russischen Angriff auf ein Einkaufszentrum in der Stadt Kryvyi Rih mindestens 16 Menschen getötet worden. Zudem wurden laut Behörden mehr als 130 Personen verletzt, unter ihnen 23 Kinder. In der Nacht gab es zudem weitere russische Angriffe auf die ukrainische Hauptstadt Kiew und Saporischschja im Süden des Landes. Dabei seien mindestens 2 Menschen getötet und mehrere verletzt worden, teilten die Behörden mit. Berlin. In der Diskussion über die Nachfolge von Bundespräsident Steinmeier besteht die SPD darauf, dass die Koalition eine Frau für das höchste Staatsamt nominiert. Es sei höchste Zeit dafür, sagte der parlamentarische Geschäftsführer der SPD-Bundestagsfraktion Wiese, der Augsburger Allgemeinen. Diese SPD-Haltung gelte weiterhin, betonte Wiese mit Blick auf Äußerungen von Unionsfraktionschef Thorsten Frey. Dieser hatte sich Anfang August dagegen ausgesprochen, vorab explizit nach einer Kandidatin zu suchen. Unterdessen stellte Freie Wählerchef Aiwanger in Aussicht, eine mögliche Kandidatur der bayerischen Landtagspräsidentin und CSU-Politikerin Aigner bei einer Nominierung zu unterstützen. Washington. Die Kurzvideoplattform TikTok zahlt in den USA 400 Millionen Dollar, um eine Klage des Justizministeriums beizulegen. Dabei geht es um den Datenschutz von Kindern und Jugendlichen. Die Behörden in den USA warfen TikTok und seinem chinesischen Mutterkonzern ByteDance vor, persönliche Daten von Nutzern unter 13 Jahren gesammelt zu haben, ohne die Zustimmung der Eltern einzuholen. Das Justizministerium stimmte dem Vergleich zu und verwies darauf, dass TikTok seine Datenschutzpraxis inzwischen geändert habe. Zum Sport. Die deutschen Springreiter haben bei der Weltmeisterschaft Gold in der Mannschaftswertung gewonnen. In Aachen siegte das Team um Markus Ening, Sophie Hinners, Daniel Deusser und Richard Vogel souverän mit nur 4,48 Fehlerpunkten. Es ist der erste Weltmeistertitel für die Springreiter seit 16 Jahren. Silber ging an Belgien, Bronze holte Großbritannien. Im Fußball hat die neue Bundesliga-Saison der Frauen begonnen. Der FC Bayern gewann das Auftaktspiel mit 4:1 bei Union Berlin. Mannheim. Bei den Männern hat am Abend die erste Runde des DFB-Pokals begonnen. Nach schweren Ausschreitungen beim Spiel Waldhof Mannheim gegen Kaiserslautern will der DFB die Vorfälle aufarbeiten. Die Partie stand dabei kurz vor dem Abbruch, weil immer wieder Feuerwerks- und Rauchkörper gezündet und Gegenstände aufs Feld geworfen wurden. Spieler beider Teams flüchteten in die Kabine, Anhänger von Mannheim stürmten das Spielfeld. Die Polizei setzte Reiterstaffeln und Hunde ein. 85 Menschen wurden nach offiziellen Angaben verletzt, unter ihnen mehr als 30 Polizisten. Nach einem angedrohten Abbruch konnte das Spiel doch wieder angepfiffen werden. Kaiserslautern gewann letztlich mit 1:0 nach Verlängerung. Die weiteren Ergebnisse: Rostock-Stuttgart 0:4, Münster-Karlsruhe 1:2 und Fünftligist St. Tönis hat gegen Eintracht Frankfurt mit 0:11 verloren. Das Wetter in Bayern. Heute Vormittag ist es über dem Norden Frankens meist bewölkt mit Regen, sonst wechselhaft, mal mit einzelnen Schauern, mal mit Sonne, vor allem im Süden. Höchstwerte 17 bis 23 Grad. In der Nacht klingen die letzten Schauer ab bei Tiefstwerten zwischen 11 und 5 Grad. Morgen wird es wieder meist sonnig und trocken, genauso am Montag. Am Dienstag ziehen dann wieder Schauer oder Gewitter durch. Höchstwerte 19 bis 25 Grad. Soweit die Nachrichten. Es ist 5 nach 9. Der Blick auf die Straßen. A8 München Richtung Salzburg, zwischen Siegsdorf West und Traunstein, Siegsdorf Ost, ein Unfall, dort sind zwei Spuren blockiert. Der Verkehr wird an der Unfallstelle vorbeigeführt. Stau gibt es ab Grabenstedt. Soweit die Verkehrsübersicht.
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1: Es ist 10 Uhr, die Nachrichten des Bayerischen Rundfunks mit Julia Cortis. Die Übersicht. Außenminister Wadefohl ist in die Ukraine gereist. Städtetag fordert mehr Hitzeschutz. USA und Kanada erzielen keine Einigung im Handelsstreit. Das Wetter in Bayern wechselhaft bei 17 bis 23 Grad. Kiew. Bundesaußenminister Wadefohl ist überraschend in der ukrainischen Hauptstadt eingetroffen. Aus Sicherheitsgründen werden solche Reisen vorab nicht angekündigt. Dort wird er unter anderem mit Vertretern der Regierung über militärische Unterstützung für das Land sprechen. Die täglichen Bilder der Zerstörung durch russische Angriffe dürften niemanden kalt lassen, so der Außenminister. Ihm sei es ein persönliches Anliegen, sich selbst ein Bild vor Ort zu machen. Wenige Tage vor dem 35. Unabhängigkeitstag der Ukraine am kommenden Montag. Gestern wurde ein Einkaufszentrum in der ukrainischen Stadt Krivi Rih von einer russischen Drohne getroffen. Eine halbe Stunde später, als bereits Rettungskräfte zum zerstörten Gebäude geeilt waren, folgte ein zweiter Drohnenangriff. Mindestens 16 Menschen sind dabei ums Leben gekommen. Mehr als 130 Menschen wurden nach Angaben der Behörden verletzt, unter ihnen 23 Kinder. Osnabrück. Der Präsident des Deutschen Städtetages Jung plädiert für besseren Hitzeschutz. Ein Schritt seien weniger Straßen und Parkplätze. In der neuen Osnabrücker Zeitung sagte der SPD-Politiker, jeder Baum sei ein Segen für eine Stadt. Er regt an, Verkehrsströme grundsätzlich neu zu denken, das Anwohnerparken auszuweiten, Anreize für Carsharing und Jobräder zu schaffen sowie den öffentlichen Nahverkehr zu verbessern. Beim Thema innere Sicherheit hält der Städtetag es für denkbar, die Videoüberwachung auszuweiten, allerdings ohne automatisierte Gesichtserkennung. Washington. Die USA und das Nachbarland Kanada haben keine Einigung in ihrem Handelsstreit erzielen können. Kanadas Premierminister Carney teilte in der Nacht mit, die Verhandlungen mit den USA seien ausgesetzt. Kurzfristigen Änderungen der Bedingungen, die von den USA vorgeschlagen wurden, seien unfair und wirtschaftlich nicht tragfähig gewesen. Der US-Handelsbeauftragte Greer bestätigte das Scheitern der Verhandlungen und gab Kanada die Schuld. Die US-Regierung kündigte daraufhin Strafzölle in Höhe von 50% auf bestimmte Importe aus dem Nachbarland an, die bereits in der Nacht in Kraft getreten sind. Im Juli hatten die USA angekündigt, dass Waren wie Wein, Hockeyschläger, Möbel sowie Milchprodukte von den hohen Zöllen betroffen sein sollen. Kanada werde die neuen Zölle erwidern, erklärte Premierminister Carney. Hürtgenwald. Bundeskanzler Merz ist aus dem Sommerurlaub zurück und reist zuerst in die Eifel. Am Nachmittag will sich der Kanzler im Waldbrandgebiet bei Hürtgenwald ein Bild von der Lage machen und sich bei den Einsatzkräften bedanken. Das Feuer dort hatte in der vergangenen Woche eine Fläche von 300 Hektar zerstört. Das entspricht mehr als 400 Fußballfeldern. Etwa 1800 Menschen mussten vorübergehend ihre Häuser verlassen. Es war der größte Waldbrand in der Geschichte von Nordrhein-Westfalen. Friedrichshafen. Die Stadt am Bodensee hat Einwohner und Besucher dazu aufgerufen, zu melden, wenn sie einen Gestank bemerken. Im offiziellen Erfassungsbogen der Stadt können Beschreibungen wie ranzig, süß, Gülle oder chemisch ausgewählt werden. Die Hinweise tragen Gutachter dann zusammen. Im Osten von Friedrichshafen stinkt es immer wieder gewaltig. Messungen brachten aber bisher keinen Hinweis auf die Ursache. Die beliebte Hafenpromenade ist von der Geruchsbelastung nicht betroffen. Das Wetter in Bayern. Heute Vormittag ist es über dem Norden Frankens meist bewölkt, mit Regen, sonst wechselhaft, mal mit einzelnen Schauern, mal mit Sonne, vor allem im Süden. Höchstwerte 17 bis 23 Grad. In der Nacht klingen die letzten Schauer ab, bei Tiefstwerten zwischen 11 und 5 Grad. Morgen wird es wieder meist sonnig und trocken, genauso am Montag. Am Dienstag ziehen wieder Schauer oder Gewitter durch, Höchstwerte 19 bis 25 Grad. Soweit die Nachrichten. Es ist 5 nach 10. Der Blick auf die Straßen. A3 Linz Richtung Passau, zwischen Neuhaus am Inn und Passau Süd, 3 Kilometer Stau. A9 Nürnberg Richtung Berlin, zwischen Münchberg Nord und Hof West, ein Unfall auf der rechten Spur. Und B20 Berchtesgaden Richtung Burghausen, in Höhe Burghausen ein Unfall. Soweit die Verkehrsübersicht.
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1: Es ist 11 Uhr, die Nachrichten des Bayerischen Rundfunks mit Julia Cortis. Die Übersicht. Wadephul sagt der Ukraine in Kiew weitere Unterstützung zu. Hubig will Schutz queerer Menschen ins Grundgesetz aufnehmen. Rheinfähren können nach Niedrigwasser wieder fahren. Das Wetter in Bayern wechselhaft bei 17 bis 23 Grad. Kiew. Bundesaußenminister Wadephul ist zu Gesprächen in die Ukraine gereist. Nach seiner Ankunft in der Hauptstadt Kiew sagte er dem Land weitere Unterstützung im Abwehrkampf gegen Russland zu. Wörtlich sagte Wadephul, wir stehen an der Seite der Ukraine. Sie wird diese militärische Auseinandersetzung gewinnen. Moskau warf er die gezielte Zerstörung der Energieinfrastruktur und so wörtlich den wahllosen Mord an Zivilisten vor. Nach dem russischen Drohnenangriff auf ein Einkaufszentrum in der südostukrainischen Großstadt Kryvyi Rih gestern ist die Zahl der Toten auf mindestens 16 gestiegen. 9 Menschen werden laut ukrainischem Zivilschutz noch vermisst, darunter 2 Kinder. Berlin. In der Diskussion über die Nachfolge von Bundespräsident Steinmeier besteht die SPD darauf, dass die Koalition eine Frau für das höchste Staatsamt nominiert. Es sei höchste Zeit dafür, sagte der parlamentarische Geschäftsführer der SPD-Bundestagsfraktion Wiese, der Augsburger Allgemeinen. Diese SPD-Haltung gelte weiterhin, betonte Wiese mit Blick auf Äußerungen von Unionsfraktionschef Thorsten Frey. Dieser hatte sich Anfang August dagegen ausgesprochen, vorab explizit nach einer Kandidatin zu suchen. Unterdessen stellte Freie Wählerchef Aiwanger in Aussicht, eine mögliche Kandidatur der bayerischen Landtagspräsidentin und CSU-Politikerin Aigner bei einer Nominierung zu unterstützen. Berlin. Bundesjustizministerin Hubig will den Schutz queerer Menschen ins Grundgesetz aufnehmen. Artikel 3 Absatz 3 verbietet unter anderem bereits die Diskriminierung von Menschen aufgrund ihres Geschlechts, ihrer Abstammung, Sprache, Herkunft, Religion oder politischen Anschauung. Die SPD-Ministerin sagte der Rheinischen Post, es sei nur logisch, dort auch eine Ungleichbehandlung aufgrund der sexuellen Identität zu verbieten. Sie will nach eigenen Angaben dazu in der Regierung Gespräche führen. In Teilen der Union gibt es Vorbehalte gegen eine entsprechende Grundgesetzänderung. Washington. Die USA und das Nachbarland Kanada haben keine Einigung in ihrem Handelsstreit erzielen können. Kanadas Premierminister Carney teilte in der Nacht mit, die Verhandlungen mit den USA seien ausgesetzt. Kurzfristige Änderungen der Bedingungen, die von den USA vorgeschlagen wurden, seien unfair und wirtschaftlich nicht tragfähig gewesen. Der US-Handelsbeauftragte Greer bestätigte das Scheitern der Verhandlungen und gab Kanada die Schuld. Die US-Regierung kündigte daraufhin Strafzölle in Höhe von 50% auf bestimmte Importe aus dem Nachbarland an, die bereits in der Nacht in Kraft getreten sind. Im Juli hatten die USA angekündigt, dass Waren wie Wein, Hockeyschläger, Möbel sowie Milchprodukte von den hohen Zöllen betroffen sein sollen. Kanada werde die neuen Zölle erwidern, erklärte Premierminister Carney. Düsseldorf. Viele Fähren auf dem Rhein können wieder fahren. Nachdem die Pegelstände wochenlang zu niedrig waren, führt Deutschlands wichtigster Fluss langsam etwas mehr Wasser. Trotzdem geben die Fährbetreiber in Nordrhein-Westfalen und Rheinland-Pfalz noch keine Entwarnung und fahren zum Teil mit Einschränkungen. Auf der Fähre in Bad Honnef, südlich von Bonn, können wegen des weiterhin recht niedrigen Pegelstandes zum Beispiel aktuell nur Autos, aber noch keine Wohnmobile oder Transporter den Rhein queren. Das Wetter in Bayern. Heute Vormittag ist es über dem Norden Frankens meist bewölkt, mit Regen sonst wechselhaft, mal mit einzelnen Schauern, mal mit Sonne, vor allem im Süden, Höchstwerte 17 bis 23 Grad. Morgen wird's wieder meist sonnig und trocken, genauso am Montag. Am Dienstag ziehen dann Schauer oder Gewitter durch, Höchstwerte 19 bis 25 Grad. Soweit die Nachrichten, gleich 5 nach 11. Der Blick auf die Straßen. A7 Füssen Richtung Ulm, zwischen Altenstadt an der Iller und dem Dreieck Hittistetten, 13 Kilometer Stau an einer Baustelle. A7 Fulda Richtung Würzburg zwischen dem Fuldaer Dreieck und Bad Brückenau-Wildflecken 12 Kilometer Stau und A8 München Richtung Salzburg zwischen Neukirchen und Schwarzbach 9 Kilometer stockender Verkehr. Soweit die Verkehrsübersicht.
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Ferien mit Blasmusik. Das passt doch perfekt zusammen. Herzlich willkommen hier im vierten Treffpunkt Blasmusik während der bayerischen Sommerferien hier auf BR Heimat. Sommer, See, Sonne, Strand. Passend zur Ferienlaune unserer bayerischen Schülerinnen und Schüler gibt's heute Badewetterblasmusik. Zwischendrin erfülle ich sowohl vor 12 als auch nach 12 ganze 5-mal Ihre Blasmusikwünsche. Starten wir jetzt also so richtig rein in die erste Stunde mit der Taufkirchner Blasmusik. Sonnenbrille auf, Eincreme nicht vergessen und mit dem Gesicht der Sonne entgegen.

Jetzt haben wir zuerst mit German Hofmann und der Ochsenfurter Blasmusik einen Klarinettencocktail geschlürft und dazu dann mit der Gungelsteiner Blasmusik die Salzstangelpolka geknuspert. Komponiert hat sie Lothar Gottlöber. Am 31. Juli 1923 als Sohn des Musikverlegers Julius Edwin Gottlöber in Stolpen bei Dresden geboren. Nach Volksschule und Gymnasium hat er eine Ausbildung als Musiker bei Staatskapellmeister Kurt Striegler auf der Orchester- und Musikerfachschule Radebeul abgeschlossen. Nach dem Krieg ist er 1946 in München heimisch geworden. Von 1947 bis 1974 war er Mitglied im Tanzorchester Ernst Jäger. Kurz danach sind seine ersten Kompositionen entstanden. Als eine Folge davon hat er Arrangementaufträge von verschiedenen Solisten wie Lyle Anderson oder Maria Helwig bekommen. Plattenproduktionen hat er zum Beispiel mit der donauschwäbischen Blasmusik Josef Augustin und mit den Bayerwald-Musikanten gemacht. Auch im Bayerischen Rundfunk hat er mit dem Rundfunkorchester aufgenommen. Von 1975 bis 1979 hat er die echten Karlsbader und die Blasmusik von Obertann dirigiert. Und von der hören wir jetzt drei Stücke. Alle drei sind von Lothar Gottlöber. Der Obertanner Musikantenmarsch, die Neuhauser Tanzelmusi und die schönsten Blumen.

Die schönsten Blumen. Ein Walzer von Lothar Gottlöber. Was sind denn Ihre Lieblingsblumen? Ich find ja Lilien wunderschön. Sie hören den Treffpunkt Blasmusik auf BR Heimat. Und da erfüllen wir jetzt den ersten Ihrer Blasmusikwünsche. Danke für Ihre immer wieder so zahlreichen Briefe, Postkarten und Mails an uns. Gefreut uns narrisch und gern weiter so. Senden Sie uns Ihre Wünsche bitte am besten immer so 3 Wochen im Voraus. Dann können wir Ihre Wünsche allermeistens pünktlich senden. Vergelt's gut! Annelies Gerr aus Lochham in Barngau möchte ihrer Schwägerin Martha Rohbogner nachträglich zum runden Geburtstag gratulieren. Mit der Streichmusik Obermüller geht's da jetzt ans Ufer der Mangfall.

Die Streichmusik Obermüller hat gerade am Ufer der Mangfall, quasi bei mir vor der Haustür, aufgespielt. Gleichzeitig war das unser erster Blasmusikwunsch, heute hier im Treffpunkt Blasmusik auf BR Heimat. Nach 12 dann nochmal ein ganzer Schwung Blasmusikwünsche. Danke an alle so fleißigen Hörerinnen und Hörer, die uns immer wieder ihre Blasmusikwünsche schreiben. Das freut uns riesig. Darauf wird jetzt richtig abgetanzt. Erst traditionell mit dem Sommernachtswalzer und dann ohne Rücksicht auf Verluste mit YMCA. Und Sie kennen ja die kleine Buchstabenchoreografie zu dem Song, oder?

Musik, Musik mit der Militärmusik Salzburg und von František Kmoch. Er war einer der bedeutendsten tschechischen Komponisten und gilt heute noch als der böhmische Marschkönig. Kmoch gilt nach Julius Fučík als der populärste Marschkomponist seines Landes. Sein Schaffen umfasst ungefähr 500 Werke, von denen jedoch viele verschollen sind. Anfang der 1990er Jahre sind überraschenderweise rund 50 der verloren geglaubten Originalpartituren wieder aufgetaucht. Bei uns hier im Treffpunkt Blasmusik auf BR Heimat wird heute abgetaucht. Ab ins kühle Nass mit der Tölzer Stadtkapelle an den Ort unserer Träume. Augen zu und los!

Butler's Holiday. Das bekannte Solostück für drei Trompeten. Komponiert von niemand Geringerem als dem amerikanischen Komponisten Leroy Anderson. Sein legendäres Schreibmaschinenstück The Typewriter kennen Sie bestimmt auch. Gespielt hat das Jugend- und Blasorchester Murnau. Leider sind wir damit auch schon wieder am Ende des ersten Teils unseres heutigen Treffpunkts Blasmusik hier auf BR Heimat Okema. Alle heute schon gespielten Titel finden Sie nochmal zum Nachlesen auf unserer Programmkalenderseite unter brheimat.de. Den ersten und dann auch den zweiten Teil dieser Sendung können Sie dann nochmal ein paar Stunden nach Ausstrahlung nachhören. Nach den Nachrichten geht's hier im Treffpunkt Blasmusik auf BR Heimat bis 13 Uhr weiter. Da erfüllen wir dann auch nochmal Blasmusikwünsche. Und genießen zusammen die Sonne in Italien, tanzen zu feuriger kubanischer Musik oder lauschen den Klängen im Orient. Mit der Militärmusik Kärnten geht's jetzt hoch hinaus. Bevor uns die Musikkapelle Greinau mit Andalusia endgültig ans Urlaubsziel bringt. Also gerne, bis gleich!

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1: Zwölf Uhr, die Nachrichten des Bayerischen Rundfunks mit Karin Schumacher, die Übersicht. Zahl der Toten steigt nach russischem Angriff auf Einkaufszentrum in der Ukraine. Antisemitismusbeauftragter fordert mehr Kompetenzen für das Amt. Todesopfer des Schwertangriffs in Schweden ist eine 17-Jährige. Das Wetter in Bayern wechselhaft bei 17 bis 23 Grad. Krivyj Rih. Nach dem russischen Drohnenangriff auf ein Einkaufszentrum im Südosten der Ukraine ist die Zahl der Toten auf 16 gestiegen. Das berichtete der Militärgouverneur des Gebiets. 9 Menschen werden nach Angaben des ukrainischen Zivilschutzes noch vermisst, darunter 2 Kinder. Der ukrainische Präsident Selenskyj warf Russland einen Terroranschlag auf Zivilisten vor. Ähnlich äußerte sich der deutsche Außenminister Wadefuhl, der am Morgen zu einem Besuch in Kiew eingetroffen ist. Mit Blick auf die russischen Angriffe der vergangenen Monate sprach er von einem so wörtlich wahllosen Mord an Zivilisten. Wadefuhl sagte der Ukraine weitere Unterstützung zu, auch schon mit Blick auf den Winter, in dem verstärkte Angriffe auf die Energieinfrastruktur erwartet werden. Hürtgenwald. Bundeskanzler Merz besucht heute das Waldbrandgebiet in der Eifel. Er ist der erste Vertreter der Bundesregierung, der in die Region reist. Das Feuer im Hürtgenwald in Nordrhein-Westfalen zerstörte eine Fläche von 300 Hektar. Etwa 1800 Menschen mussten vorübergehend ihre Häuser verlassen. Gestern hatten die Behörden endgültig Entwarnung gegeben. Auch die letzten Glutnester wurden gelöscht. Köln. Der scheidende Antisemitismusbeauftragte der Bundesregierung Klein hat mehr Befugnisse für das Amt gefordert. Es brauche echte Gestaltungsrechte, sagte er dem Kölner Stadtanzeiger. Wenn im Familienministerium über Förderprogramme gegen Antisemitismus entschieden werde, sollte er mit Stimmrecht am Tisch sitzen. Der Antisemitismusbeauftragte forderte außerdem ein Recht auf Akteneinsicht in Verfahren, die der Generalbundesanwalt übernimmt. Klein scheidet Ende August aus dem Amt. Fagerstar. Das Todesopfer bei dem Angriff mit einem Schwert an einer Schule in Schweden soll ein 17 Jahre altes Mädchen sein. Das berichtet die Zeitung Fagerstar Posten unter Berufung auf die Familie des Opfers. Bei dem Angriff wurden gestern 3 weitere Jugendliche verletzt, 2 von ihnen schwer. Ihr Zustand soll stabil sein. Der mutmaßliche 18-jährige Täter wurde unmittelbar nach der Tat von der Polizei festgenommen. Nach Informationen des schwedischen Rundfunks soll es sich um einen ehemaligen Schüler der weiterführenden Schule handeln. Zu seinem Motiv ist noch nichts bekannt. Zum Fußball. Der DFB-Pokal der Männer wird heute fortgesetzt. Als erstes der 6 bayerischen Teams im Wettbewerb muss der FC Augsburg ran. Um 13 Uhr wird die Partie gegen Zweitliga-Aufsteiger Energie Cottbus angepfiffen. Am Nachmittag spielt dann der erste FC Nürnberg bei Viktoria Köln. Heute Abend trifft 1860 München auf Holstein Kiel. Währenddessen hat der Deutsche Fußballbund nach den schweren Ausschreitungen beim gestrigen Derby zwischen Mannheim und Kaiserslautern eine umfassende Aufarbeitung angekündigt. Fans hatten sich mit Pyrotechnik beschossen und Gegenstände aufs Spielfeld geworfen. 35 Beamte wurden verletzt, ebenso 85 Fans. Das Wetter in Bayern, in Nordfranken Wolken und teils Regen, sonst auch mehr Sonne, nur vereinzelt Schauer, windig bei 17 bis 23 Grad, in der Nacht Abkühlung auf 11 bis 5 Grad. Morgen trocken mit Sonne, nur regional mehr Wolken, am Montag sonnig, Dienstag von Südwesten kommende Schauer oder Gewitter, Höchstwerte 19 bis 25 Grad. Damit ist es 12.04 Uhr. Und hier noch die Verkehrsmeldungen A3 Passau Richtung Nürnberg, zwischen Iggensbach und dem Kreuz Deggendorf stockender Verkehr. A7 Füssen Richtung Ulm, zwischen Altenstadt an der Iller und dem Dreieck Hittistetten stockender Verkehr. A7 Fulda Richtung Würzburg, zwischen Fulda Dreieck und Bad Brückener Wildflecken 11 Kilometer Stau. A7 Ulm Richtung Füssen, zwischen Nersingen und Föhringen 9 Kilometer Stau. A8 München Richtung Salzburg, zwischen Neukirchen und Schwarzbach 13 Kilometer Stau. A96 München Richtung Lindau, zwischen Landsberg am Lech Ost und Landsberg am Lech Nord, ein Unfall auf der linken Spur. Und zuletzt die B307 Bayerisch-Zell-Miesbach ist zwischen Hausham und Miesbach nach einem Unfall in beiden Richtungen gesperrt. Soweit die Verkehrsmeldungen. 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

der Marcia Italiana mit dem Polizeiorchester Bayern unter der Leitung von Johann Mösenbichler. Italienisches Temperament, das mitreißt. Ursprünglich war der Marsch tatsächlich der letzte Satz einer Orgelmesse von Vincenzo Antonio Petralli. Und damit Servus und herzlich willkommen zur zweiten Runde unseres heutigen Treffpunkts Blasmusik hier auf BR Heimat. Bis um 13 Uhr erfüllen wir hier ein paar Ihrer Blasmusikwünsche. Gleichzeitig gibt's heute noch eine großzügige Ladung sommerliche Blasmusik auf die Ohren. Zum Beispiel jetzt mit der Harmoniemusik Hindelang und dem Medley Canta Napoli.

Die Harmoniemusik Hindelang unter Rainer Schollenberger mit Canta Napoli. Ein Medley aus 4 neapolitanischen Klassikern, bei denen ich immer mitsingen muss. O Sole Mio. Com Face Mameta. Torna a Sorrento. Und Lili Kangi. Spätestens jetzt sind wir im sonnigen Süden Okema. Und genau so heißt jetzt unser nächstes Stück. Urlaubsstimmung pur, da die Song. Die Musikkapelle Wallgau aus dem oberbayerischen Landkreis Garmisch-Partenkirchen setzt uns da jetzt gleich noch die Sonnenbrille auf. Aber Vorsicht, Sonnencreme nicht vergessen. Danach macht uns die Pollinger Blasmusik wortwörtlich und auch genauso blasmusikalisch nochmal klar, dass jetzt Ferienzeit ist.

Der Mambo Jumbo. Ein legendärer, feuriger Mambo vom kubanischen Komponisten Damaso Pérez Prado. Mit der Stadtkapelle Bad Griesbach unter ihrem Dirigenten Hans Killingseder. Da darf ich ja echt richtig gern das Tanzbein schwingen, wenn sich dabei nicht meine Beine total verknoten würden. Kuba, für viele hängt ja Urlaub fest mit Sonne, Sandstrand und möglichst kühlem Meer zusammen. Ich selbst war ja eher immer so mäßig bis gar nicht oft im Kühlen nass. Vielleicht einmal im See oder im Bach nebenan. Mittlerweile genieße ich es aber doch, ins nahegelegene Schwimmbad auf einen Schwumm zu radeln. Es darf heute halt nicht zu viel los sein bei mir, zumindest im Wasser. Sonst ist Gesellschaft haben ja schon was richtig Schönes, hab ich recht? Für alle, die es mit dem Schwimmbad auch so haben wie ich, spielt jetzt hier im Treffpunkt Blasmusik auf BR Heimat die Tonisl-Tanzl-Musi, den Schwimmbadwalzer von Alfred Auer. Und Platsch!

Das Blasorchester Hans Blum hat uns jetzt aber gescheit aus dem Halbschlaf gerissen. Wo wir uns doch schon so mit der Blaskapelle Hohenschäftlern voll in Ferienlaune geträumt haben. Aber heut, es sind ja sogar Ferien. Zumindest für alle bayerischen Schülerinnen und Schüler. Und die liegen jetzt vielleicht grad unter Palmen. So hat das ziemlich wilde Stück nämlich grad geheißen. Wo der Komponist Franz Kaufmann da wohl gerade war, als ihm dieses fetzige Stück eingefallen ist? Ich tippe ja irgendwie auf Orient. Und Sie? Und jetzt ist es hier im Treffpunkt Blasmusik auf BR Heimat endlich nochmal soweit. Für was? Ja, für einige Ihrer Blasmusikwünsche natürlich. Nachdem wir um kurz vor 12 schon einen erfüllt haben, geht's jetzt in die zweite Runde. Den Anfang macht der Regio Montanus Marsch mit Guido Henn und seiner goldenen Blasmusik. Den hat sich Karl Seufert aus Gräfendorf gewünscht. Er möchte damit alle Blasmusikfreunde, die gerade zuhören, und ganz besonders die Blasmusikfreunde aus dem Tal der fränkischen Saale grüßen.

Guido Henn und seine goldene Blasmusik mit dem Regio Montanus Marsch. Blasmusikwunsch Nummer 2 heute hier im Treffpunkt Blasmusik auf BR Heimat. Unser dritter Blasmusikwunsch kommt heute von Maria Schretter aus Kochel am See. Mit dem Konzertmarsch Die Sonne geht auf würde sie gerne ihrer Freundin Maria Schwaller aus Pessenbach recht herzlich nachträglich zum 54. Geburtstag gratulieren. Auch vom ganzen BR Heimatteam die besten Glückwünsche in den Landkreis Bad Hölz-Wolfratshausen und jetzt Fuhlfreit mit den Hergolshäuser Musikanten.

Der Konzertmarsch »Die Sonne geht auf« von und mit Rudi Fischer und seinen Herrgoldshäuser Musikanten. Der dritte Musikwunsch heute hier im Treffpunkt Blasmusik auf BR Heimat. Und wir haben sogar noch einen vierten. Linus Schwärzler würde gerne den Deutschmeister Regimentsmarsch hören. Das Gebirgsmusikchor Garmisch-Partenkirchen spielt ihn jetzt für uns.

Das Gebirgsmusikkorps Garmisch-Partenkirchen mit dem Deutschmeister-Regimentsmarsch. Blasmusikwunsch Nummer 4, heute hier im Treffpunkt Blasmusik auf BR Heimat. Und jetzt sogar noch ein fünfter Wunsch. Manfred Weiß aus Luhe-Wildenau möchte sich gerne nachträglich zu seinem 70. Geburtstag die Gablonzer Perlen wünschen. Herzlichen Glückwunsch nachträglich noch von BR Heimat und viel Spaß mit dem Geburtstagsständchen.

Die Gablonzer Perlen. Ein Walzer von Antonín Borovička und mit Ernst Mosch und seinen Original-Egerländer Musikanten. Unser fünfter und letzter Blasmusikwunsch im heutigen Treffpunkt Blasmusik hier auf BR Heimat. Ja, und wenn Ihnen gerade selbst der Titel einfällt, den Sie so gern mal im Radio hören würden, der aber heute nicht dabei war, oder wenn Sie jemandem musikalisch gratulieren wollen, ja, dann schreiben Sie uns ganz einfach, entweder per Post an den Bayerischen Rundfunk, Treffpunkt Blasmusik, Rundfunkplatz 1 in 80300 München oder per E-Mail an die Adresse blasmusik@br-heimat.de. Und leider sind wir damit auch schon wieder am Ende des heutigen Treffpunkts Blasmusik hier auf BR Heimat angekommen. Alle heute gespielten Titel finden Sie nochmal zum Nachlesen auf unserer Programmkalenderseite unter brheimat.de. Diese Sendung können Sie auch noch ein paar Stunden auf brheimat.de nachhören. 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Ja, und zum Schluss möchte ich mich bei Ihnen noch fürs Einschalten und Zuhören bedanken. Morgen einen schönen Sonntag. Machen Sie es gut, bleiben Sie gesund, schöne Ferien weiterhin allen Schülerinnen und Schülern und bis zum nächsten Mal, Ihr Marinus Weidinger.

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1: Uhr, die Nachrichten des Bayerischen Rundfunks mit Karin Schumacher, die Übersicht. Wadefuhl hofft im Ukraine-Krieg auf weitere US-Vermittlung. Iran lässt irakische Öltanker Straße von Hormus passieren. Kongo erhält rund 16.000 Dosen Ebola-Impfstoff. Das Wetter in Bayern wechselhaft bei 17 bis 23 Grad. Berlin. Wegen der anhaltend hohen Spritpreise hat Bundesfinanzminister Klingbeil einen neuen Vorstoß für eine Übergewinnsteuer auf EU-Ebene gemacht. Laut Medienberichten fordert er in einem Brief zusammen mit 5 europäischen Kollegen ein EU-weites Rahmenwerk, um Übergewinne von Mineralölfirmen zu besteuern. Überall auf der Welt wachse der Unmut über den Anstieg der Lebenshaltungspreise. Deshalb brauche man einen gemeinsamen Ansatz, heißt es in dem Papier. Es soll laut Spiegel auf Betreiben von Klingbeil zustande gekommen sein. Hintergrund ist, dass der SPD-Politiker den Koalitionspartner CDU-CSU nur unter der Bedingung von der Übergewinnsteuer überzeugen konnte, dass sie sich auf eine EU-weite Regelung stützt. Unterzeichnet haben auch die Finanzminister aus Portugal, Spanien, Österreich, Italien und Polen. Kiew. Bundesaußenminister Wadefuhl will kommende Woche mit US-Kollege Rubio über weitere diplomatische Bemühungen für Frieden in der Ukraine sprechen. Bei seinem Besuch in Kiew hat der CDU-Politiker gesagt, dass er darauf setze, dass die USA weiter bereit seien, eine aktive Rolle in den Verhandlungen mit der Ukraine zu spielen. Auch mit Frankreich und Großbritannien werde Deutschland im E3-Rahmen weiterhin sehr eng zusammenarbeiten. Teheran. Nach der monatelangen Blockade der Straße von Hormus hat der Iran mehreren Öltankern aus dem Irak die Durchfahrt durch die Meerenge gewährt. Das meldet die staatliche iranische Nachrichtenagentur IRNA. Wie viele Tanker aus dem Irak die Straße von Hormus bislang passiert haben und ob die Sondergenehmigung dauerhaft gelten soll, ist nicht bekannt. Die Freigabe für die irakischen Tanker erfolgt vor dem Hintergrund neuer US-Sanktionen gegen den Iran, die am Montag in Kraft treten sollen. Bunia. Im Kampf gegen das Ebola-Virus hat die Demokratische Republik Kongo mehr als 16.000 Dosen Impfstoff erhalten. Es ist ein erster Teil der insgesamt 70.000 Präparate, die die Weltgesundheitsorganisation WHO und Partner dem afrikanischen Land zugesagt haben. Der Impfstoff soll nach Einschätzungen der WHO auch einen gewissen Schutz gegen die seltene Ebola-Variante Bundibugyo bieten. Bislang sind mehr als 2.500 Menschen in dem Land an den Folgen der Infektion gestorben. Penzberg. Nachdem in der oberbayerischen Stadt die Hinweisschilder auf das muslimische Freitagsgebet erneut beschmiert wurden, hat die islamische Gemeinde konsequente Ermittlungen gefordert. Imam Benjamin Idris sagte, die Verantwortlichen müssten für diese kriminellen Handlungen zur Rechenschaft gezogen werden. Er gehe nicht davon aus, dass jemand aus Penzberg die Schilder beschädigt habe. Die Stadt stehe für ein friedliches und respektvolles Miteinander, so Idris. Die Schilder, die auf das muslimische Freitagsgebet in Penzberg hinweisen, waren in der Nacht zum Freitag zum dritten Mal mit Farbe übersprüht worden. Das Wetter in Bayern: in Nordfranken Wolken und teils Regen, sonst auch mehr Sonne, nur vereinzelt Schauer, windig bei 17 bis 23 Grad. In der Nacht Abkühlung auf 11 bis 5 Grad. Morgen dann trocken mit Sonne, nur regional mehr Wolken. Am Montag sonnig, Dienstag von Südwesten kommende Schauer oder Gewitter, Höchstwerte 19 bis 25 Grad. Soweit die Nachrichten, 13.04 Uhr. Und hier noch die Verkehrsmeldungen. A3 Würzburg Richtung Frankfurt, zwischen Weibersbrunn und Aschaffenburg stockender Verkehr und weiter zwischen Seligenstadt und Obertshausen 6 Kilometer Stau. A7 Fulda Richtung Würzburg, zwischen dem Fulda-Dreieck und Bad Brückenau-Wildflecken 11 Kilometer Stau. A7 Ulm Richtung Füssen, zwischen Nersingen und Altenstadt an der Iller stockender Verkehr. A8 München Richtung Salzburg, zwischen Neukirchen und Schwarzbach 8 Kilometer Stau und A9 München Richtung Nürnberg, zwischen Manching und Denkendorf stockender Verkehr an einer Baustelle. Soweit die Verkehrsmeldungen.
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1: Uhr, die Nachrichten des Bayerischen Rundfunks mit Karin Schumacher, die Übersicht. Klingbeil dringt auf Übergewinnsteuer für Ölkonzerne. Merz besucht Waldbrandgebiet in der Eifel. Todesopfer des Schwertangriffs in Schweden ist eine 17-Jährige. Das Wetter in Bayern wechselhaft bei 17 bis 23 Grad. Berlin. Wegen der anhaltend hohen Spritpreise hat sich Bundesfinanzminister Klingbeil erneut für eine Übergewinnsteuer auf EU-Ebene stark gemacht. In einem Schreiben zusammen mit 5 europäischen Kollegen fordert er ein Rahmenwerk, um die durch den Irankrieg stark gestiegenen Gewinne von Ölkonzernen zu besteuern. Bisher ergriffene staatliche Maßnahmen hätten nicht gereicht, um die Preise für Unternehmen und Bürger dauerhaft zu senken oder zu stabilisieren, schreiben die EU-Minister aus Portugal, Spanien, Österreich, Italien, Polen und Deutschland. Deshalb brauche man ein gemeinsames Vorgehen. Der Brief, der mehreren Medien vorliegt, ist an Irlands Finanzminister Harris gerichtet. Das Land hat derzeit die EU-Ratspräsidentschaft inne. Hürtgenwald. Bundeskanzler Merz besucht in einer Stunde das Waldbrandgebiet in der Eifel. Er ist der erste Vertreter der Bundesregierung, der in die Region reist. Das Feuer im Hürtgenwald in Nordrhein-Westfalen zerstörte eine Fläche von 300 Hektar. Etwa 1.800 Menschen mussten vorübergehend ihre Häuser verlassen. Gestern hatten die Behörden endgültig Entwarnung gegeben. Auch die letzten Glutnester wurden gelöscht. Kryvyi Rih. Nach dem russischen Drohnenangriff auf ein Einkaufszentrum im Südosten der Ukraine ist die Zahl der Toten auf 16 gestiegen. Das berichtete der Militärgouverneur des Gebiets. 9 Menschen werden nach Angaben des ukrainischen Zivilschutzes noch vermisst, darunter 2 Kinder. Der ukrainische Präsident Zelensky warf Russland einen Terroranschlag auf Zivilisten vor. Ähnlich äußerte sich der deutsche Außenminister Wadefuhl, der am Morgen zu einem Besuch in Kiew eingetroffen ist. Mit Blick auf die russischen Angriffe der vergangenen Monate sprach er von einem so wörtlich wahllosen Mord an Zivilisten. Wadefuhl sagte der Ukraine weitere Unterstützung zu. Fagersta. Das Todesopfer bei dem Angriff mit einem Schwert an einer Schule in Schweden soll ein 17-jähriges Mädchen sein. Das berichtet die Zeitung Fagersta Posten unter Berufung auf die Familie des Opfers. Bei dem Angriff wurden gestern 3 weitere Jugendliche verletzt, 2 von ihnen schwer. Ihr Zustand soll stabil sein. Der mutmaßliche 18-jährige Täter wurde unmittelbar nach der Tat von der Polizei festgenommen. Nach Informationen des schwedischen Rundfunks soll es sich um einen ehemaligen Schüler der weiterführenden Schule handeln. Zu seinem Motiv ist noch nichts bekannt. Valencia. In der Region im Osten Spaniens bedroht ein Waldbrand auch Wohnhäuser. Weil sich die Flammen der Gemeinde Gatova nähern, mussten laut Katastrophenschutz rund 1.000 Menschen evakuiert werden, darunter wohl auch Urlauber. Das Feuer ist noch nicht unter Kontrolle. An der Costa Dorada, etwas weiter nördlich, haben hingegen heftige Regenfälle für Überschwemmungen gesorgt. 3 Menschen wurden verletzt, als eine Wand umstürzte. Das Wetter in Bayern, in Nordfranken, Wolken und teils Regen, sonst auch mehr Sonne, nur vereinzelt Schauer, windig bei 17 bis 23 Grad, in der Nacht Abkühlung auf 11 bis 5 Grad. Morgen dann trocken, mit Sonne, nur regional mehr Wolken, am Montag sonnig, Dienstag von Südwesten kommende Schauer oder Gewitter, Höchstwerte 19 bis 25 Grad. Soweit die Nachrichten, es ist 14.04 Uhr. Hier noch die Verkehrsmeldungen. A3 Passau Richtung Nürnberg zwischen Iggensbach und dem Kreuz Deggendorf stockender Verkehr. A7 Fulda Richtung Würzburg zwischen dem Fulda-Dreieck und Bad Brückener Wildflecken 10 Kilometer Stau. A7 Ulm Richtung Füssen zwischen dem Dreieck Hittistetten und Altenstadt an der Iller stockender Verkehr an einer Baustelle. A8 Stuttgart Richtung München zwischen Eichelberg und Mühlhausen 4 Kilometer Stau. Und zuletzt A8 München Richtung Salzburg zwischen Neukirchen und Schwarzbach 8 Kilometer Stau an einer Baustelle. Soweit die Verkehrsmeldungen.
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1: Uhr ist es, die Nachrichten des Bayerischen Rundfunks mit Karin Schumacher, die Übersicht. Klingbeil macht weiteren Vorstoß für Übergewinnsteuer auf EU-Ebene. Hubig will Schutz queerer Menschen ins Grundgesetz aufnehmen. Polizei fordert nach Ausschreitungen bei DFB-Pokal Konsequenzen. Das Wetter in Bayern wechselhaft bei 17 bis 23 Grad. Berlin. Wegen der anhaltend hohen Spritpreise hat Bundesfinanzminister Klingbeil einen neuen Vorstoß für eine Übergewinnsteuer auf EU-Ebene gemacht. Laut Medienberichten fordert er in einem Brief zusammen mit 5 europäischen Kollegen ein EU-weites Rahmenwerk, um Übergewinne von Mineralölfirmen zu besteuern. Überall auf der Welt wachse der Unmut über den Anstieg der Lebenshaltungspreise. Deshalb brauche man einen gemeinsamen Ansatz, heißt es in dem Papier. Es soll laut Spiegel auf Betreiben von Klingbeil zustande gekommen sein. Hintergrund ist, dass der SPD-Politiker den Koalitionspartner CDU/CSU nur unter der Bedingung von der Übergewinnsteuer überzeugen konnte, dass sie sich auf eine EU-weite Regelung stützt. Kiew. Bundesaußenminister Wadephul will kommende Woche mit seinem US-Kollegen Rubio über weitere diplomatische Bemühungen für Frieden in der Ukraine sprechen. Bei seinem Besuch in Kiew hat der CDU-Politiker gesagt, dass er darauf setze, dass die USA weiter bereit seien, eine aktive Rolle in den Verhandlungen mit der Ukraine zu spielen. Auch mit Frankreich und Großbritannien werde Deutschland im E3-Rahmen weiterhin sehr eng zusammenarbeiten. Berlin. Nach dem Anschlag auf den Berliner Christopher Street Day hat Bundesjustizministerin Hubig gefordert, den Schutz queerer Menschen ins Grundgesetz aufzunehmen. Die SPD-Politikerin sagte der Rheinischen Post, sie befürworte Artikel 3 Absatz 3, um ein Verbot der Diskriminierung aufgrund der sexuellen Identität zu ergänzen. Dieser verbietet bereits die Benachteiligung aufgrund von etwa Geschlecht, Religion oder Herkunft. Hubig betonte aber, dass in der Regierung dazu noch Gespräche nötig seien, vor allem mit Blick auf die Vorbehalte von CDU und CSU gegen eine entsprechende Grundgesetzänderung. Bunia. Im Kampf gegen das Ebola-Virus hat die Demokratische Republik Kongo mehr als 16.000 Dosen Impfstoff erhalten. Es ist ein erster Teil der insgesamt 70.000 Präparate, die die Weltgesundheitsorganisation WHO und Partner dem afrikanischen Land zugesagt haben. Der Impfstoff soll nach Einschätzung der WHO auch einen gewissen Schutz gegen die seltene Ebola-Variante Bundibugyo bieten. Bislang sind mehr als 2.500 Menschen in dem Land an den Folgen der Infektion gestorben. Berlin. Nach den schweren Ausschreitungen beim gestrigen Derby zwischen Mannheim und Kaiserslautern hat die Gewerkschaft der Polizei harte Strafen für die Täter und Konsequenzen für die beteiligten Vereine gefordert. Die Vorkommnisse seien unerträglich, sagte der GdP-Vorsitzende für den Bereich Bundespolizei Roßkopf der Rheinischen Post. Geldstrafen reichten hier allein nicht mehr aus. Seiner Ansicht nach hätten die Mannschaften aus dem DFB-Pokal disqualifiziert werden müssen. Roßkopf forderte außerdem, dass die Vereine die Kosten für die Polizeieinsätze übernehmen müssten. Fans hatten sich gestern mit Pyrotechnik beschossen und Gegenstände aufs Spielfeld geworfen. 35 Beamte und 85 Fans wurden verletzt. Das Wetter in Bayern? Wechselhaft mit Schauern und Gewittern, örtlich Starkregen möglich, windig bei 17 bis 23 Grad. Morgen und Montag meist trocken und sonnig, am Dienstag von Südwesten durchziehende Schauer oder Gewitter, 19 bis 25 Grad. 15:04 Uhr. Hier noch die Verkehrsmeldungen: A3 Passau Richtung Nürnberg zwischen Oberülsbach und Altdorfburg, dann ein Unfall auf der linken Spur. A3 Würzburg Richtung Frankfurt zwischen Weibersbrunn und Hößbach, 7 Kilometer Stau. A6 Nürnberg Richtung Pilsen zwischen dem Kreuz Nürnberg Ost und dem Kreuz Altdorf, ein Unfall. A7 Würzburg Richtung Fulda zwischen Bad Kissingen, Obertulba und Bad Brückenau-Volkers, 5 Kilometer Stau. In Richtung Würzburg zwischen Fulda Dreieck und Bad Brückenau-Wildflecken, 9 Kilometer Stau. A7 Ulm Richtung Richtung Füssen zwischen dem Dreieck Allgäu und Eumittelberg, ein Unfall auf der linken Spur, A8 München Richtung Salzburg zwischen Anger und Schwarzbach, 7 Kilometer stockender Verkehr und A94 Passau Richtung München zwischen Schwindeck und Dorfen ein Unfall auf der rechten Spur. Soweit die Verkehrsmeldungen.
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2: Ein herzliches Grüß Gott und Hallo zusammen zu den fränkischen Geschichten. Was hat dieser Nachmittag auf BR Heimat zu bieten? Einen Ausflug zum Warzenstein zum Beispiel. Dann geht's noch um Schmuckperlen aus dem Fichtelgebirge. Und natürlich unseren fränkischen Dialekt. In unserer Glosse mit Petra Nacke und mit David Zahm in seiner Rubrik Pfeifränkisch. Am Mikrofon heute die Karin Schubert. Schön, dass Sie dabei sind.

0: Hier ist Winnie Wittkopp auf BR Heimat mit dem Titel A Scheißala.
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1: Radio hören und den Samstagnachmittag genießen. Und da machen wir in den fränkischen Geschichten gleich mal in der schönen Stadt Würzburg Halt. Die hat ja auch optisch durchaus was zu bieten. Fotomotive gibt's genug. Aber das ist es nicht allein, was den dortigen Fotoclub ausmacht. Die Mitglieder machen viel mehr als nur Knipsen.
2: Das Interessante ist eigentlich, dass wir sehr viel zusammen machen. Wir machen also Fotoworkshops, wir machen Workshops im Raum, wir machen UV-Licht, Exkursionen und in der Sommerpause machen wir auch einen gemütlichen Biergartenabend.
3: Landschafts- oder Tierfotografie, Porträt- oder Aktfotos. Hier wird fotografiert, was sprichwörtlich vor die Linse kommt.
4: Jawohl, jetzt lach noch mal ein bisschen. Jawohl, so noch ein bisschen lächeln. Jawohl, so passt.
3: Schon lange dabei ist zum Beispiel auch Eberhard Mattes mit ausgezeichneten Fotos.
5: Ich fahre gerne in die Rhön und fotografiere dort die Wasserfälle, ganz besonders im Winter. Da geht mir das Herz auf, wenn ich dort stehe und fotografieren kann. Und für eins dieser Bilder in Schwarz-Weiß habe ich eine Urkunde bekommen.
3: Auszeichnungen sind in diesem Club keine Seltenheit. 5 bis 10 der Mitglieder nehmen regelmäßig an Wettbewerben teil und werden immer wieder ausgezeichnet. Wie diese Dame mit dem Blick fürs Besondere.
6: Also ich fotografiere gerne durchs Weinglas, besonders andere Häuser oder Burgen und so weiter, denn im Weinglas, wenn Wein drin ist, steht das Ganze ja auf dem Kopf. Und ich stelle es dann, wenn es fertig ist und bearbeitet ist, wieder gerade hin. Und dafür habe ich dann auch schon eine Medaille gekriegt.
3: Und neben mir steht ein langjähriges Mitglied des Fotoclubs Würzburg.
7: Ja, ich bin Otto Kindermann und bin seit 1981 im Fotoclub und bin im Moment das älteste aktive Mitglied.
3: Früher, da wurde ja noch analog fotografiert in einer eigens eingerichteten Dunkelkammer mit Rotlicht, Vergrößerer und echtem Fotopapier. Das kennen die Mitglieder hier auch noch gut. Inzwischen wird aber digital festgehalten, was schön ist. Und manchmal dann doch zum Handy gegriffen, sagt Janina Reinhardt.
2: Ich habe schon einige Handysfotos auch gemacht. Ja, ich hatte auch zugegebenermaßen schon einige Handyfotos im Wettbewerb laufen. Wenn man wirklich Langzeitbelichtungen oder spezielle Fotos machen möchte, dann sollte man doch mit einer richtigen Kamera fotografieren.
1: Und wer mal dazukommen möchte, einmal in der Woche lädt der Fotoclub Würzburg zum Mitgliederabend ein. Immer donnerstags in der Sanderau. Dann werden neue Arbeiten besprochen und Bildkritik geübt. Infos dazu auf der Homepage des Fotoclub Würzburg. Irina Hanft hat uns berichtet.

0: Schönen Samstagnachmittag zusammen bei den fränkischen Geschichten und all dem, was Sie noch nicht über Franken wussten. Denn die Frankenband hat natürlich recht, wer kennt schon jeden Fleck im Frankenland? Zum Beispiel den Warzenstein. Wer weiß, wie er aussieht und warum er so heißt? Machen wir doch mal einen Ausflug mit meinem Kollegen Valentin Beige nach Hammelburg. Dort ist eine Sage in aller Munde am rasigen Weg. Spannend, oder? Vor allem, weil über allem ein Hauch von Wunder schwebt.
1: Der Warzenstein liegt ganz unauffällig neben dem Eingang zum Museum Herrenmühle. Ein altes Fachwerkhaus, hübsch saniert. Heute ist er das Museum der Stadt Hammelburg. Der Warzenstein ist keinen halben Meter hoch, rund einen Meter lang, dunkel gefärbt und hat eine kleine Delle, gefüllt mit Wasser. Und die ist wirklich wichtig.
2: Am sogenannten rasigen Weg der Gemeinde Untereschenbach liegt ein schöner, glattgeschliffener Feldstein, genannt der Tränenstein. Ihn kannte früher jedes Kind und betrachtete ihn mit scheuer Ehrfurcht. Er hat eine ovale, tiefe Aushöhlung in der Mitte und darin bleibt immer Wasser stehen, selbst wenn in der ganzen Umgebung einmal die Fluren völlig ausgetrocknet sind. Wenigstens bleibt ganz unten so viel nass, dass ein Vogel davon trinken könnte. Das Wasser in dem Tränenstein besitzt nach dem Glauben der Dorfleute eine besondere Heilkraft. Hat jemand Warzen oder Geschwüre an den Fingern, so muss er sie nur ganz unbeschrien in diesem Wunderwasser baden. In kurzer Zeit sind sie wieder heil. Noch größere Wunder aber wirkt der Stein bei Schulkindern. Wenn eines nicht so recht mitkommt, sich plagt und doch nichts begreift, so sagen die Leute zu ihm, du musst einmal in den Tränenstein schauen. Die Redensart kommt von einer Sage. Eine arme, aber rechtschaffene Witwe hatte ein Büblein. Das war ihre ganze Hoffnung. Doch war es sehr dumm und einfältig. In ihrem Herzensleid ging die arme Frau aufs Feld und ließ sich, den Arm auf jenen Stein gestützt, am Wegrand nieder und flehte in heißem Gebet um Erleuchtung für ihren Sohn. Dabei ließ sie ihren Tränen freien Lauf. Die bitteren Zähren hüllten den Stein und blieben in einer Pfütze, sich immer tiefer fressend, darin stehen. Andern Tages sah das Büblein den Stein, guckte in die salzige Tränenflut, tauchte wie von ungefähr den Finger da rein und strich damit über die Stirn. Da vollzog sich das Wunder. Emsig fing der Knabe an, seiner Mutter zu helfen, gab vernünftige Antworten und wurde auch geschickt in der Schule. Das Gebet der Mutter war erhört worden. Und der Stein soll noch heute seine Wunderkraft besitzen.
1: Tatsächlich erzählen Menschen, dass die Heilkraft des Steines heute noch anhalten würde, sagt Elli Böck, die Leiterin des Museums Herrenmühle.
3: Es kommen immer wieder Personen, die wirklich darauf schwören, dass das nutzt. Dass sie alles Mögliche ausprobiert haben, medizinische Mittel aus der Apotheke, aber auch so Naturheilsachen wie Schöllkraut und Ähnliches. Und dass das alles nichts genutzt hätte, aber das wundersame Heilwasser des Warzensteins hätte ihnen dann geholfen.
1: Der Stein scheint schon recht alt. Leichte Verwitterungsspuren zeugen davon. Er stand ursprünglich in Untereschenbach, war dann einige Jahre auf Schloss Saaleck und kam dann zur Herrenmühle. Wir haben das Auto in Hammelburg geparkt und machen uns auf den Weg Saale abwärts. Wir sind auf der Suche nach noch einem weiteren Warzenstein. Linker Hand ist die Klosterkirche. Gelblich angestrichen steht sie am Fuß des Berges. Oben auf dem Berg thront, 280 Meter höher als die Stadt Hammelburg, das Schloss Saaleck. Der Burgfried ist weithin zu sehen. Wir folgen der Ausschilderung Fränkische Saale Weingenusswanderweg. Ein grünes Weintröbel auf weißem Grund. Wir, das sind meine Mutter, der Hund, den wir uns teilen, und ich. Sam ist ein schwarzer Australian Shepherd, der gerne mit unterwegs ist. Das Tal ist breit, aber je weiter Saale abwärts wir unterwegs sind, umso schmaler wird es. Die Rossmühle ist das Ziel der Wanderung. Wir wandern durch das Saaletal. Ein paar Wolken ziehen über den Himmel. Elli Böck hat uns noch eine weitere Sage mit auf den Weg gegeben, an die ich jetzt denken muss. Auch wenn die eher kalte Rauhnächte betrifft.
3: Da ziehen hier oft Stürme durch, die sehr heftig sein können. Und wenn man genau hinhört, meint man, dass man Hufgetrappel hört, Hundegebell, Kettenklirren. Und tatsächlich gibt es hier die Sage oder mehrere Sagen vom wilden Heer, dass sie in diesen rauen Nächten hier durch Saaletal ziehen. Und eine Geschichte, die handelt von einem Mann, der war ein Hammelburger, der war spät abends noch unterwegs und er hört, das wilde Heer kommt. Er hat sich dann noch in einen Graben geworfen, konnte aber der Versuchung nicht widerstehen und hat kurz hochgesehen. Und in dem Moment spürt er einen stechenden Schmerz in seinem Bein. Es ist ihm richtig was reingefahren. Und er hatte Glück, er ist mit dem Leben davongekommen, das wilde Heer ist weitergezogen. Aber er ist diesen Schmerz nicht mehr losgeworden. Das ganze Jahr lang, er ist zum Arzt gegangen, es wurde nichts festgestellt, der Schmerz wurde immer schlimmer. Und er war schon so weit, dass er sich gedacht hat, so möchte er eigentlich nicht mehr weiterleben. Im kommenden Herbst hat er wieder vernommen, das wilde Heer rückt an und er ist rausgegangen, weil er sich gedacht hat, lieber verliere ich mein Leben, als so weiterzuleben. Und tatsächlich kommt das wilde Heer, er wirft sich doch wieder in den Graben, weil er doch erschrocken ist. Und als es schon fast vorbei war, das wilde Heer, stoppt ein Reiter plötzlich und er hört eine Stimme sagen, da ist ja mein Beil. Ein kurzer, heftiger Schmerz, der Reiter reitet weiter und bei ihm war der Schmerz weg. Das bedeutet also, dass bei ihm dieses Beil, dieses unsichtbare Beil, das ganze Jahr im Bein gesteckt hat.
1: Elli Böck ist seit jeher von Sagen begeistert.
3: Auf jeden Fall. Also es fasziniert mich schon lange. Ich bin von der Ausbildung her Volkskundlerin. Da kann man sich mit ganz viel beschäftigen. Und ich finde es einfach spannend, dass sich diese Sagen, dass sich diese Geschichten oft in Fragmenten so lange erhalten haben und immer noch erzählt werden. Und das Besondere an den Sagen ist ja, dass sie irgendwo immer einen wahren Kern haben.
1: Unterwegs kommen wir durch mehrere kleine Dörfer. Schließlich sind wir in Morlesau. Ein gemütliches Dörfchen an der Saale, rund die Hälfte der Wanderung. Jetzt wird es spannend, denn irgendwo zwischen Morlesau und der Rossmühle soll noch ein Warzenstein liegen. Wir halten Ausschau und finden ihn. Am rechten Wegesrand ist ein großer Stein mit grünem Moos bewachsen, über ihm zwei Schilder.
4: Dieser Stein hat seitlich eine Vertiefung, drinnen ist meist Wasser. Werden Warzen mit diesem Wasser gewaschen, so verschwinden sie alsbald. Wer das nicht glaubt, möge es probieren.
1: In der Vertiefung ist tatsächlich Wasser. Sie ist sehr schmal, unauffällig, so wie der gesamte Stein. Wir wären fast an ihm vorbeigelaufen. Das Wasser im Warzenstein ist frisch. Ich halte ganz vorsichtig einen Finger hinein. Denn, wer weiß, vielleicht heilt es nicht nur Warzen, sondern bringt auch einfach Glück. Und wenn es nur Wanderglück ist.
0: Aus Weikers Grüben bringt einen der Zug dann im 2-Stunden-Takt zurück zum Ausgangspunkt der Wanderung nach Hammelburg. Warzenstein-Wanderungen gibt's übrigens auch anderswo in Franken, zum Beispiel bei Miltenberg, Amorbach oder im Naturpark Bergstraße-Odenwald.

0: Fränkische Geschichten für Ihr perfektes Wochenende. Und es lohnt sich ja auch immer, sich ein paar Gedanken übers Leben zu machen. Vordenker, wenn es um Sinnfragen auf Fränkisch geht, ist da ja Klaus Schamberger.
1: Sie älter wird man ja oft, oder? Praktisch konstant dauernd. Und vielleicht geht es Ihnen auch so beim Älterwerden, dass Sie sich manchmal fragen, ja, für was bin denn ich eigentlich da, also auf der Welt? Sind sowieso schon haften Leute auf unserer Erdkugel, einer bläder wie der andere, da brauchst du doch mich deppen nicht auch noch. Und wenn man was nicht weiß, was macht man noch? Genau, auf den Computerknöpfler drücken und bei den Ding, bei den Google nachschauen, Wikipedia, ne? Und was da über den Sinn von unserem Leben steht, das lese ich Ihnen geschwind einmal vor, ist nicht lang. Da heißt's, bei der Frage nach dem Sinn des Lebens geht es um die teleologische Bedeutung des Lebens in unserem Universum an sich oder um die biologische und soziokulturelle Evolution, insbesondere des Homo sapiens. Im engsten Sinn ist damit die Deutung des Verhältnisses, in dem der Mensch zu seiner Welt steht, gemeint. Und dann kommen nur 5 DIN A4 Seiten, wo man auch nicht versteht. Also komme über den Sinn des Lebens, komme ra so, was gewiss, was man nicht. Jetzt aber nicht verzweifeln. Weil ich kann Ihnen über den Sinn von unserem Leben schon ein wenig was Genaueres sagen. Also zum Beispiel hab daheim so ein Lacherl am Boden drumherum und eins im Keller, wo meine wichtigen Sachen sind fürs Leben. Bierfilzler, Blechdosen, ein antiker Porzellanbotschamber, Akkuschrauber, Pendelhubstichsägen, Zinndeckel ohne Biergrüch, Zinndeckel mit Biergrüch, Biergrüch ohne Zinndeckel, Höschquaie hinter Glasbilder, antike Heizlüfter, Fußballbildler, wo bloß noch sortiert werden müssen, ungefähr seit 50 Jahren, oder literarische Kostbarkeiten, Mickey Mouse-Häftler, Tom Brox, Jerry Cotton und so weiter. Und bei den Exodus von den Sachen, da werden uns ja oft zu Fragen gestellt, zum Beispiel, warum, dass wir allein im Keller 15 Akkuschrauber haben. Natürlich eine saublöde Frage, weil immer wenn wir einen Akkuschrauber dringend brauchen, noch finden wir nicht. Und noch müssen wir sie einen Akkuschrauber kaufen. Und wenn wir 15 Mal keinen Akkuschrauber finden, hat man halt im Laufe der Zeit 15 Akkuschrauber daheim, oder? Ist mathematisch ganz leicht zum Ausrechnen. Ja, aber mit Mathematik kannst du bei keiner Frau einen Preis machen. Habe ich jetzt mit meinen Akkuschrauber, Pendelhubstichsägen und Bierfilzler, habe ich zwangsweise auf dem Flohmarkt gemäst. Einmal hat mir die teilweise antiken Akkuschrauber für einen 20er abgekauft, unter der Bedingung, dass ihn die Pendelhubstichsägen nur droh gibt und die Bierfilzer, die habe ich hergeschenkt. Und wenn ich nachher nur ein wenig auf den Flohmarkt umeinander geschlurft bin, da ist in mir eine Sehnsucht aufgekommen nach meinen schönen alten Sachen, mein Lebensinhalt. Viel hätte nicht mehr gefehlt und mir wären in meinen Abschiedsschmerz die Tränen gekommen. Und Gott sei Dank waren sie nur da. Die Akkuschrauber habe ich von den Motrikaf für 200 Euro, die Pendelhubstichsägen habe ich für 150 Euro wieder gekriegt und die hergeschenkten Bierfilzler für einen 50er. Ja, sie, das war eine Wiedersehensfreude, kann ich Ihnen sagen. Auch daheim bei meiner Frau. Die hat mir vor lauter Freude auch nur den Sinn von meinem Leben erklärt, aber wesentlich verständlicher wie bei den Wikipedia. Laute Klump daheim sammeln, hat's gesagt. Und noch für einen Apfel und einen Gaggerler verramschen und mit dem gleichen Graffel bloß 100 Mal daher wieder heimkommen. Das ist scheint dein Lebensinhalt, oder? Bläder wie dein Porzellanbotschamber. Und das, glaube ich, das gilt nicht bloß für mich, sondern für alle Homo sapiens. Vor allem die männlichen.

0: Dank Kino, Circus, so oder so. Mit BR Heimat durch den Samstagnachmittag. Und da steigern wir den Wert unserer Sendung nochmal mit Perlen. Schmuckperlen aus dem Fichtelgebirge. Jahrhundertelang wurden sie in alle Welt verkauft. Die sogenannten Paterlmacher haben bis Mitte des 20. Jahrhunderts rund um den Ochsenkopf Glasperlen angefertigt, die auch in Afrika und Indien hoch geschätzt waren. Ein einst wichtiger Exportartikel, von dem heute allerdings kaum noch jemand weiß. Marc Neupert allerdings ist der Spur der Perlen gefolgt.
1: Heimatforscher Adrian Rossner stapft über den verschneiten Ochsenkopf auf den Spuren eines längst untergegangenen Handwerks, der Paterlmacher. Dann entdeckt er, was er gesucht hat. Ein mit Wasser vollgelaufener schmaler Steinbruch. Für Adrian Rossner ein besonderer Ort.
2: Und das Spannende an diesen Steinbrüchen ist, dass die nicht so sehr in die Brädinggänger, wie jetzt beispielsweise vor Granit, sondern dass die ihm sehr, sehr lang gezogen sind, aber dafür unfassbar schmal.

0: am nachvollziehbarsten finde, ist eben die, dass es Perlen waren, wie man sie auch von der Paternosterkette, also sprich vom Rosenkranz beispielsweise, gekannt hat. Und dass halt dadurch dann eben in der fränkischen Verschleifung, sage ich einmal, aus den Paterlassketten das Badala am Ende geworden ist.
1: Im 17. Jahrhundert wurden die Perlen nicht mehr aus Poterobas, sondern aus Glas gefertigt. Rund um den Ochsenkopf entstanden sogenannte Patalmacherhütten. Dort schmolzen die Handwerker Glas und drehten daraus über dem offenen Feuer Schmuckperlen. Die wurden unter anderem nach Russland, Südamerika und bis nach Afrika verkauft.
0: Wenn man heute traditionellen Schmuck afrikanischer Stämme oder indigener afrikanischer Stämme erwirbt, der relativ häufig mit Glasperlen hergestellt ist, die ursprünglich aus dem Fichtelgebirge stammten, weil sich das eben auch schon im Rahmen dieser globalisierten Wirtschaft im 19. Jahrhundert entwickelt hatte, dass es günstiger war, die Glasperlen aus dem Fichtelgebirge nach Afrika zu exportieren und sie dann dort zu den traditionellen Schmuckwerken zu verarbeiten, als sie dann eben dort vor Ort herzustellen.
1: Bis ins 20. Jahrhundert waren die Schmuckperlen aus dem Fichtelgebirge ein wahrer Verkaufsschlager. Die Bayreuther Firma Scharrer & Koch gehörte zu den Exporteuren, die die Perlen in alle Welt verkauften. Sigrid Gottstein kann sich erinnern, dass ihr Großvater Theo Köhler, damals der Firmenchef bei Scharrer & Koch, noch bis in die 1950er Jahre Perlen nach Übersee verkaufte.
2: Die Perlen wurden lose geliefert nach Afrika, nach Indien. Und dort wurden sie verarbeitet als Schmuckgehänge für die Elefanten. Die haben die vorne übers Gesicht bekommen.
1: In den 1960er Jahren machten die letzten Patalmacherhütten dicht. Es gab kaum noch Nachfrage nach den handgemachten Glasperlen. Heute ist das Handwerk des Perlendrehens im Fichtelgebirge Geschichte und nur noch im Museum zu bestaunen.
3: Nämlich im Glasmuseum Warmensteinach. Die Pederlesboom Revival Band erzählt uns jetzt eine ganz andere fränkische Geschichte vom Herrn Justizrat Blech.
4: Herr Justizrat Blech hat auf der Jagd viel Pech. Schon

0: Fränkische Volksmusik kombiniert mit fränkischen Geschichten, da sind wir dabei. Und genießen auch mal wieder die verschiedenen Dialekte, die uns Franken so prägen. Sogar Einheimische entdecken da ja manchmal noch verschiedene Merkwürdigkeiten und erst recht die Gäste, die nach Franken kommen. Meine Kollegin Petra Nacke ist irgendwo dazwischen, denn sie wohnt schon wirklich sehr lange in Franken, kommt aber aus dem hohen Norden. Petra taucht in ihrer Glosse heute mal tief ein in die fränkische Psyche und kommt bei ihren Nachforschungen sogar bis nach Hamburg.
1: Wenn man wo reingeboren wird, merkt man oft nicht, was für andere seltsam oder komisch ist, an der Art und Weise, wie man so lebt oder was man so sagt. Das fällt einem immer erst dann auf, wenn man wegzieht und sich das Ganze aus einer gewissen zeitlichen und räumlichen Entfernung anschaut. Man muss also eine Weile weiter weg sein, um zu sehen, dass das scheinbar Normale für andere ziemlich merkwürdig sein kann. Und manchmal wird man dann auch wieder merkwürdig. Nur anders. Kürzlich waren wir in der Bäckerei. Es war eine alteingesessene fränkische Bäckerei, also eine der wenigen Inseln des soliden Handwerks in einem Meer.

aus Fertigteigen. Und ich wollte der Freundin aus dem Norden demonstrieren, dass Franken nicht nur auf Autobahnschildern durchaus eine Genussregion sein kann. Vor uns stand eine winzige Dame, deren Erscheinung selbst von hinten eine gewisse Unzufriedenheit ausstrahlte. Sie musterte das Angebot sorgfältig und fragte dann mit zart lauerndem Ton in der Stimme: Bamberger hat's Vulkane? Frali hammer Bamberger! Die Bäckereifachangestellte deutete fröhlich auf das Gewünschte. Die Dame musterte die Verkäuferin streng und seufzte dann mit einem Ton bitterster Entsagung: Na dann, nimm ich hin, Bamberger. Beim Frühstück, wir hatten ebenfalls Bamberger, wollte die Freundin wissen, ob ich die Szene vorhin in der Bäckerei nicht auch etwas merkwürdig gefunden habe. Ich verstand nicht gleich, was sie meinte. Naja, die Frau vor uns sei ihr schon etwas komisch vorgekommen, so durch und durch nörgelig. Das sei ganz normal hier und Teil der Folklore, erklärte ich. Man gehe vorsichtshalber davon aus, dass etwas nicht da ist, damit man nicht enttäuscht ist, wenn es wirklich nicht da ist. Falls es dann aber doch da sein sollte, ist man positiv überrascht und beschert damit der Verkäuferin und sich selbst ein kleines Erfolgserlebnis. Ist doch eine gute Sache. Die Freundin schaute entgeistert. Warum sich die Frau dann aber so angehört habe, als ob Bamberger nur eine Notlösung seien? Das habe natürlich an der Verkäuferin gelegen. Die war einfach zu nett, fast aufdringlich. Die Freundin holte tief Luft und attestierte mir einen handfesten Frankenkoller. Ich sollte sie dringend bald mal wieder in Hamburg besuchen. War es tatsächlich schon so weit mit mir gekommen? Kurze Zeit später saß ich jedenfalls im Zug Richtung Norden. Ungefähr ab Hannover spürte ich, wie sich mein Unterkiefer lockerte und sich die Zunge entkrampfte, bis sie so flach und tiefenentspannt wie die Landschaft vor dem Fenster in meinem Mund lag und sich damit auf das leicht nölige Holsteiner Idiom einstellte. Das Gehirn stellt sich offenbar nicht so schnell wieder um, denn sonst wäre mir die Formulierung im Gespräch der beiden grommelierten Herren gegenüber wahrscheinlich gar nicht aufgefallen. Die beiden unterhielten sich über die Beerdigung eines gewissen Hinnerk. Das Gespräch war eigentlich ein ganz normales Postbeerdigungsgespräch, wie es überall im plattdeutschen Raum stattfinden könnte. Es ging um Trauerfeier, die Trauergäss und der Tröstebär, also um Trauerfeier, Trauergäste und das Trostbier, hochdeutsch den Leichenschmaus. Und natürlich ging's um den armen Hinnerk, der nu doch all tot bleiben wär. Wörtlich beklagten die beiden Herren also, dass Hinnerk nu doch wirklich tot geblieben war. Das klang in meinen lange des Plattdeutschen entwöhnten Ohren zwar völlig vertraut, aber auf einmal auch völlig schräg. Wieso heißt es denn eigentlich tot geblieben? Was war denn vorher? Scheintot oder zwischendrin auch schon mal tot? Und vor allem, die Formulierung ist ja durchaus gängig. Heißt das, alle Norddeutschen üben immer mal wieder, wie es ist, tot zu sein? Aber davon hätte ich doch mal was mitbekommen müssen. Die Freundin in Hamburg war zwar auch kurzfristig irritiert, als ich sie darauf ansprach, meinte nach einigem Nachdenken aber, das sei vielleicht im Sinne dieses Kanons zu verstehen, den wir mal im Schulchor gesungen hatten. Tod ist ein langer Schlaf, Schlaf ist ein kurzer Tod. Ich war skeptisch, ob die Leute im Norden wirklich so philosophisch veranlagt sind. Aber ihre Erklärung war immer noch wahrscheinlicher als meine von den Teilzeit-Zombies. Das Ganze blieb merkwürdig. Aber so ist es eben. Vieles wird seltsam, wenn man es mal mit etwas Abstand betrachtet.

0: Wochenend auf BR Heimat. Da hören wir im Radio die fränkischen Geschichten. Und auch mein Kollege David Zahm meldet sich wieder zu Wort. Heute mit einem Begriff, mit dem sogar ich als Unterfränkin was anfangen kann. Was glauben Sie, wer oder was ist ein Bimberler? Des Rätsels Lösung liegt so nah.
1: Kennst du aus?
2: Das ist Pfeifränkisch.
1: In Laftras, da ist gewesen, ich hab's näher net bloß gelesen. Mein Vater hat's erzählt und haut vor Lachen brüllt. Da ist einmal im Sommer ein Bauer auf die Welt hergekommen, ein sonderbarer Kerl, grad wie ein Pfeifenröhr. Und so lang als wie eine Hopfenstange hat er gleich so laut zum Brüllen angefangen. Hau, der brüllt, dass alle Leute waren baff. Ich bin Feiz, das Bimberler von Laff.
2: Legendär ist das Bimberler von Laff. Keiner weiß mehr, wer das wirklich war oder warum das Bimberler so geheißen hat. Aber schon lang ist vor ihm die Rede. Nicht bloß in Lauf an der Pegnitz, wo er gelebt haben soll, sondern auch drumrum. Schon in der über 200 Jahre alten Sprichwörtersammlung vom Nürnberger Juristen und Verwaltungsbeamten Benedikt Wilhelm Zahn findet man den Satz: Da geht es zu wie beim Pimperler zu Laff. Gescheit schlampig muss der Kerl gewesen sein, weil genau das hat man da damit ausdrücken wollen. Aber des Männler aus Laff ist bei weitem nicht das einzige Bimberler im Frankenland. Wenn man dem Fürther Wörterbuch von Eugen Berthold aus dem Jahr 1975 glauben darf, ist ein Bimberler ein schwächlicher Mensch. Das erklärt die Dialektexpertin an der Uni Erlangen, Dr. Almut König, so, dass Bimberler vom Wort Bimberer herkommt. Bimberer benutzt man in Franken gern, um einen einzelnen, einsamen, ein wenig dünn klingenden Glockenschlauch zu benennen. Zugrunde liegt das Verb pimpern. Heutzutage verstehen die meisten Leute darunter zwischenmenschliche Aktionen im sexuellen Bereich, auf die wir jetzt nicht näher eingehen können. Im deutschen Wörterbuch der Grimm-Brüder steht unter pimpern Folgendes: Durch Stoßen, Klopfen, Fallen und so weiter einen hellen Schall hervorbringen. Wenn man einen dumpfen Schall erzeugt, heißt es übrigens pumpern. Interessanterweise hat a bumbern im fränkischen Dialekt eine sexuelle Konnotation. Aber es heißt halt nicht Bumberler, sondern Bimberler von Laff. Weit verbreitet ist der Ausdruck Bimberlers wichtig. Wenn einer so genannt wird, dann hält man ihn nicht unbedingt für so richtig wichtig, sondern eher für einen gerne groß, einen Wichtigtuer. Wie kümmerlich es ums Bimberler bestellt ist, zeigt auch die Verwendung des Begriffs Bimberli in Breitbach im Steigerwald. Bimberli sind dort nämlich kleine, minderwertige Kartoffeln. Am Ende muss man zudem feststellen, dass trotz der Herleitung vom einzelnen hellen Glockenschall des Bimberler trotzdem nicht als besonders helle Leuchte gilt.
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2: Das war Pfeifränkisch.

Ach ja, wie die Zeit vergeht. Das waren sie schon wieder, die fränkischen Geschichten. Falls Sie für unsere weiteren Sendungen noch Ideen einbringen wollen, jederzeit. Schreiben Sie an den Bayerischen Rundfunk, Wallensteinstraße 117 in 90431 Nürnberg. Stichwort fränkische Geschichten. Oder per Mail an fraenkische.geschichten@br.de. Ein entspanntes Restwochenende wünsche ich Ihnen noch hier auf BR Heimat. Am Mikrofon verabschiedet sich Ihre Karin Schubert. Ade.

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1: Uhr, die Nachrichten des Bayerischen Rundfunks mit Karin Schumacher, die Übersicht. Klingbeil fordert EU-weite Übergewinnsteuer für Ölkonzerne. Umweltschützer werfen Regierung Planlosigkeit bei Klimapolitik vor. Vor tunesischer Küste ist ein Boot mit 15 Migranten gekentert. Das Wetter in Bayern wechselhaft bei 17 bis 23 Grad. Berlin. Wegen der anhaltend hohen Spritpreise hat sich Bundesfinanzminister Klingbeil erneut für eine Übergewinnsteuer auf EU-Ebene stark gemacht. In einem Schreiben zusammen mit 5 europäischen Kollegen fordert er ein Rahmenwerk, um die durch den Iran-Krieg stark gestiegenen Gewinne von Ölkonzernen zu besteuern. Bisher ergriffene staatliche Maßnahmen hätten nicht gereicht, um die Preise für Unternehmen und Bürger dauerhaft zu senken oder zu stabilisieren, schreiben dem EU-Minister aus Portugal, Spanien, Österreich, Italien, Polen und Deutschland. Deshalb brauche man ein gemeinsames Vorgehen. Hürtgenwald. 2 Tage nach der Löschung des verheerenden Waldbrands in der Eifel ist Bundeskanzler Merz vor Ort, um den Einsatzkräften zu danken. Es ist der erste Termin des Bundeskanzlers nach seinem Sommerurlaub. Bisher war niemand aus der Bundesregierung im Katastrophengebiet. Der Waldbrand in der Eifel war nach Einschätzung der Landesregierung der größte in der Geschichte Nordrhein-Westfalens. Er zerstörte eine Fläche von 300 Hektar. Etwa 1800 Menschen mussten vorübergehend ihre Häuser verlassen. Berlin-Hamburg. Umweltschützer haben der Bundesregierung vor der kommenden Kabinettsklausur Planlosigkeit bei der Klimapolitik vorgeworfen. Die Co-Leiterin Klimaschutz- und Energiepolitik beim WWF Deutschland, Glocke, sagte, die bisherige Politik von Merz und seinen Ministern sei von zahlreichen Rückschritten geprägt. Die Bundesregierung müsse die dringend notwendigen Klimaschutzmaßnahmen und die Abkehr von fossilen Strukturen konsequent vorantreiben. Bei der Kabinettsklausur auf Schloss Neuhardenberg am Dienstag und Mittwoch soll es unter anderem um Trockenheit, Waldbrandgefahr und Klimafolgen gehen. Tunis. Vor der tunesischen Küste ist in der Nacht ein Boot mit 15 Migranten an Bord gekentert. 2 Personen sind nach Angaben des tunesischen Observatoriums für Menschenrechte gerettet worden, 13 werden noch vermisst. Das Boot sei auf dem Weg nach Italien gewesen, an Bord meist junge Menschen, darunter eine Schwangere. Tunesien galt lange als einer der Hauptausgangspunkte für Migranten, die das Mittelmeer in Richtung Europa überqueren wollen. In den vergangenen 2 Jahren ging die Zahl der Abfahrten wegen schärferer Kontrollen aber zurück. Penzberg. Nachdem in der oberbayerischen Stadt die Hinweisschilder auf das muslimische Freitagsgebet erneut beschmiert wurden, hat die islamische Gemeinde konsequente Ermittlungen gefordert. Imam Benjamin Idris sagte, die Verantwortlichen müssten für diese kriminellen Handlungen zur Rechenschaft gezogen werden. Er gehe nicht davon aus, dass jemand aus Penzberg die Schilder beschädigt habe. Die Stadt stehe für ein friedliches und respektvolles Miteinander, so Idris. Die Schilder, die auf das muslimische Freitagsgebet in Penzberg hinweisen, waren in der Nacht zum Freitag zum 3. Mal mit Farbe übersprüht worden. Das Wetter in Bayern: wechselhaft mit Schauern und Gewittern, örtlich Starkregen möglich, windig bei 17 bis 23 Grad, in der Nacht Abkühlung auf 11 bis 5 Grad. Morgen und Montag meist trocken und sonnig, am Dienstag von Südwesten durchziehende Schauer oder Gewitter, Höchstwerte 19 bis 25 Grad. 16:04 Uhr. Und hier noch die Verkehrsmeldungen. A3 Würzburg Richtung Frankfurt zwischen Weibersbrunn und Aschaffenburg, 12 Kilometer stockender Verkehr. A7 Fulda Richtung Würzburg zwischen Dreieck Fulda und Bad Brückenau-Wildflecken, 6 Kilometer Stau wegen Bauarbeiten. A8 Stuttgart Richtung München zwischen Burgau und Zusmarshausen, Behinderungen nach einem Unfall. A9 Berlin Richtung Nürnberg zwischen Bindlacher Berg und Bayreuth Süd, ein Unfall auf der mittleren Spur. Und zuletzt noch A94 Passau Richtung München zwischen Schwindeck und Dorfen, ein Unfall. Soweit die Verkehrsübersicht.
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1: Uhr, die Nachrichten des Bayerischen Rundfunks mit Karin Schumacher, die Übersicht. Merz führt Brand in der Eifel auf Klimawandel zurück. Klingbeil dringt auf Übergewinnsteuer für Ölkonzerne. Wadefuhl sichert Ukraine weitere Hilfen zu. Das Wetter in Bayern wechselhaft bei 17 bis 23 Grad. Hürtgenwald. 2 Tage nach der Löschung des verheerenden Waldbrands in der Eifel hat Bundeskanzler Merz das Gebiet besucht und den Helfern gedankt. Merz betonte, der Erfolg der Brandbekämpfung sei auch auf das Engagement vieler Ehrenamtlicher zurückzuführen. Ohne die Millionen Ehrenamtlichen in ganz Deutschland könne man das Gemeinwesen im Land nicht aufrechterhalten. Der Kanzler sprach sich dafür aus, genau zu analysieren, was bei der Brandbekämpfung noch verbessert werden könne. Denn man müsse sich auf weitere und zahlreichere Brände dieser Art einstellen. Der Waldbrand sei eindeutig Folge des Klimawandels, so Merz. Die Leugner der Klimaveränderung könnten hier in der Eifel sehen, dass sie falsch lägen. Die Bundesregierung werde alles tun, um den Klimawandel zurückzudrängen, aber man müsse auch mit dem Klimawandel leben. Berlin. Bundesfinanzminister Klingbeil hat erneut für eine Übergewinnsteuer für Ölkonzerne auf EU-Ebene geworben. Die bisher ergriffenen staatlichen Maßnahmen hätten nicht ausgereicht, um die Preise für Unternehmen und Bürger dauerhaft zu senken oder zu stabilisieren, heißt es in einem Brief, der dem ARD-Hauptstadtstudio vorliegt. Unterzeichnet haben ihn auch die Finanzminister aus Österreich, Italien, Portugal, Polen und Spanien. Der energiepolitische Sprecher der CDU-CSU-Bundestagsfraktion Lenz zeigte sich im Deutschlandfunk skeptisch. Das Problem könne man so nicht lösen. Alles, was in den Markt eingreife, bedeute, dass die Kosten woanders aufschlagen. Die Linke im Bundestag wertete Klingbeils Vorstoß als so wörtlich reine Beruhigungspille im Wahlkampf. Kiew. Nach dem russischen Drohnenangriff auf ein Einkaufszentrum im Südosten der Ukraine hat Bundesaußenminister Wadefuhl Russland einen so wörtlich wahllosen Mord an Zivilisten vorgeworfen. Er sicherte der Ukraine bei einem Besuch in Kiew weitere 50 Millionen Euro an humanitärer Hilfe zu, die vor allem Menschen in den Frontgebieten unterstützen sollen. Außerdem kündigte der CDU-Politiker an, in der kommenden Woche mit seinem US-Kollegen Rubio über eine zusätzliche Luftverteidigung für die Ukraine zu beraten. Mit seinem ukrainischen Kollegen erörterte er bereits jetzt neue Sanktionen gegen den Kreml. Bei dem Angriff auf das Einkaufszentrum wurden nach Behördenangaben gestern mindestens 16 Menschen getötet und 120 verletzt. Köln. Der scheidende Antisemitismusbeauftragte der Bundesregierung Klein hat mehr Befugnisse für das Amt gefordert. Es brauche echte Gestaltungsrechte, sagte er dem Kölner Stadtanzeiger. Wenn im Familienministerium über Förderprogramme gegen Antisemitismus entschieden werde, sollte er mit Stimmrecht am Tisch sitzen. Der Antisemitismusbeauftragte forderte außerdem ein Recht auf Akteneinsicht in Verfahren, die der Generalbundesanwalt übernimmt. Klein scheidet Ende August aus dem Amt. Valencia. In der Region im Osten Spaniens bedroht ein Waldbrand auch Wohnhäuser. Weil sich die Flammen der Gemeinde Gatova nähern, mussten laut Katastrophenschutz rund 1000 Menschen evakuiert werden, darunter wohl auch Urlauber. Das Feuer ist noch nicht unter Kontrolle. An der Costa Dorada, etwas weiter nördlich, haben hingegen heftige Regenfälle für Überschwemmungen gesorgt. 3 Menschen wurden verletzt, als eine Wand umstürzte. Das Wetter in Bayern? Wechselhaft mit Schauern und Gewittern, örtlich Starkregen möglich, windig bei 17 bis 23 Grad. Morgen und Montag meist trocken und sonnig, am Dienstag von Südwesten durchziehende Schauer oder Gewitter, Höchstwerte 19 bis 25 Grad. 17.04 Uhr. Und hier die Verkehrsmeldungen. A3 Würzburg Richtung Frankfurt. Zwischen Weibersbrunn und Aschaffenburg 8 Kilometer stockender Verkehr. A6 Nürnberg Richtung Heilbronn. Zwischen Schwabach Süd und 9 Dettelsau ein Unfall. A7 Fulda Richtung Würzburg. Zwischen dem Dreieck Fulda und Bad Brückener Wildflecken 4 Kilometer Stau wegen Bauarbeiten. A8 Stuttgart Richtung München. Zwischen Burgau und Zusmarshausen. Behinderungen wegen Bergungsarbeiten. Und A9 Berlin Richtung Nürnberg. Zwischen Bindlacher Berg und Bayreuth Nord ist wegen Bergungsarbeiten der Standstreifen blockiert. Soweit der Service.
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2: Herzlich willkommen aus dem BR-Studio in Nürnberg. Begrüßt Sie Karl-Heinz Brandt. Schön, dass Sie mit dabei sind hier auf BR Heimat. Wir sind mitten in den Sommerferien in Bayern. Viele haben Urlaub und genießen die freie Zeit. An diesem Wochenende ist ja erst die Hälfte der großen Ferien vorbei. 3 Wochen liegen noch vor uns. Es dürfte sich also schon eine gewisse Erholung eingestellt haben und gleichzeitig kann man sich auf weitere angenehme 3 Wochen freuen. Wenn Sie gerade Ihre Ferien genießen können, dann lehnen Sie sich ganz entspannt zurück. Wir unterhalten Sie in der kommenden Stunde hier im Blasmusikkonzert mit sommerlicher Leichtigkeit. Unser erster Titel heißt Ferienstimmung. Ein Trompetensolo. Hans Gansch ist der Solist und er wird begleitet vom Rundfunkblasorchester Leipzig.

temperamentvolle Musik von Emil Waldteufel, der Konzertwalzer España. Das Rundfunkblasorchester Leipzig war das nochmal. Emil Waldteufel hat diesen Konzertwalzer im Jahr 1886 geschrieben, eine seiner 274 Kompositionen. Emil Waldteufel war also ziemlich produktiv, allerdings hat er sich schon auch Anregungen geholt bei anderen Komponisten. Für seine Wiener Walzer zum Beispiel bei Johann Strauss. Und bei España hat Emil Waldteufel sogar richtig abgekupfert, würde man heute sagen. Aber alles ganz legal, mit Erlaubnis seines Verlegers. Er hat einfach verschiedene Themen vom französischen Komponisten Emmanuel Chabrier benutzt. Der hat einige Jahre vorher eine Rhapsodie geschrieben, die auch España heißt und dafür seinerseits Elemente aus der spanischen Volksmusik verwendet. Spanische Volksmusik verwendet zuerst von Chabrier, dann von Waldteufel und, das ist noch nicht das Ende, ich weiß nicht, ob es jemand erkannt hat, aber in den 1970ern hat sich das Schlagerduo Cindy und Bert bedient bei Emil Waldteufel für den Hit »Wenn die Rosen erblühen in Malaga«. Also, da kann man schon sagen, dass diese Musik einigermaßen zeitlos ist, oder? Ob unser nächster Titel auch das Zeug hat, in 140 Jahren noch gespielt zu werden, muss ich erst noch zeigen. Den Urlaubswalzer hat Marinus Wiesner geschrieben und der spielt jetzt auch selber mit beim Ensemble Summa Cum Gaudae.

In Reisestimmung, das war das Heeresmusikchor Veit Zöchheim. Sommerliche Blasmusik gibt's heute im Blasmusikkonzert zu hören und da dürfen wir uns jetzt auf ein ganz besonderes Schmankerl freuen. Komponisten, die den Sommer thematisiert haben, gibt's ja einige. Felix Mendelssohn Bartholdy zum Beispiel versucht in seinem Sommernachtstraum die Atmosphäre einer Sommernacht einzufangen. Josef Haydn schildert in seinem Werk Die Jahreszeiten den Sommer als arbeitsreiche Erntezeit. Und dann gibt's noch den Sommer in den vier Jahreszeiten von Antonio Vivaldi. Die drückende Hitze, das Summen von Insekten und ein heftiges Sommergewitter, das alles hat Vivaldi auf geniale Weise musikalisch umgesetzt. Im Original ist das Werk für ein barockes Streichorchester komponiert. Wie die Bearbeitung für Blechbläserquintett klingt, das hören wir jetzt von Canadian Brass. Hier ist der Sommer aus den vier Jahreszeiten von Antonio Vivaldi.

Virtuose Musik von Antonio Vivaldi, der Sommer aus den vier Jahreszeiten, bei uns im Blasmusikkonzert gespielt vom Ensemble Canadian Brass. Sommerlich leichte Blasmusik haben wir heute in unserer Sendung und so eine drückende Hitze, wie sie gerade Antonio Vivaldi ganz am Anfang seines Werks musikalisch beschrieben hat, haben wir ja heuer auch schon erlebt, über 30 oder sogar an die 40 Grad. Das macht dann irgendwann keinen Spaß mehr und kann sogar gefährlich werden für die Gesundheit. Abkühlung, das ist es, was dann jeder sucht. Wo man die findet, dafür gibt es verschiedene Möglichkeiten. Wir finden unsere Abkühlung jetzt bei einem Medley, in dem verschiedene deutsche Volkslieder verarbeitet sind. Kein schöner Land in dieser Zeit ist dabei, wahre Freundschaft soll nicht wanken und auch das Lied, von dem das ganze Medley seinen Namen hat, In einem kühlen Grunde. Freuen Sie sich auf das Ensemble Colors of Brass.

Die Ouvertüre Sommerfest, komponiert vom österreichischen Blasmusiker und Komponisten Sepp Neumeier, gespielt hat die Militärmusik Salzburg. Im Salzburger Land war Sepp Neumeier daheim im Ort Kleinarl im Pongau. Hier ist er geboren und im Jahr 2020 auch gestorben. 36 Jahre lang war Sepp Neumeier Kapellmeister in seinem Heimatort, außerdem Bezirkskapellmeister im Pongau und 1997 schließlich sogar stellvertretender Landeskapellmeister des Bundeslandes Salzburg. Komponiert hat Sepp Neumeier im Lauf seines Lebens eine ganze Menge, neben Märschen, Walzer und Polkas auch Konzert- und Unterhaltungsstücke. Zum Thema Sommer und Ferien habe ich von ihm noch die Polka Ferienzeit und den Marsch auf Urlaub gefunden. Die hören wir jetzt nicht. Stattdessen machen wir uns in unserem sommerlichen Blasmusikkonzert auf zu einer musikalischen Fernreise. Und unser Ziel ist die Südsee.

Das Heeresmusikkorps Regensburg mit dem Walzer Südseewellen von Peter Gerlin. Ein Badeurlaub am Meer hat den Komponisten zu diesem Werk inspiriert und anscheinend war es ein schöner Urlaub, denn es ist ein richtig toller Konzertwalzer geworden. Komponisten, die sich mit dem Thema Sommer beschäftigt haben, davon hatten wir es vorhin schon mal, jetzt habe ich noch einen rausgesucht. George Gershwin. In seiner Oper Porgy und Bess kommt der Sommer vor, und zwar in Form eines Liedes, das das meistinterpretierte Lied aller Zeiten sein soll. Ob das stimmt, weiß ich nicht. Ich habe es zumindest gelesen. Es geht um Summertime. Vor gut 90 Jahren, im Jahr 1935, ist Summertime und die ganze Oper Porgy und Bess am New Yorker Broadway uraufgeführt worden. Seitdem haben viele, viele Sängerinnen, Bands, Orchester das Lied gesungen oder auch instrumental aufgeführt. Wir haben im Programm jetzt ein Big Band-Arrangement des amerikanischen Musikers Dave Wolpe.

Summertime von George Gershwin, gespielt von der Vocal Brass Big Band der Kreismusikschule des Landkreises Rhön-Grabfeld unter der Leitung von Udo Schneider. Sommer, Sonne, Ferienstimmung, das war unser Thema heute im Blasmusikkonzert. Leider ist unsere Zeit schon wieder vorbei, aber wenn Sie was verpasst haben, können Sie die Sendung eine Woche lang nachhören auf unserer Homepage br.de/heimat-franken. 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Ganz klassisch übers Radio mit DAB Plus hören Sie am nächsten Samstag wieder das Blasmusikkonzert, das dann unterwegs sein wird zwischen Granada und Florenz und sich hier auch dem sommerlichen Lebensgefühl widmet. Unsere Sendung geht jetzt zu Ende mit einem italienischen Marsch. Ich sage vielen Dank fürs Zuhören und wünsche Ihnen noch einen schönen Abend und weiterhin entspannte Sommerferien. Bis zum nächsten Mal aus Nürnberg, Ihr Karl-Heinz Brandt.

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1: Es ist 18 Uhr, die Nachrichten des Bayerischen Rundfunks mit Andreas Derschall. Die Übersicht. Merz besucht Waldbrandgebiet in der Eifel. Zehntausende feiern Christopher Street Day in Bremen und Magdeburg. Bundesligisten setzen sich im DFB-Pokal durch. Das Wetter in Bayern wechselhaft bei 17 bis 23 Grad. Hürtgenwald. Bundeskanzler Merz führt den inzwischen gelöschten Waldbrand in der Eifel auf den Klimawandel zurück. Bei einem Besuch des Ortes sagte der Kanzler, man müsse damit rechnen, dass solche Ereignisse häufiger vorkämen. Und Merz empfahl, allen Leugnern des Klimawandels sich anzusehen, was im Hürtgenwald passiere. Die Bundesregierung werde alles tun, um den Klimawandel zurückzudrängen, aber man müsse auch mit der Klimaveränderung leben. Darauf vorbereitet zu sein, sei eine gemeinsame Aufgabe des Bundes, der Länder und der Gemeinden. Merz betonte in seiner Rede, die von zahlreichen Protestrufen begleitet war, er habe während seines Urlaubs häufig Kontakt mit den örtlichen Behörden gehabt. Man habe ihn gebeten, das Brandgebiet erst nach den Löscharbeiten zu besuchen, um den Feuerwehreinsatz nicht zu behindern. Berlin. Bundesfinanzminister Klingbeil hat einen neuen Vorstoß für eine Übergewinnsteuer bei den Mineralölkonzernen gestartet. Mit Blick auf die anhaltend hohen Spritpreise macht er sich zusammen mit 5 EU-Amtskollegen für eine solche Abgabe in der Europäischen Union stark. In der aktuellen Krise dürfe es keine Abzocke durch Energiekonzerne geben, heißt es in einem Schreiben, das an den irischen Finanzminister adressiert ist, dessen Land gerade die EU-Ratspräsidentschaft innehat. Nach dem Wunsch der 6 Ressortchefs soll die Übergewinnsteuer bereits beim nächsten Treffen der EU-Finanzminister Mitte September diskutiert werden. Bremen. Zehntausende Menschen haben in der Hansestadt und in Magdeburg den Christopher Street Day gefeiert. In Bremen demonstrierten laut den Veranstaltern rund 33.000 Teilnehmer, in Magdeburg laut Polizei etwa 3.000. Dort fand der CSD unter verschärften Sicherheitsbedingungen statt. Mit der Parade, 2 Wochen vor der Landtagswahl in Sachsen-Anhalt, wollten die Veranstalter in Magdeburg ein Zeichen für Demokratie, Vielfalt und eine offene Gesellschaft setzen. Mit Blick auf den Anschlag beim Berliner CSD vor 4 Wochen fordert Bundesjustizministerin Hubich, den Schutz queerer Menschen ins Grundgesetz aufzunehmen. Dafür möchte sie Artikel 3 Absatz 3 ergänzen, um ein Verbot der Diskriminierung aufgrund der sexuellen Identität. Heidelberg. Immer weniger Deutsche verwenden zu Hause ein Festnetztelefon. Das geht aus einer Umfrage des Vergleichsportals Verivox hervor. Demnach nutzten zuletzt nur noch 61% der Befragten ein klassisches Telefon. Vor einem Jahr waren es noch 71%. Als Grund für den Rückgang nennen Experten, dass es immer günstigere Handy-Flatrate-Tarife gibt. Unter den verbliebenen Festnetztelefonierern überwiegt nach wie vor die ältere Generation, vor allem im Alter zwischen 70 bis 79 Jahren. Zum Fußball. Im DFB-Pokal hat es der FC Augsburg als erstes bayerisches Team in die zweite Runde geschafft. Der Bundesligist besiegte den Zweitliga-Aufsteiger Energie Cottbus auswärts mit 2:0. Auch die anderen Bundesligisten setzten sich gegen tieferklassige Vereine durch. Hoffenheim gewann in Aue mit 4:0, Bremen schlug Lüneburg mit 3:0, Bundesliga-Aufsteiger Elversberg besiegte Duisburg mit 3:1, Leverkusen setzte sich in Wiesbaden mit 4:0 durch. Zweitligist Hannover gewann in Hemelingen mit 9:1. In der Partie Viktoria Köln-Nürnberg läuft gerade die Verlängerung. Nach der regulären Spielzeit hat es 1:1 gestanden. Am Abend spielen noch Trier gegen Leipzig, Groß Asbach gegen Bielefeld und 1860 München empfängt Kiel. Das Wetter in Bayern. Wechselhaft mit Schauern und Gewittern, örtlich Starkregen möglich. Windig bei 17 bis 23 Grad. In der Nacht Abkühlung auf 11 bis 5 Grad. Morgen und Montag meist trocken und sonnig. Am Dienstag von Südwesten durchziehende Schauer oder Gewitter. Höchstwerte 19 bis 25 Grad. Es wird 18.05 Uhr. Die Verkehrsmeldungen. B85 Saalfeld Richtung Bayreuth. Zwischen Kronach Nord und Kronach Süd ein Unfall. Soweit die Verkehrsübersicht.
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1: Es ist 19 Uhr. Die Nachrichten des Bayerischen Rundfunks mit Andreas Derschall. Die Übersicht. Merz führt Brand in der Eifel auf Klimawandel zurück. Wadefuhl wirft Russland wahllosen Mord an Zivilisten vor. Kanada kündigt Zölle gegen die USA an. Das Wetter in Bayern wechselhaft bei 17 bis 23 Grad. Hürtgenwald. Zwei Tage nach der Löschung des verheerenden Waldbrands in der Eifel hat Bundeskanzler Merz das Gebiet besucht und den Helfern gedankt. Merz betonte, der Erfolg der Brandbekämpfung sei auch auf das Engagement vieler Ehrenamtlicher zurückzuführen. Ohne die Millionen Ehrenamtlichen in ganz Deutschland könne man das Gemeinwesen im Land nicht aufrechterhalten. Der Kanzler sprach sich dafür aus, genau zu analysieren, was bei der Brandbekämpfung noch verbessert werden könne, denn man müsse sich auf weitere und zahlreichere Brände dieser Art einstellen. Der Waldbrand sei eindeutig Folge des Klimawandels, so Merz. Die Leugner der Klimaveränderung könnten hier in der Eifel sehen, dass sie falsch lägen. Die Bundesregierung werde alles tun, um den Klimawandel zurückzudrängen, aber man müsse auch mit dem Klimawandel leben. Berlin. Bundesfinanzminister Klingbeil setzt sich zusammen mit EU-Amtskollegen für eine Übergewinnsteuer für Ölkonzerne auf europäischer Ebene ein. Die bisher ergriffenen staatlichen Maßnahmen hätten nicht ausgereicht, um die Preise für Unternehmen und Bürger dauerhaft zu senken oder zu stabilisieren, heißt es in einem Brief, der dem ARD-Hauptstadtstudio vorliegt. Unterzeichnet haben ihn auch die Finanzminister aus Österreich, Italien, Portugal, Polen und Spanien. Der energiepolitische Sprecher der CDU-CSU-Bundestagsfraktion Lenz zeigte sich im Deutschlandfunk skeptisch. Das Problem könne man so nicht lösen. Alles, was in den Markt eingreife, bedeutet, dass die Kosten woanders aufschlagen. Kiew. Außenminister Wadefuhl hat Russland bei seinem Ukraine-Besuch wahllosen Mord an Zivilisten vorgeworfen. Moskaus Ziel sei es, die Lebensgrundlagen zu zerstören und damit den Durchhaltewillen der Menschen zu brechen. Der Ukraine hat Wadefuhl weitere 50 Millionen Euro humanitäre Hilfe zugesagt. Mit US-Außenminister Rubio wolle er zudem über eine zusätzliche Luftverteidigung für die Ukraine beraten. Während des Besuchs hat Russland einen Vorort der ukrainischen Hauptstadt mit ballistischen Raketen angegriffen und dabei mindestens zwei Menschen getötet. Nach russischen Angaben sind bei ukrainischen Drohnenschlägen mindestens vier Zivilisten getötet und mehrere Menschen verletzt worden. Ottawa. Im Handelsstreit mit den USA hat Kanada für Anfang September Gegenzölle angekündigt. Nach den Worten von Regierungschef Carney betrifft es vor allem Stahl, Milchprodukte, landwirtschaftliche Ausrüstung und Elektrogeräte. Kanada werde die neuen Zölle aus Washington Dollar für Dollar erwidern, um kanadische Arbeitnehmer, Landwirte, Familien und Unternehmen zu schützen, sagte Carney. Die US-Regierung hatte Kanada für das Scheitern der Zollverhandlungen verantwortlich gemacht und Strafzölle in Höhe von 50% auf bestimmte Importe aus dem Nachbarland verhängt, die ab sofort gelten. Zum Fußball. In der ersten Runde des DFB-Pokals haben sich die Bundesligisten gegen tieferklassige Vereine durchgesetzt. Hoffenheim gewann in Aue mit 4:0. Augsburg besiegte Cottbus mit 2:0. Bremen schlug Lüneburg 3:0. Bundesliga-Aufsteiger Elversberg besiegte Duisburg mit 3:1. Leverkusen setzte sich in Wiesbaden mit 4:0 durch. Zweitligist Hannover war in Hemelingen mit 9:1 erfolgreich. Auch Nürnberg und Hertha stehen in der zweiten Runde, mussten aber beide ins Elfmeterschießen. Nürnberg bei Viktoria Köln und die Berliner in Saarbrücken. Das Wetter in Deutschland. In den Abendstunden weniger Schauer und stellenweise Sonne. In der Nacht überwiegend trocken, vereinzelt Nebelfelder, zwischen 14 Grad auf Rügen und 6 Grad in den Mittelgebirgen. Morgen im Norden windig, an der Ostsee einzelne Schauer oder Gewitter, sonst meist trocken mit Sonnenschein und wenigen Wolken bei 17 bis 30 Grad. Es ist 19.04 Uhr. Die Verkehrsmeldungen: A8 Salzburg Richtung München zwischen Rohrdorf und Inntal-Dreieck 5 Kilometer Stau. A99 Ostumfahrung München Richtung Nürnberg. Zwischen dem Rastplatz Aschheim und Kreuz München Nord steht ein defektes Wohnmobil, es staut sich. Und B85 Saalfeld Richtung Bayreuth. Zwischen Kronach Nord und Kronach Süd ein Unfall. Soweit die Verkehrsübersicht.
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2: Mit Conny Glocker, guten Abend. Wie wär's denn mit einer Tour an den Walchensee? Am Wochenende geht's dazu an diesem wunderschönen Bergsee wie im Inntal oder im Salzburger Land. An solchen Tagen verliert der Walchensee seinen Zauber. Staus in Kochel am See und am Kesselberg, die Rettungswege sind zugeparkt und um die letzten Parkplätze wird gestritten. Overtourismus heißt sowas neudeutsch. Aber in ruhigeren Zeiten können Sie im Walchenseegebiet wandern, baden, kiten, mountainbiken, einkehren, den See umrunden, mit der Seilbahn auf den Herzogstand fahren oder die Walchenseeschlucht erkunden. Naturfreunde kommen da dann ebenso auf ihre Kosten wie an Geschichte und Kunst Interessierte. Der Walchensee, heißt es im Reiseführer, ist der größte deutsche Gebirgsee und einer der landschaftlich schönsten Oberbayerns. Rings von Waldbergen eingeschlossen mit den Kalkschrofen des Karwendels und des Wettersteins im Hintergrund. Das Abendrot am See ist da bestimmt besonders schön. Wir haben's musikalisch. Abendrot am See von der Wetterlochblasen.

Am 7. September 1786 ließ sich Johann Wolfgang von Goethe die alte Kesselbergstraße, die schon im Jahr der Entdeckung Amerikas angelegt wurde, hinauf zum Walchensee kutschieren. Nach Überqueren der Sattelhöhe hatte der Dichter eine Begegnung mit einer, naja, heute wird man vielleicht sagen, Tramperin, die er nachträglich in der italienischen Reise folgendermaßen beschreibt. Nach Walchensee gelangte ich um 16:30. Etwa eine Stunde vor dem Orte begegnete mir ein artiges Abenteuer. Ein Harfner mit seiner Tochter, einem Mädchen von 11 Jahren, gingen vor mir her und er bat mich, das Kind mitzunehmen. Er trug das Instrument weiter. Ich ließ sie zu mir sitzen. Sie unterhielt mich recht gut. Wenn sie sprach, war sie angenehm und natürlich, besonders wenn sie kindisch laut lachte. Ich sprach sehr viel mit ihr durch. Sie war überall zu Hause und merkte gut auf die Gegenstände. Sie versicherte, dass es gut Wetter gäbe. Sie trügen ihren Barometer mit sich und das sei die Harfe. Wenn sich der Diskant hinaufstimme, so gebe es gutes Wetter und das habe er heute getan. Ich ergriff das Omen und wir schieden im besten Humor. Auf der letzten Serpentine der neuen Kesselbergstraße hat die Gemeinde Kochel in Erinnerung an diese Begegnung eine Goethe-Büste aufstellen lassen, die auf den See hinunter und hinausblickt. Was Sie auch tun können, wenn Sie an dieser Stelle vorbeikommen, hinunter und hinausblicken, also Vierischaugen. So heißt das Stück, selbstverständlich von einem Harfenduo, das Harfenduo Holzner-Schroll.

Die Tölzer Burm und die Tegernseer Danzelmusi war das im Feierabend auf BR Heimat. Die Region um den Walchensee gehörte zu den Zielen, die König Ludwig II. Regelmäßig aufgesucht hat. Ja, der hat schon gewusst, wo Bayern am schönsten ist. Auf dem Herzogstandsattel hat er 1867 ein Jagdhaus seines Vaters zum Königshaus umbauen lassen. Es stand auf einem gemauerten Steinsockel, hatte 8 Zimmer und eine quadratische Aussichtsplattform auf dem Dach. 150 Meter Höhe auf dem Herzogstandgipfel besaß der König bereits eine Aussichtshütte. 2 ähnliche Unterkünfte, Pavillon oder Belvedere, hat man auch gesagt, wurden für ihn später auf dem benachbarten Farnberg und auf dem Martinskopf errichtet. Aber leider ist von den Bauten aus der Zeit Ludwig II. Nicht viel übrig geblieben. 2 der Aussichtshütten sind nach einem Blitzschlag abgebrannt. Den Herzogstand-Pavillon, den hat man allerdings 1898 wieder neu errichtet. Die Hütte am Farnbergkopf wurde zu Beginn des 20. Jahrhunderts abgetragen. Das Königshaus am Herzogstandsattel fiel 1990 nach einem Kaminbrand den Flammen zum Opfer. Immerhin aber steht das 1992 neu erbaute Berggasthaus auf historischem Fundament. Und den König kann man dort auch noch sehen, als Büste, die der König-Ludwig-Club München und die Gemeinde Kochel 15 Meter neben dem Gasthaus haben aufstellen lassen. An der Stelle, an der Ludwig II. Seinerzeit oft gesessen und die Bergkulisse genossen haben soll. So, und jetzt wird es feierlich. Jetzt kommen die Waakirchner Sänger und das berühmte König-Ludwig-Lied.

Ein Gruß an Oberbayern vom Quartett Fesch und Resch. Wir treiben uns heute am Walchensee rum. Nicht ganz so berühmt geworden wie Johann Wolfgang von Goethe ist der Schriftsteller Hans von Wollzogen. Der hat unter anderem die von Richard Wagner begründeten Bayreuther Blätter herausgegeben und auch sonst viel publiziert. Im Gegensatz zu seinem Kollegen Goethe hat der Potsdamer dem See, an dem er jahrzehntelang Sommerfrische gemacht hat, nicht bloß ein paar Zeilen gewidmet, sondern gleich ein ganzes Stück. Die oberbayerische Volkssage in drei Aufzügen, das Feferl vom Walchensee, erschienen 1902. Die traurige Geschichte spielt in einer Zeit, in der in Urfeld nur ein altes, hölzernes Jagerheisel und eine Schiffshütte an der Überfahrt standen. Dort war die Fefi daheim. Eine bildzaubere, tugendsame Jungfrau, die oft selber den Wanderer im Einbaum über den See ruderte. Mit dem Ältesten vom Erbhof in der Jachenau, einem tüchtigen Burschen, war sie einig geworden für den Tag, an dem ihm sein Vater den Hof übergeben würde. Tja, aber einmal wurde ein vornehmer Herr, der zur Jagd in die Berge am Walchensee gekommen war, von der schönen Fefi übergesetzt und entbrannte in Liebe zu ihr, jawohl. Von da an kam er öfter und wollte sich heimlich mit ihr trauen lassen, obwohl er doch ein Herzogssohn war. Auf einem Pirschgang begegnete der junge Erbhofer den Zweien. In wilder Eifersucht erschoss er seine Braut und den Herzog und ertränkte sich selbst im See. Ja, so ist hergegangen, früher in die Stickel.

Mit der Jagermusi war man auf dem Rauchenberg. Bekannter als die Geschichte vom Feferl ist die Sage vom Riesenwaller, der in den Tiefen des Walchensees haust, mit Augen so groß wie Feuerräder. Seit tausend und mehr Jahren hält er seinen Schweif im Maul. Wenn aber einmal Unglauben und Gottlosigkeit im Lande Herr werde, heißt's, dann lässt er ihn aus und zerschlägt den Kesselberg. Wie eine Sündflut brechen dann die Wasser über das Land und ertränken die Menschen. Und auch die schöne Stadt München wird zerstört. Deshalb hat man den Berg mit eisernen Bändern umklammert und diese mit Riegeln verfestigt. So steht's. Aber, mei, das wird heute nichts helfen. In der ehemaligen Gruftkirche zu München war aus diesem Grund eine ewige Messe gestiftet, um das Unglück abzuwenden. Und alle Quatember ritt früher ein Mann auf einem Schimmel durch die Straßen und mahnte die Bürger zur Buße. Wenn ein neuer Kurfürst an die Regierung kam, dann ließ er einen geweihten goldenen Ring in den See werfen, um das Ungeheuer zu versöhnen. Naja, bis jetzt hat sie sich ja ruhig gehalten. Der feurige Tatzelwurm, da ist die Blaskapelle Otto Ebner.

Lovis Corinth ist am 21. Juli 1858 zur Welt gekommen. Er lebte und malte unter anderem in Königsberg, in München, Antwerpen, Paris und Berlin. Im Sommer 1918 kamen er und seine Frau zufällig an den Walchensee. Und ein Jahr später kaufte er ein Grundstück in Urfeld und ließ ein geräumiges Holzhaus draufbauen. Darin verbrachte das Paar Sommer- und Wintermonate bis zu Corinths Tod. Immer wieder hielt Lovis Corinth den reizenden Blick auf den See fest. 58 Gemälde, Aquarelle, Lithografien, Radierungen und Zeichnungen sind entstanden. Die Kunstwerke, so berichtet Corinth in seiner Selbstbiografie, schlugen eminent ein. Sie wurden einem förmlich von der Staffelei gerissen. Jeder Berliner wollte ein Bild aus jener bayerischen Gebirgsecke besitzen. Und so kam es, dass ich ein Spezialist für diesen schönen Winkel vom Walchensee wurde. Auch die Galerien wollten durchaus diese Bilder haben. Ja, ehrlich gesagt, hätte ich auch gern eins.

Ja, auch Technikfreaks kommen in der Kochel-Walchensee-Region auf ihre Kosten. Wollen Sie sehen, woher der Strom aus der Steckdose kommt? Wenn Sie von Kochel Richtung Kesselbergstraße fahren, zeigt eine Stichstraße zum Walchensee-Kraftwerk ab, bevor es dann die Bergen aufgeht. Das Infozentrum ist jetzt im Sommer täglich von 9 bis 17 Uhr geöffnet. In 6 400 Meter langen Druckrohren stürzt das Wasser 200 Meter vom Walchensee runter zu den Turbinen im Maschinenhaus. Das Speicherkraftwerk wurde 1924 fertiggestellt. Die Anlage war damals initiiert, übrigens von Oskar von Miller, eines der größten Wasserkraftwerke der Welt. Und auch heute noch zählt es mit der Jahreserzeugung von rund 300 Millionen Kilowattstunden zu den größten Hochdruckspeicherkraftwerken in Deutschland. So, was machen wir jetzt noch? Wir fahren über den See mit der Rotofenmusik. Hier ist der Feierabend auf BR Heimat.

Um den oberbayerischen Walchensee sind wir heute gezogen. Vielleicht habe ich Ihnen ja Lust gemacht auf einen Ferientag daheim in Bayern. Herzlichen Dank an Annette Fassel für die passende Musik dazu. Ich wünsche Ihnen weiterhin einen schönen Abend mit BR Heimat. Einen schönen Abend wünscht die Conny Glocker mit der Seehofmusik.

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1: Um 20 Uhr mit Andreas Derschall. März sieht bei dem inzwischen gelöschten Waldbrand in der Eifel einen Zusammenhang mit dem Klimawandel. Bei einem Besuch in Hürtgenwald sagte der Kanzler, man müsse damit rechnen, dass solche Ereignisse häufiger vorkommen. Die Bundesregierung werde alles tun, um den Klimawandel zurückzudrängen, aber man müsse auch mit der Klimaveränderung leben. Das Bundeskabinett will laut Merz am Dienstag über einen besseren Schutz vor Bränden beraten. Begleitet wurde der Besuch des Kanzlers von Pfiffen und Buhrufen. Demonstranten warfen dem Kanzler Untätigkeit während seines Urlaubs vor. Bundesfinanzminister Klingbeil will eine EU-weite Übergewinnsteuer für Mineralölfirmen. Die bisher ergriffenen Maßnahmen hätten nicht ausgereicht, um die Spritpreise dauerhaft zu senken oder zu stabilisieren, heißt es in einem Brief an die Regierung von Irland, die derzeit dem EU-Rat vorsitzt. Unterzeichnet haben außer Klingbeil die Finanzminister von Österreich, Italien, Polen, Spanien und Portugal. Sie fordern, das Thema Mitte September beim EU-Gipfel zu besprechen. Einen Monat vor der Parlamentswahl in Russland ist die Kreml-Partei Geeintes Russland zu einem Parteitag zusammengekommen. Hauptthema der Ukraine-Krieg. Präsident Putin und Parteichef Medvedev zeigten sich siegessicher. Medvedev bezeichnete die Ukraine als ein, so wörtlich, verschwindendes Phantomland, das schon jetzt 20% seines Gebiets und die Hälfte seiner Bevölkerung verloren habe. Und Putin erklärte, mit ihren Angriffen auf russische Wirtschaftsziele, also zum Beispiel Ölraffinerien, habe die Ukraine die Büchse der Pandora geöffnet. Bei schweren Unwettern im Nordosten Spaniens sind vergangene Nacht 11 Menschen verletzt worden. Von den Wassermassen besonders betroffen war die Hafenstadt Roda de Bera. Dort stürzten Mauern ein, die Trümmer trafen Menschen. Von einem Campingplatz mussten rund 300 Menschen in Sicherheit gebracht werden. In der Küstenstadt El Vendrell wurde ein Nachtclub mit rund 100 Gästen evakuiert. Im DFB-Pokal haben Augsburg und Nürnberg die zweite Runde erreicht. Die Augsburger schlugen Cottbus 2:0. Nürnberg setzte sich erst im Elfmeterschießen gegen Viktoria Köln mit 5:4 durch. Die Münchner Löwen dagegen sind gegen Kiel mit 0:2 ausgeschieden. Eine Runde weiter sind Leipzig, Bremen, Hoffenheim, Elversberg und Leverkusen sowie Hertha und Hannover. Das Wetter in Bayern. In der Nacht trocken und klar, nur in Franken letzte Schauer. Abkühlung bis auf 11 bis 5 Grad. Morgen sonnig bei Höchstwerten zwischen 19 und 24 Grad. Am Montag ähnlich, am Dienstag Schauer und Gewitter. 20.03 Uhr.
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2: Grüß Gott beieinander, zu einer Stunde mit Musik und Gesang aus dem Oberland begrüßt Sie Stefan Semhoff. Die Blasmusik aus Wall bei Miesbach gehört zu den Formationen, wo traditionelle Volksmusik eine große Rolle spielt. Impressionen aus unserer Veranstaltungsreihe Treffpunkt Volksmusik gibt's zu hören. Mit der Markgraf-Polka geht's hinein in den BR-Sendesaal. Viel Spaß dabei!

Beifall für die Familienmusik Neumüller aus Lenkries, der Hubert an der Zirch, dazu die beiden Junioren, die Johanna an der Geige und der Sepp am Kontrabass. Respekt und alle Achtung für die Schneid der beiden Jungen, die sich unserem Publikum präsentieren auf der Bühne im BR-Sendestudio. Weiter geht's mit der Waller Blasmusik unter der Leitung von Albert Stürzer, der zum 100-jährigen Bestehen vor 3 Jahren die Stabführung übernommen hat von seinem langjährigen Vorgänger Bernhard Hampel, der nach wie vor das erste Flügelhorn bläst. Im nächsten Stückel aber stehen die Posaunistinnen ganz im Mittelpunkt.

0: Ein schönes Bischei-Cafetier, die Waller Weisenbläser haben wir gehört. Davor die Familienmusik Neumüller und den Stiegelburg-Gesang, die drei Damen aus dem Raum Bruckmühl bei Rosenheim mit ihren frischen, jugendlichen Stimmen. Die vierten im Bunde beim Treffpunkt Volksmusik vor 3 Jahren waren die Geschwister Piegel aus Miesbach, Regina an der Harfe, Rupert an der Zirch und der Ludwig am Kontrabass. Er und seine Mama Regina Piegel erzählen uns, wie der Weg war vom Musizieren daheim hin zur vielgefragten Besetzung der Familienmusik und der Geschwister Piegel.
1: Das ist eigentlich alles im Kreise der Familie entstanden. Mama ist halt auch da, spielt Zither, und die hat eigentlich so das musikalische Fundament mit dem Papa zusammengelegt. Da sind wir immer auf Musikseminare mitgefahren als Kinder und haben ihm dann zuerst zum Singen angefangen. Waren da auch schon mal beim Hurax-Dax vor, glaube ich, 15, 16 Jahren. Und irgendwann sind dann bei jedem Instrumente dazugekommen. Bei mir zuerst die Zither, beim Rupert die Gitarre, bei der Regina die Flöten und dann die Harfen. So haben wir dann angefangen zum Ausprobieren und zum Spielen.
2: Also es ist schon ein großer Glücksfall, dass das so geworden ist. Und ich werde oft gefragt, was habt ihr gemacht, dass das so hingehört hat. Das weiß ich nicht. Das ist einfach so im normalen Alltag so mitgelaufen. Und ich denke mir so oft, wenn wir unterwegs sind, mit dem Auto oder so, es ist kein Thema, nicht, woher Musik da läuft. Es ist ganz klar. Und da es geht halt immer in die gleiche Richtung, dass für jeden da das Herz dabei ist, wenn die Musik halt im Radio läuft.

Rote Röserlein, ganz stimmungsvoll interpretiert vom Stiegelburg-Gesang, Preisträger des Traunsteiner Lindl-Singens, Angela und Tochter Monika Salzborn mit Betty Staber. Feine Stimmen, gut aufeinander abgestimmt. Sie treten seit rund 7 Jahren als Gesangsgruppe auf. Der Seckauer Walzer steht als nächstes auf dem Programm. Wir freuen uns auf die Geschwister Biegel.

Schlussbeifall im BR-Sendestudio. Das waren Höhepunkte aus der Reihe Treffpunkt Volksmusik mit der Waller Blasmusik, der Familie Neumüller, dem Stiegelburg-Sang und den Geschwistern Biegel. Ein Dankeschön an den Waldschütz Andy fürs Einfädeln im Vorfeld und an unser BR-Team mit Winfried Messmer an den Reglern. Dankeschön Ihnen, liebe Hörer, fürs Dabeisein. Gute Unterhaltung auch in der kommenden Stunde auf BR Heimat. Am Mikrofon verabschiedet sich Stefan Semhoff und sagt Pürgut miteinander.

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1: Um 21 Uhr mit Andreas Derschall. Der Waldbrand in der Eifel ist nach Ansicht von Bundeskanzler Merz auf den Klimawandel zurückzuführen. Bei seinem Besuch sagte Merz, man müsse damit rechnen, dass es künftig häufiger zu solchen Bränden komme. Das Bundeskabinett soll am Dienstag darüber beraten, wie man sich besser gegen Waldbrände schützen kann. Die Rede des Kanzlers wurde von Protestrufen begleitet. Demonstranten warfen Merz vor, er habe sich während seines Urlaubs nicht ausreichend um das Krisengebiet gekümmert. Merz betonte, es sei der Wunsch der örtlichen Behörden gewesen, erst nach dem Löschen der Brände nach Hürtgenwald zu kommen. Bundesfinanzminister Klingbeil will die hohen Spritpreise mit einer europaweiten Übergewinnsteuer für Ölkonzerne bekämpfen. Nach seinen Worten müssen diejenigen, die von der Krise profitieren, ihren Teil dazu beitragen, die Belastung für die breite Bevölkerung zu verringern. Unterstützt wird Klingbeils Vorstoß von Portugal, Spanien, Österreich, Italien und Polen. Bisher hatte die Regierung auf den Tankrabatt gesetzt, dieser ist aber ausgelaufen. Vor der anstehenden Kabinettsklausur haben Umweltschützer der Bundesregierung Planlosigkeit bei der Klimapolitik vorgeworfen. Nach den Worten einer WWF-Sprecherin war das bisherige Wirken von Schwarz-Rot in diesem Bereich von zahlreichen Rückschritten geprägt. Jetzt müssten dringend notwendige Klimaschutzmaßnahmen und die Abkehr von fossilen Strukturen konsequent vorangetrieben werden. Am kommenden Dienstag und Mittwoch wollen Merz und sein Kabinett unter anderem über Trockenheit, Waldbrandgefahr und Klimafolgen sprechen. Die Thüringer CDU hat Ministerpräsident Vogt als Landesparteichef bestätigt. Der 49-Jährige, der nach der Aberkennung seines Doktortitels politisch unter Druck steht, bekam auf dem Parteitag in Eisenach über 80% der abgegebenen Stimmen. Er hatte keinen Gegenkandidaten. Vogt muss sich am kommenden Freitag im Landtag einem Misstrauensantrag der AfD-Fraktion stellen. Im DFB-Pokal haben Augsburg und Nürnberg die zweite Runde erreicht. Die Augsburger schlugen Cottbus 2:0. Nürnberg setzte sich erst im Elfmeterschießen gegen Viktoria Köln mit 5:4 durch. Die Münchner Löwen dagegen sind gegen Kiel mit 0:2 ausgeschieden. Eine Runde weiter sind Leipzig, Bremen, Hoffenheim, Elversberg und Leverkusen sowie Hertha und Hannover, außerdem Drittligist Sonnenhof Groß-Aspach. Das Wetter in Bayern. In der Nacht trocken und klar, nur in Franken letzte Schauer. Abkühlung bis auf 11 bis 5 Grad. Morgen sonnig bei Höchstwerten zwischen 19 und 24 Grad. Am Montag ist es ähnlich, am Dienstag dann Schauer und Gewitter. Es ist jetzt 21.03 Uhr.
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2: Montag, Dienstag, Mittwoch, Donnerstag, Freitag, Samstag, Sonntag, Montag, Dienstag. Ja, jetzt haben wir wieder verzählt. Gab es das 2, 3, 4, 5, 6... Wieder von vorne anfangen, das gibt's doch nicht. Wie viel ist denn eigentlich? Um Gottes Willen, sind wir schon drauf. Hört's mir schon. Grüß euch und habe die Ehre. Servus zu Heimatbrass und Co. Unsere Sendung, bei der ich von Danzlmusi über Sortenmusi bis hin zu Obergreiner und natürlich Brass fast alles erwartet. Ich bin der Tobi Böck, schön, dass ihr mit dabei seid. Entschuldigt mich bitte, dass ich jetzt am Anfang so abwesend war, aber ich bin gerade parallel dazu am Eibackeln, weil ich zeige gerade Unterhosen, weil ich weiß nicht, ob ihr das kennt, wenn man dann wegfährt, dann weiß man fährt jetzt gleich weg, man fährt bald weg, man muss aber noch zusammenbackeln und das hat man ständig im Hinterkopf und dann macht man es natürlich den Abend zuvor und da ist man dann recht im Stress und so ist bei mir heute auch, ich backel jetzt während wir Sendung haben Ei. Aber das kriegen wir jetzt schon. Ich würde sagen, ich zeige jetzt kurz die Unterhosen noch fertig und dann... Ich rühre mich bei euch wieder. Dabei hören wir die Postwirt-Musik mit der Groovebox-Polka und die Original-Leitzachtaler Musikanten. Bis gleich!

die Original-Leitzachtaler Musikanten auf BR Heimat und davor mal die Post wird Musik hört. So, Unterhosen haben einbackelt, das ist schon mal ganz wichtig. Man muss immer so zwei, drei mehr einbackeln. Man weiß ja nicht, wie, nicht, dass man sich einschaltet, also dass man quasi, dass man halt eine noch braucht. Und das habe ich jetzt natürlich auch mitgemacht. Und ja, es ist ja so mit dem Urlaub fahren, es ist ja ständig ein Stress. Es ist ja eigentlich immer ein Stress. Eigentlich ist man ja geschafft, bevor man überhaupt im Urlaub ist. Und wenn man dann im Urlaub ist und es ist dann noch viel los, dann ist man auch wieder gestresst. Also macht man den Urlaub eigentlich erst hinterher wieder daheim. Deswegen bin ich ein ganz großer Fan davon, wenn man vom Urlaub wieder zurückkommt, dass man dann auch wirklich nochmal ein bisschen Zeit hat und die dann daheim verbringen kann, sie vielleicht nochmal hinflockt und sagt, ja, Balkonien oder Terrassien, da lege ich mich noch ein bisschen hin und hab dann da mal Ruhe. Wir machen jetzt aber weiter, ein klein musikalisch. Davor wollte ich mich noch bedanken, und zwar bei ganz, ganz vielen von euch, die mir auf der Brasswiesn angesprochen haben und mitgeteilt haben, dass ihnen die Sendung so gut gefällt. Das freut mich natürlich auch sehr, und ich versuche weiterhin die gleiche Qualität zu bringen und euch mit ihrer Sendung zu erfreuen. Und wenn ihr euch freut, dann freue ich mich auch. Bei Wünschen, Anregungen oder Kritik könnt ihr jederzeit gern mir per Instagram schreiben oder an studio@brheimat.de. Und mit dieser besonderen musikalischen Mischung, die nur Heimat, Brass und Co. bietet, machen wir jetzt gleich weiter. Und zwar hören wir jetzt die junge Punga Danzelmusik mit der Kometbolka, danach die Hahaha-Musik mit dem Bründelborischen und da drauf die Kapelle Josef Menzel mit Bouncing in Bavaria. Bis gleich!

0: 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Und das war die Kapelle Josef Menzel mit Bouncing in Bavaria. Ja, Bouncen in Bavaria, also umeinander hupfen in Bavaria, in Bayern, das machen die Bayern selber tatsächlich am liebsten in den Sommerferien. Ich habe jetzt gerade mal recherchiert, wo es denn die Bayern am ehesten hinzieht im Urlaub, und tatsächlich bleiben ganz, ganz früh für euch in Bayern selber. 12-15% bleiben in Oberbayern, im Allgäu oder im Bayerischen Wald. Und ansonsten zieht es natürlich auch ganz, ganz früh nach Italien. Mit 13-22%, die jedes Jahr in den Sommerferien an den Gardasee fahren oder nach Südtirol fahren, ist Italien die unangefochtene Nummer 1. Aber ich meine, es ist ja auch nicht verwunderlich. Total schön ist, nur Gardasee ist halt immer so eine Sache. Ich sage jetzt einmal, wenn man keinen Seng mag aus der Heimat, dann fahrt man am besten nicht an Gardasee, weil da ist die Wahrscheinlichkeit ziemlich hoch, dass man dann doch vielleicht die Nachbarin oder den Nachbarn, die Kollegin oder den Kollegen oder schlimmstenfalls sogar einen Chef oder die Chefin trifft. Also deswegen, Gardasee ist jetzt vielleicht nicht das beste Ziel, wenn man keinen Kontakt mit solchen Leuten möchte. Aber ansonsten gibt es ja zum Beispiel auch noch Kroatien. 7-10% der Bayern fahren jedes Jahr in den Sommerferien nach Kroatien. 8-10% wiederum nach Spanien, fliegen auf Mallorca oder die Kanaren. 6-8% gehen nach Österreich und 5-7% fliegen nach Griechenland. Die Statistik zeigt aber auch, dass die Bayern einfach ganz gern auch daheim bleiben und daheim Urlaub machen. Am Chiemsee, am Starnberger See, am Ammersee. Bei uns gibt es halt auch so viele schöne Ecken. Und eine ganz eigene Liebeserklärung an Bayern haben der Hubert, der Meier und ich geschrieben. Bayernland heißt es, das hören wir jetzt gleich. Danach hören wir einen Allzeit-Klassiker von Alpensound, ich lieb die, und danach erklären uns geschwärmt, warum Apfelstrudel ihr Lieblingsspeis ist.
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2: Boah, so ein Apfelstrudel darf man natürlich jetzt auch schmecken. Der war schon gut. Vielen Dank an Gschrems fürs Appetitmacher. Bei den Temperaturen passt aber wahrscheinlich ein Pina Colada eher. Ja, wenn wir Urlaub machen, dann müssen andere Leute dafür schuften. Das ist leider so. Jemand, der da ganz besonders schuften muss, ist zum Beispiel auch der Portier. Und ich kann mir vorstellen als Portier, dass das ein wunderschöner Beruf ist, weil es sicher auch sehr viele nette Leute gibt, die man dann da trifft. Aber es wird halt wie überall auch ein paar Deppen geben, die da auf einen zukommen. Und wie man damit umgeht, erzählt zum Beispiel die Geschichte, wo einer beim Portier angerufen hat, der vorher im gleichen Hotel Urlaub gemacht hat. Der Portier geht ans Telefon und sagt: Servus und grüß Gott, hier ist Hotel Sonnenhof, der Portier Meyers am Apparat, was kann ich für Sie tun?
3: Ja, hier, Herr Meyer, gucken Sie mal, hier ist Schmitz. Ich hab doch heute hier bei Ihnen ausgecheckt, nicht wahr? Jetzt war ich hier bei Ihnen, komm hier nach Hause, meinen Koffer auf, was glauben Sie? Kriegen mir Zinkerkalaken aus der Tasche, aus dem Koffer hinaus, was machen Sie, was sagen Sie dazu?
2: Ja, 10 Kakerlaken,
3: sagen
2: Sie.
3: Ja, was sagen Sie?
2: Ja, 10 Kakerlaken. Meint, die werden sich gefreut haben, dass wir wieder daheim waren, hä?
3: Was? Na, so eine Frechheit. Sie sehen mich hier nie wieder.
2: Ein Glück, sonst hätten wir die Kakerlaken bei uns im Haus. Wiederhören. Also, ich meine, so oder so ähnlich kann sich das natürlich wahrscheinlich schon abspulen einmal. Und man muss als Portier sicher auch sehr schlagfertig sein und auch viel über sich ergehen lassen. Genauso wie es auch der Dienstmann im 19. und 20. Jahrhundert hat über sich ergehen lassen müssen. Und es gibt einen Filmklassiker aus 1952, der heißt Hallo Dienstmann. Und da geht es um den Anton Lischka mit der Dienstnummer 123. Hans Moser verkörpert ihn da. Es geht um eine folgenschwere Verwechslung, weil nämlich Fasching ist und der Professor Ferdinand Godey, gespielt von Paul Hörbiger, gerade von einem Künstlerfest heimgeht, als Dienstmann verkleidet. Und auf der Straße trifft dann auf den echten, pflichtbewussten Dienstmann Anton Lischka und der hält den Professor für einen neuen, extrem ungeschickten Kollegen. Und aus der Laune heraus hilft der Professor ihm beim Schleppen der schweren Gepäckstücke und Kisten. Und am nächsten Tag taucht der Dienstmann Lischka überraschend beim Professor auf, um ihn weiter Dienst zu verpflichten. Und jetzt traut sich der Professor aber nicht, den Irrtum aufzuklären und das gerät in ein Netz aus Lügen, Versteckspur und Verwechslung. Also wirklich ein sehr lustiger Film, den man sich ruhig einmal anschauen kann. Und aus diesem gleichnamigen Film hören wir jetzt auch das gleichnamige Lied. Das heißt Hallo Dienstmann, gesungen von Paul Hörbiger und Hans Moser. Davor hören wir die Urnamusi mit Am Sudkessel und danach den Sepp Wissmann und sein Ensemble, weil man im Urlaub ja gerne ausschlafen möchte. Und deswegen singen die für uns einen Morgenmuffi.

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Was mir nie einfallen tat, also ich kann mir überhaupt nicht vorstellen, dass ich mir irgendwo in Italien an der Piazza sitze und dann da meinetwegen ein Schnitzel und ein Schweinsbraten bestelle. Allein schon vor der Hitze geht das nicht, obwohl das heuer in Deutschland auch schon so eine Sache war. Aber ja, Ausnahmen bestätigen die Regel und deswegen machen wir es jetzt auch ganz diplomatisch und spielen für jeden was. Wer gern in Kuba zum Beispiel Reragu essen möchte, ja, der kriegt es jetzt auf Kubanisch und zwar als Reragu von den Kuba-Borischen. Danach haben wir den 9941-Borischen von Vierer gesponnen und da drauf gibt es eine Pizza und zwar vom Onkel Bazzi Orchester. Mahlzeit!

So, jetzt habe ich aber wirklich einen Appetit. Jetzt haben wir schon was vom Apfelstrudel gehört, vom Reh-Ragout, von der Pizza und jetzt kriege ich wirklich einmal Hunger. Jetzt bin ich einmal dran und werden wir jetzt dann auch noch irgendwas besorgen. Jetzt ist zwar schon 22 Uhr, aber mir sagt man ein bisschen, was geht immer. Und wenn es ein Eis ist, was nicht morgen reinpasst. Das war es ja schon fast wieder mit der Stunde von Heimatbrass und Co. Und ich hoffe, ich habe euch ein bisschen in ein Urlaubsfeeling eingebracht. Wenn das nicht der Fall sein sollte, dann spätestens jetzt mit der letzten musikalischen Runde für die Stunde. Und zwar mit die Global Kreiner. Mit ihrer Version von Oje komm over, da habe ich immer früher verstanden, Oje komm over. Ich habe immer gemeint, dass das eigentlich eine Aufforderung ist, dass die Frau runterkommen soll. Aber das ist eine andere Geschichte, die klären wir vielleicht dann das nächste Mal. Danach haben wir auf jeden Fall das Miss Ebner Trio mit Ferientage, die Kapelle So und So mit One Love und dann spielen uns die Schlanzer noch außer. Alles mit schönen Reggae-Klänge und ein bisschen Obergreiner haben wir auch noch. Wer in den Urlaub fährt, dem wünsche ich nur einen wunderschönen Sommerurlaub. Wer nicht mehr fährt, dem wünsche ich einfach eine gute Zeit daheim und macht es euch daheim schön. Wir haben es in Bayern ja auch so schön, dass man da gern und gut Urlaub machen kann. Wir hören uns dann am 2. September wieder und nächste Woche ist meine Kollegin Eva Heime dran. Bis dahin, macht es gut, habet Ehre, euer Tobi Böck.

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1: Um 22 Uhr mit Andreas Derschall. Bundeskanzler Merz hat bei seinem ersten öffentlichen Termin nach der Sommerpause das Waldbrandgebiet in der Eifel besucht. Dort dankte er allen Helfern, die beim Löschen im Hürtgenwald bis vor 2 Tagen beteiligt waren. Der Kanzler sprach sich dafür aus, genau zu analysieren, was bei der Brandbekämpfung noch verbessert werden könne, denn man müsse sich auf weitere und zahlreichere Brände dieser Art einstellen. Der Waldbrand sei eindeutig Folge des Klimawandels, so Merz. Die Bundesregierung werde alles tun, um dem Klimawandel zurückzudrängen, aber man müsse auch mit dem Klimawandel leben. Bundesfinanzminister Klingbeil hat einen neuen Vorstoß für eine Übergewinnsteuer bei den Mineralölkonzernen gestartet. Mit Blick auf die anhaltend hohen Spritpreise macht er sich zusammen mit 5 EU-Amtskollegen für eine solche Abgabe in der Europäischen Union stark. In der aktuellen Krise dürfe es keine Abzocke durch Energiekonzerne geben, heißt es in einem Schreiben, das an den irischen Finanzminister adressiert ist, dessen Land gerade die EU-Ratspräsidentschaft innehat. 4 Wochen nach dem islamistischen Anschlag am Rande des Christopher Street Day in Berlin haben ähnliche CSD-Veranstaltungen einen hohen Zulauf verzeichnet. In Bremen kamen laut den Veranstaltern rund 33.000 Menschen. In Magdeburg stand die Parade unter dem Motto »Wähl Liebe«. Bundesjustizministerin Hubich will den Schutz queerer Menschen ins Grundgesetz aufnehmen. Dafür möchte sie den Artikel 3 Absatz 3 ergänzen, um ein Verbot der Diskriminierung aufgrund der sexuellen Identität. In Südkorea ist erstmals ein Containerschiff in See gestochen, um über die Arktis nach Europa zu fahren. Es ist ein Test, ob die Route, die sich durch das schmelzende Eis am Nordpol öffnet, rentabel ist. Die übliche Seeroute verläuft durch den Suezkanal und das Mittelmeer und ist nach koreanischen Angaben um 7000 Kilometer und rund 10 Tage länger. Im DFB-Pokal haben Augsburg und Nürnberg die 2. Runde erreicht. Die Augsburger schlugen Cottbus 2:0. Nürnberg setzte sich erst im Elfmeterschießen gegen Viktoria Köln mit 5:4 durch. Die Münchner Löwen dagegen sind gegen Kiel mit 0:2 ausgeschieden. Eine Runde weiter sind Leipzig, Bremen, Hoffenheim, Elversberg und Leverkusen sowie Hertha und Hannover, außerdem Drittligist Sonnenhof Groß-Asbach. Das Wetter in Bayern. In der Nacht trocken und klar, nur in Franken letzte Schauer, Abkühlung bis auf 11 bis 5 Grad. Morgen sonnig bei Höchstwerten zwischen 19 und 24 Grad. Am Montag ähnlich, am Dienstag Schauer und Gewitter. Es ist 22.03 Uhr.
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1: Um 23 Uhr mit Andreas Derschall. Bundeskanzler Merz sieht bei dem inzwischen gelöschten Waldbrand in der Eifel einen Zusammenhang mit dem Klimawandel. Bei einem Besuch in Hürtgenwald sagte der Kanzler, man müsse damit rechnen, dass solche Ereignisse häufiger vorkommen. Die Bundesregierung werde alles tun, um den Klimawandel zurückzudrängen, aber man müsse auch mit der Klimaveränderung leben. Das Bundeskabinett will laut Merz am Dienstag über einen besseren Schutz vor Bränden beraten. Begleitet wurde der Besuch des Kanzlers von Pfiffen und Buhrufen. Demonstranten warfen dem Kanzler Untätigkeit während seines Urlaubs vor. Feuerwehrkräfte aus Niedersachsen, Bonn und Düsseldorf haben sich auf den Weg in die Waldbrandgebiete Serbiens gemacht. Die dortigen Behörden hatten um Hilfe gebeten. Die Waldbrände wüten derzeit in der Region Vojvodina im Norden Serbiens. Der Einsatz der deutschen Helfer ist Teil des europäischen Katastrophenschutzverfahrens und auf 10 Tage angelegt. Nach dem russischen Drohnenangriff auf ein Einkaufszentrum im Südosten der Ukraine hat Bundesaußenminister Wadefuhl Russland einen so wörtlich wahllosen Mord an Zivilisten vorgeworfen. Er sicherte der Ukraine bei einem Besuch in Kiew weitere 50 Millionen Euro an humanitärer Hilfe zu, die vor allem Menschen in den Frontgebieten unterstützen sollen. Außerdem kündigte der CDU-Politiker an, in der kommenden Woche mit seinem US-Kollegen Rubio über eine zusätzliche Luftverteidigung für die Ukraine zu beraten. Bei dem Angriff auf das Einkaufszentrum wurden nach Behördenangaben gestern mindestens 16 Menschen getötet und 120 verletzt. 2 folgenschwere Geisterfahrerunfälle geben den Behörden in Großbritannien und Irland Rätsel auf. Binnen 6 Tagen sind insgesamt 12 Menschen ums Leben gekommen. Die Behörden vermuten, dass die Unfälle auf einen Internettrend zurückzuführen sind. Dabei geht es darum, absichtlich auf der falschen Seite zu fahren und sich dabei zu filmen. Bayern München hat den 1. Fußballtitel der Saison gewonnen. Im Supercup-Spiel bei Dortmund setzte sich das Team mit 2:1 durch. Im DFB-Pokal haben die Erstligisten Leipzig, Bremen, Hoffenheim, Elversberg, Augsburg und Leverkusen die 2. Runde erreicht. Außerdem die Zweitligisten Hertha, Hannover, Kiel und Nürnberg sowie Drittligist Sonnenhof Groß-Aspach. Das Wetter in Deutschland. In der Nacht zumeist trocken, vereinzelt Nebelfelder, zwischen 14 Grad auf Rügen und 6 Grad in den Mittelgebirgen. Im Tagesverlauf im Norden windig, an der Ostsee einzelne Schauer oder Gewitter, sonst meist trocken mit Sonnenschein und wenigen Wolken bei 17 bis 30 Grad. Es ist jetzt 23.03 Uhr.
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1: Um 24 Uhr mit Andreas Derschall. Der Waldbrand in der Eifel ist nach Ansicht von Bundeskanzler Merz auf den Klimawandel zurückzuführen. Bei seinem Besuch sagte Merz, man müsse damit rechnen, dass es künftig häufiger zu solchen Bränden komme. Das Bundeskabinett soll am Dienstag darüber beraten, wie man sich besser gegen Waldbrände schützen kann. Die Rede des Kanzlers wurde von Protestrufen begleitet. Demonstranten warfen Merz vor, er habe sich während seines Urlaubs nicht ausreichend um das Krisengebiet gekümmert. Merz betonte, es sei der Wunsch der örtlichen Behörden gewesen, erst nach dem Löschen der Brände nach Hürtgenwald zu kommen. Aus der Union kommt Kritik am neuen Vorstoß von Bundesfinanzminister Klingbeil zu einer Übergewinnsteuer für Mineralölkonzerne. Der energiepolitische Sprecher der CDU-CSU-Bundestagsfraktion Lenz sagte, das Problem könne man so nicht lösen. Alles, was in den Markt eingreife, bedeutet, dass die Kosten woanders aufschlagen. Klingbeil setzt sich zusammen mit 5 EU-Amtskollegen dafür ein, dass eine Übergewinnsteuer europaweit kommt, um die hohen Spritpreise abzumildern. Kanada hat im Handelsstreit mit den USA und den von Washington verhängten Strafzöllen für Anfang September Gegenzölle angekündigt. Nach den Worten von Regierungschef Carney betrifft es vor allem Stahl, Milchprodukte, landwirtschaftliche Ausrüstung und Elektrogeräte. Kanada werde die neuen Zölle aus Washington Dollar für Dollar erwidern, um kanadische Arbeitnehmer, Landwirte, Familien und Unternehmen zu schützen, sagte Carney. Einen Monat vor der Parlamentswahl in Russland hat sich die Kremlpartei Geeintes Russland auf einem Parteitag hauptsächlich mit dem Ukraine-Krieg beschäftigt. Dabei erklärte Präsident Putin, die Ukraine habe mit ihren Angriffen auf russische Wirtschaftsziele die Büchse der Pandora geöffnet. Parteichef Medvedev bezeichnete die Ukraine als ein, so wörtlich, verschwindendes Phantomland, das schon jetzt 20% seines Gebiets und die Hälfte seiner Bevölkerung verloren habe. Bayern München hat den ersten Fußballtitel der Saison gewonnen. Im Supercup-Spiel bei Dortmund setzte sich das Team mit 2:1 durch. Im DFB-Pokal haben die Erstligisten Leipzig, Bremen, Hoffenheim, Elversberg, Augsburg und Leverkusen die zweite Runde erreicht. Außerdem die Zweitligisten Hertha, Hannover, Kiel und Nürnberg sowie Drittligist Sonnenhof Groß-Aspach. Das Wetter in Deutschland. In der Nacht zumeist trocken, vereinzelt Nebelfelder, zwischen 14 Grad auf Rügen und 6 Grad in den Mittelgebirgen. Im Tagesverlauf im Norden windig, an der Ostsee einzelne Schauer oder Gewitter, sonst meist trocken mit Sonnenschein und wenigen Wolken bei 17 bis 30 Grad. 0:03 Uhr.

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1: Um 1 Uhr mit Milat Kupay. Zwei Tage nachdem Einsatzkräfte den Waldbrand an der deutsch-belgischen Grenze gelöscht haben, hat Bundeskanzler Merz das Gebiet besucht. In der Eifelgemeinde Hürtgenwald dankte er den verschiedenen Helfern, etwa von Feuerwehr, THW und Bundeswehr, für ihren Einsatz. Zugleich bezeichnete Merz den Brand als Folge des Klimawandels.
2: Ich will allen Leugnern des Klimawandels sagen, schauen Sie sich das genau an, was hier passiert ist. Das ist der Klimawandel. Wir werden alles tun, um den Klimawandel zurückzudrängen, aber wir müssen auch mit dem Klimawandel leben. Aber es ist vor allem dankenswerterweise noch möglich, diesem Phänomen gemeinsam zu begegnen, weil wir diese großartigen Organisationen in Deutschland haben.
1: Bundeskanzler Merz. Anwohner kritisierten, dass sein Besuch viel zu spät gekommen sei. Bundesaußenminister Wadephul hat der Ukraine weitere Unterstützung zugesagt. Bei einem Besuch in Kiew kam er unter anderem mit Präsident Selenskyj zusammen. Überschattet wurde das Treffen von einem Luftalarm. Wadephul sagte anschließend, man sei auch in Kiew in einem Kriegsgebiet. Zuvor hatte er der Ukraine zusätzliche Finanzhilfe über 50 Millionen Euro zugesichert. Bewaffnete haben im Westen Nigerias zahlreiche Menschen aus einer Reihe von Dörfern entführt. Bei der Attacke gingen hunderte Angreifer gezielt gegen Gläubige in Moscheen vor. Die Polizei bestätigte die Entführung dutzender Menschen. Von der Regierung oder der Armee gibt es bislang keine Stellungnahmen. In Nigeria sind seit langem bewaffnete Banden aktiv, darunter auch Islamisten, die immer wieder Zivilisten töten oder entführen. In der ersten Runde des DFB-Pokals sind die Bundesligamannschaften ihrer Favoritenrolle gerecht geworden. Unter anderem setzte sich Leipzig in Trier mit 6:0 durch. Bremen gewann 2:0 gegen den Lüneburger SK. Aus der Sportredaktion Moritz Kasserlet.
3: Eine Überraschung gab es am Abend dann doch. Drittligist Sonnenhof Groß-Asbach hat Zweitligist Arminia Bielefeld im Elfmeterschießen besiegt. Die Bundesligisten waren souverän. Leipzig am Abend. Vorher unter anderem schon Leverkusen und Bremen. Und ansonsten gibt es die kleinen Geschichten. Die vom Bremer Fünftligisten SV Hemelingen zum Beispiel. Die hat im Weserstadion gegen Zweitligist Hannover 96 mit 1:9 verloren, sich aber tierisch über den Ehrentreffer gefreut. Torschütze Ledion Fikay sagte, ich bin im Traum und kann noch gar nicht aufhören zu lächeln.
1: Außerdem hat der FC Bayern den Supercup gegen Borussia Dortmund mit 2:1 gewonnen. Das waren die Nachrichten. Das Wetter in Deutschland. Örtlich Schauer, teils gewittrig, Tiefstwerte 15 bis 6 Grad. Tagsüber heiter bis wolkig, im Norden etwas Regen, im Nordosten später Gewitter, maximal 18 bis 25 Grad. Die höheren Werte am Oberrhein und am Montag bis 28 Grad. Es ist 1:03 Uhr.
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1: Um 2 Uhr mit Milad Kupay. 2 Tage nachdem Einsatzkräfte den Waldbrand an der deutsch-belgischen Grenze gelöscht haben, hat Bundeskanzler Merz das Gebiet besucht. In der Eifelgemeinde Hürtgenwald dankte er den verschiedenen Helfern, etwa von Feuerwehr, THW und Bundeswehr, für ihren Einsatz. Zugleich bezeichnete Merz den Brand als Folge des Klimawandels.
2: Ich will allen Leugnern des Klimawandels sagen, schauen Sie sich das genau an, was hier passiert ist. Das ist der Klimawandel. Wir werden alles tun, um den Klimawandel zurückzudrängen, aber wir müssen auch mit dem Klimawandel leben. Aber es ist vor allem dankenswerterweise noch möglich, diesem Phänomen gemeinsam zu begegnen, weil wir diese großartigen Organisationen in Deutschland haben.
1: Bundeskanzler Merz. Anwohner kritisierten, dass sein Besuch viel zu spät gekommen sei. Die Bahngewerkschaft EVG hat mit bundesweiten Arbeitsniederlegungen im Regionalverkehr ab Januar gedroht. Sie will damit den Druck auf die Bundesregierung erhöhen, die Strafen bei Angriffen auf das Zugpersonal zu verschärfen. Aus der Nachrichtenredaktion Ronald Lessig.
3: Gewerkschaftschef Burkert sagte der Bild am Sonntag, das versprochene Gesetz müsse noch in diesem Jahr in den Bundestag. Seitens der Regierung gebe es nur große Worte, aber keine Taten. Sie habe den Zugbegleiter vergessen, der vor einem halben Jahr in einem Regionalexpress bei Landstuhl in Rheinland-Pfalz von einem Fahrgast angegriffen und tödlich verletzt wurde. Ähnlich äußerte sich der Gesamtbetriebsratschef bei DB Regio Damde. Er sagte der Zeitung, statistisch gesehen würden täglich 8 Kollegen im Dienst angegriffen. Keiner wisse, ob er gesund nach Hause komme.
1: Bundesaußenminister Wadephul hat der Ukraine weitere Unterstützung zugesagt. Bei einem Besuch in Kiew kam er unter anderem mit Präsident Selenskyj zusammen. Überschattet wurde das Treffen von einem Luftalarm. Wadephul sagte anschließend, man sei auch in Kiew in einem Kriegsgebiet. Zuvor hatte er der Ukraine zusätzliche Finanzhilfe über 50 Millionen Euro zugesichert. Der FC Bayern München hat den Franz Beckenbauer Supercup gewonnen. Die Mannschaft setzte sich gegen Borussia Dortmund mit 2:1 durch. Das Spiel fand im Dortmunder Signal Iduna Park statt. Außerdem haben im DFB-Pokal mehrere Nordclubs die 2. Runde erreicht. So gewann Holstein Kiel beim Regionalligisten 1860 München mit 2:0. Vorher hatten sich schon Werder Bremen und Hannover 96 jeweils gegen 5 Ligisten durchgesetzt. Werder Bremen bezwang den Lüneburger SK mit 3:0. Hannover besiegte die SV Hemelingen aus Bremen mit 9:1. Das waren die Nachrichten. Das Wetter in Deutschland, örtlich Schauer, teils gewittrig.